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0: Hanna, ich bin 8 Jahre alt und ich wünsche mir das Lied Hallo Zukunft. 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

0: Johanna, ich bin 8 Jahre alt und ich wünsche mir das Lied Hallo Zukunft. 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

0: Nein, ich bin nicht unhöflich, dass ich euch hier was voresse und mit vollem Mund spreche. Das ist ein Tipp. Ja, echt jetzt. Was mache ich denn hier gerade? Denkt mal drauf rum.
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0: Einen wunderschönen guten Tag, ihr Lieben. Was gibt's denn da zu lachen? Ich gebe doch nur einen Tipp. Naja, um was es heute ganz viel bei uns gehen wird. Nee, nicht um Knäckebrot-Elefant. Um das, was ich hier mache. Naja, ich nage, oder? Ja, bei uns geht's nämlich heute um Nager, um Meerschweinchen, um Biber, aber auch um Kapibaras aus Südamerika und. Und ein Nagetier, das stellt sich jetzt mal selber vor. Und ihr könnt mal hören, ob ihr es erkennt. Ist ein echter Sammler.
2: Was ich sammle? Einfach alles, was in meine flauschigen Backentaschen passt. Pflanzen, Wurzeln, Früchte, Samen. Damit ich nicht mit jedem gefundenen Korn wieder zurück in meinen Baum muss, stopfe ich mir einfach meine Backen voll und sammle so viel ich kann. In meinem unterirdischen Bau gibt es sogar eine eigene Vorratskammer. Da lege ich in freier Natur kiloweise Vorräte an. Ganz schön viel Futter für so ein kleines Tier wie mich. Aber wer kann bei Pflanzen, Wurzeln, Früchten und Samen schon widerstehen?
0: Na, wer hat uns da wohl gerade von seiner Sammelleidenschaft erzählt? Ja, richtig, ein Hamster war das. Ich finde das ja total faszinierend, wie die sich ihr Futter in ihre Hamsterbäckchen stopfen und dann irgendwo in einem Versteck aufbewahren. Machen wir Menschen ja eigentlich auch so. Nur, dass wir dafür nicht unsere Backen benutzen, sondern Einkaufswagen, Taschen und Schränke. Ja, und jetzt habe ich noch ein Nagerrätsel für euch. Welches Nagetier ist das netteste und lustigste und vor allem das allerschlauste? Na klar, die Maus. Nein, nein, nein, keine falsche Bescheidenheit, Maus. Alle lieben dich. Auch Mark Forster.

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1: Es ist schon eine Weile her, da hat uns hier in der Maus zum Hören regelmäßig Batman besucht. Aber nicht der Batman, also der Fledermausmann, der geschrieben wird wie die Fledermaus auf Englisch, sondern Batman, geschrieben wie das Ding zum Schlafen und Man mit Ä. Eine kleine Ähnlichkeit zwischen Batman und Batman gibt's allerdings schon. Beide sind eigentlich ganz normale Menschen, aber hin und wieder werden sie zu Superhelden. Unser Batman immer abends, wenn er nicht einschlafen kann.
2: Batman kann nicht schlafen. Batman hat eine neue Freundin. Von Hartmut El-Kurdi.
3: Ich heiße Sascha und bin ein Superheld, also nachts. Am Tag bin ich ein stinknormales Kind, mit Quatschgeschichten ausdenken, zum Judo gehen und Gitarre spielen. Aber wenn ich abends ins Bett gehen soll, da passiert etwas mit mir. Okay, eigentlich passiert erstmal nichts. Das ist ja das Problem, denn obwohl ich meistens schrecklich müde bin, kann ich oft nicht einschlafen. Das Einzige, was gegen nicht schlafen können hilft, ist Heldentaten begehen. Ich schlage meine Bettdecke zurück und sehe, statt des Schlafanzugs mit den tanzenden Murmeltieren drauf, trage ich nun mein Superheldenkostüm mit dem großen B auf der Brust. Und natürlich meinen Superheldenumhang, denn nachts werde ich zu B-E-T-T-M-E-N. Batman, dem schlaflosesten Superhelden des Universums. Meistens, wenn ich mich verwandelt habe, bekomme ich auch schon einen Notruf, wie diesen hier.
4: Hilfe, Batman! Ich bin hier hinterm Schrank eingeklemmt und komme nicht mehr raus.
3: Augenblicklich spannt sich jeder Muskel in meinem Körper an. Ich schalte den ersten Superheldengang, manchmal auch gleich in den zweiten oder dritten. Und dann fliege ich durch das offene Dachfenster in die Nacht. Draußen bleibe ich kurz in der Luft stehen, so wie ein Kolibri oder eine Libelle. Ich schalte mein kombiniertes Supergehirn-Notfall-Ortungsgerät ein. Der Hilferuf kommt aus dem mittleren der drei Hochhäuser am Rande unserer Siedlung. 7. Stock, Wohnung 23. Okay, los geht's. Bei den Hochhäusern angekommen, fliege ich in den 7. Stock und suche ein offenes Fenster. Mist, nichts offen. Also wieder runter. Ich muss durch die Haustür, aber wie? In diesem Moment kommt ein Mann mit einem witzigen Chihuahua vom Gassi gehen. Ich verstecke mich hinter einem Busch.
5: Wir sind ja gleich zu Hause. Mensch, zerr doch nicht so an der Leine. Wie soll ich denn dabei die Tür aufschließen?
3: Ich will nicht erkannt werden und verwandle mich in eine Hummel. Ich schlüpfe hinter dem Mann durch die Tür und mit ihm in den Fahrstuhl. Er fährt aber nur bis zum 5. Stockwerk.
5: Ganz ruhig, Häselmarie. Gleich gibt's Fresschen.
3: Die Fahrstuhltür schließt sich wieder. Ich muss den Knopf für das 7. Stockwerk drücken. Also fliege ich mit voller Wucht dagegen. Aua, Kopf auf Knopf, das tut ganz schön weh. Der Fahrstuhl fährt aber trotzdem nicht weiter. Mist, also nochmal. Geschafft. Jetzt bin ich endlich im 7. Stock. Da drüben, Nummer 23, Familie Baumann. Aber wie komme ich durch die Tür? Da unten, ein kleiner Spalt. Ist ein bisschen eng für eine Hummel. Egal, ich probier's. Ich zwänge mich durch. Autsch, noch ein bisschen und dann bin ich drin. Ja, ich verwandle mich zurück, da höre ich auch schon. Ich renne ins Wohnzimmer. Das ist das Kinderzimmer. Da steht ein offener Mäuse- oder Hamsterkäfig. Komisch, egal, weiter.
4: Helfen, das letzte Zimmer im Flur.
3: Bin gleich da, halt durch. Als ich ins Wohnzimmer komme, ist es leer. Ich rufe.
6: Hallo? Hey, Vanessa, wo bist du denn?
4: Hier unten, an der Fußleiste.
3: Ich schaue auf die Fußleiste beim Wohnzimmerschrank. Da sehe ich, ganz klar, es ist ein G-M-E-Z-W-U-M. Ein Goldhamstermädchen eingeklemmt zwischen Wand und Möbel.
6: Ach du meine Güte, wie ist das denn passiert?
7: Das ist eine ganz blöde Verkettung blöder Ereignisse. Johanna, das Mädchen, das hier wohnt, lässt mich alle 2 Tage eine halbe Stunde frei im Wohnzimmer rumlaufen. Und dann muss ich wieder in den Käfig. Aber dieses Mal hatte ich keine Lust. Also habe ich mich hinterm Schrank versteckt. Das habe ich schon öfter gemacht, aber immer nur kurz. Und bei den letzten Malen hatte ich mir da auch ein kleines Körnerlager angelegt, für alle Fälle.
6: Und Johanna hat dich nicht gesucht?
7: Doch, und der Rest der Familie auch. Irgendwann haben sie dann alle zusammen den Schrank abgerückt und meine Körner gefunden. Ich habe mich aber ganz hinten in der dunkelsten Ecke versteckt, wo sie mich nicht sehen konnten.
6: Und dann?
7: Naja, dann haben sie die Körner weggesaugt, den Schrank zurückgeschoben und weitergesucht. Plötzlich haben sie gesehen, dass irgendjemand die Wohnungstür einen Spalt offen gelassen hat. Und dann dachten sie, ich wäre ganz abgehauen, nach draußen. War ich aber gar nicht. Auf alle Fälle hat Johanna ziemlich geheult. Aber sie haben ihr versprochen, sie bekommt einen neuen Hamster, wenn sie aus dem Urlaub zurückkommen.
6: Urlaub? Was für ein Urlaub denn?
7: Naja, die sind doch am nächsten Tag nach Mallorca geflogen. Als sie weg waren, wollte ich dann wieder rausklettern. Aber leider hatten sie den Schrank zu nah an die Wand geschoben.
6: Und du bist stecken geblieben?
7: Richtig. Ich kann nicht mehr vor und nicht mehr zurück. Keine Chance. Das war vorgestern. Da kannst du dir ja vielleicht vorstellen, was ich für einen Kohldampf habe.
6: Das ist also die Situation. Ich muss den Schrank irgendwie wieder von der Wand abrücken. Wenigstens so viel, dass Vanessa rausflutschen kann. Aber das ist gar nicht so einfach. Nur mit meinen Sascha-Batman-Muckis schaffe ich das nicht. Klar, ich muss mich in einen Möbelpacker verwandeln.
8: Alles klar, wo soll der Schrank denn hin?
7: Nur ein paar Zentimeter nach vorne, damit ich hier rausschlüpfen kann.
8: Ein paar Zentimeter, das ist ja Pillepalle. Kinkerlitzchen, ein Pieper, Pappenstiel. Achtung, Pfötchen weg. Und los geht's. Oh. Oh. So geschafft.
3: Puh, super, yippie, ich bin wieder frei. Danke, vielen Dank.
6: Erledigt, Rettungsaktion erfolgreich beendet. Wenn bei dir ansonsten alles in Ordnung ist, Vanessa, müsste ich jetzt auch mal wieder zurück. Alles Gute und...
3: Hä? Du willst mich hier lassen? Johanna und ihre Familie kommen doch erst in 3 Wochen aus dem Urlaub zurück. Was soll ich denn hier alleine machen? Und was soll ich essen?
6: Ach so, ja, weiß ich jetzt auch nicht so genau, also...
3: Kann ich nicht mit zu dir kommen?
6: Nee, ich glaube, das ist nicht so eine gute Idee.
3: Och bitte, ich knabber auch nichts an. Also ich meine, keine Stromkabel oder... Und ich verstecke mich auch nicht hinter deinem Schrank, ich schwöre.
6: Naja, warum eigentlich nicht? Das muss ich dann zwar morgen mit meiner, also mit Saschas Mutter klären, aber das kriege ich schon irgendwie hin.
9: Und dann gehe ich ins Kinderzimmer, hole den Hamsterkäfig, Vanessa klettert rein und wir zischen durch die Nacht nach Hause. Dort angekommen, fliege ich durch das immer noch offene Dachfenster und stelle den Käfig auf meine Klamottenkommode.
7: Kannst du die Käfigtür vielleicht ein bisschen offen lassen? Sonst komme ich mir so eingesperrt vor.
9: Ich öffne also die Käfigtür ein Spalt breit, sage Vanessa gute Nacht und dann hopse ich mit einem Superheldensprung in mein Bett. Jetzt bin ich endlich so müde, dass ich keine einzige winzige Heldtat mehr begehen kann. Ich falle augenblicklich in einen gigantisch tiefen Superheldenschlaf. Und Vanessa auch, obwohl Hamster ja eigentlich nachtaktiv sind. Aber nach diesem Abenteuer ist auch sie hamstermüde. Wir schlafen beide so tief, dass uns niemand wecken kann, bevor wir endgültig ausgeschlafen haben. Und das kann dauern.
1: Oh, ist das nicht cool? Batman hat eine Freundin, die ihn ab sofort auf seinen Superhelden-Einsätzen begleiten kann. Ja, jetzt brauchen wir nur noch einen Superheldinnen-Namen für Vanessa. Wie wär's zum Beispiel mit Hamster Woman? Ja, das gefällt mir auch. Batman und Hamster Woman on Tour. Ich freue mich schon auf die nächste Folge mit den beiden hier in der Maus zum Hören.

Apropos Nagetiere, lange nichts mehr gefuttert. Nein, Quatsch, was ich eigentlich sagen wollte. Ich habe mal nachgelesen, Ratten zählen ja auch zu Nagetieren und die haben ein extrem gutes Gedächtnis. Sobald die zum Beispiel einen Weg einmal kennen, vergessen sie den nie wieder. Und dann habe ich noch gelesen, dass das Lieblingsessen von freilebenden Ratten in Städten Macaroni, Rührei und gekochter Mais sein sollen. Ja, mögen wir auch alles gerne, ne Maus? Und Ratten passen durch extrem kleine Löcher. Wenn ihr Kopf irgendwo durchpasst, dann passt auch ihr Körper dadurch. Bei uns Menschen unvorstellbar. Ah, das stimmt, bei euch Elefanten noch viel unvorstellbarer Elefant. Und jetzt flitzt hier noch eine ganz besondere Maus rein, die schnellste Maus von ganz Mexiko.

0: Kommt euch dieses Geräusch hier bekannt vor? Die Meerschweinchen-Fans unter euch wissen wahrscheinlich sofort Bescheid. Da quiekt ein Meerschweinchen. Ja, und bei René in Köln, da quiekt es gleich 25 Mal so. Sie kümmert sich nämlich um Meerschweinchen in Not.
1: Hier laufen ja ganz schön viele Meerschweinchen rum. Was machen die denn alle hier?
2: Die wohnen hier und zwar die meisten zum Übergang. Wir sind eine Notstation und nehmen wie so ein Tierheim Meerschweinchen auf und vermitteln sie dann in ein schönes Zuhause weiter.
1: 25 Meerschweinchen wohnen zusammen mit René Schüller in einem Haus in Köln-Porz. Die Tiere haben ihr eigenes Reich. In einem Wintergarten hinter der Garage gibt es ein riesiges Bodengehege. 25 Quadratmeter ist das groß. Dort wuseln schwarze und rote, glatte und wuschelige Meerschweinchen herum. Rechts und links ragen Regale auf, die zu kleineren Ställen umgebaut sind. Überall stehen kleine Häuschen und Brücken herum. Und sobald wir uns bewegen, verstecken die Meerschweinchen sich darin.
2: In erster Linie sind es auf jeden Fall Rudeltiere, das heißt, sie brauchen immer mindestens einen Freund. Außerdem sind es Fluchttiere, das heißt, wenn man sie einfangen will, dann hauen sie meistens ab. Und es sind Höhlenbewohner, das heißt, sie haben immer gerne ein Dach über dem Kopf.
1: Wenn ich jetzt ein Meerschweinchen haben will, was brauche ich denn da alles so?
2: Auf jeden Fall einen Stall, der groß genug ist. Dann brauche ich mindestens eine Versteckmöglichkeit pro Tier. Also das kann ein Häuschen sein, eine Brücke, ein Tunnel oder was ganz anderes. Dann brauchen wir auf jeden Fall einen Futternapf und eine Trinkflasche und eine Transportbox.
1: Und natürlich Futter. Am wichtigsten ist Heu, also getrocknetes Gras. Ansonsten fressen Meerschweinchen gerne Salat und Löwenzahn, Karotten und Tomaten, Gurken und Paprika und jede Menge anderer Gemüsesachen. Und zwar am liebsten den ganzen Tag lang. Nur werden die dann nicht dick?
2: Nee, Meerschweinchen bewegen sich auch recht viel. Die sollten nicht so viel Obst bekommen, denn das enthält viel Zucker. Aber eigentlich werden Meerschweinchen von dem vielen Futter nicht dick.
1: Sobald René an die Tüte mit dem Heu geht, werden die Tiere aufmerksam. Sie laufen in ihrem Stall herum, die Mutigen bewegen sich schon mal Richtung Futternapf, andere folgen und auch die Schüchternen trauen sich irgendwann aus ihren Häuschen heraus. Und viele beginnen sogar zu quieken. Sie rufen nach Futter.
3: Also das ist das Bettelgeräusch.
2: Genau, richtig. Aber es gibt auch noch andere Geräusche, zum Beispiel, wenn sie sich gegenseitig umgarnen, also sagen, ich finde dich toll. Also das Umgarnen, das ist so ein dunkles Röhren, das ist so ähnlich. Oder wenn sie sich streiten oder wenn sie unzufrieden sind, wenn man sie zum Beispiel einfangen möchte.
1: Die Sprache der Meerschweinchen versteht René gut. Klar, sie hat ihr erstes Meerschweinchen auch schon mit 5 Jahren bekommen. Heute ist sie 31 Jahre alt. Die Notstation hat René gegründet, als sie jugendlich war.
2: Alle meine Freunde hatten kein Interesse mehr an ihren Meerschweinchen, weil die langweilig geworden waren. Und die wussten, ich habe noch welche, sodass sie die bei mir abgegeben haben. Und dann hat sie es einfach so entwickelt. Und dann sind wir in den letzten 15 Jahren wirklich gewachsen und haben Pflegestellen dazu gewonnen, die mich unterstützen.
1: Und fällt dir das denn nicht schwer? Hier kommen immer Meerschweinchen hin und dann gibst du die wieder ab. Man baut doch auch eine Beziehung zu den Tieren auf.
2: Ich weiß das ja von vornherein, dass die alle kommen und auch wieder gehen werden, sodass ich da auch eine gewisse Distanz zu habe.
1: 9 Meerschweinchen leben aber fest bei René. Das sind Tiere, die schon alt oder krank sind und die hier noch ein schönes restliches Leben verbringen. Bis zu 8 Jahre können Meerschweinchen alt werden. Mindestens 10 Stunden pro Woche kümmert sich René neben ihrer Arbeit um die Notstation. Geld bekommt sie dafür nicht. Und wie viel müsstest du dich um ein Meerschweinchen kümmern?
2: Also theoretisch reicht es, wenn man jeden Tag eine halbe Stunde füttert und einmal die Woche den Stall ordentlich sauber macht. Das Meerschweinchen braucht eigentlich nicht so viel Aufmerksamkeit. Die sind nicht so auf uns Menschen bezogen. Es sind keine Kuscheltiere, das heißt, sie wollen eigentlich gar nicht auf den Arm genommen werden und gestreichelt werden.
1: Was findest du persönlich denn am allerschönsten an Meerschweinchen?
2: Einmal, dass es wirklich einfach nette Tiere sind, die einen immer freundlich begrüßen. Dann einfach, dass sie so friedlich sind, dass sie einfach nicht beißen. Und dass sie einfach so unterschiedlich sind, obwohl sie so klein sind, dass sie so einen starken Charakter haben und so lustig sind.
0: 25 Meerschweinchen. Wahnsinn, oder? Wie toll, dass René sich um die Tiere kümmert, wenn andere das nicht mehr wollen oder können. Allein das Futter, das man für 25 Meerschweinchen besorgen muss, ist ja ein Riesenberg, der natürlich auch jede Menge Geld kostet. Dieses Lied hier, der Gemüsesong von Kid Cleo, klingt so ein bisschen wie die Speisekarte von Meerschweinchen, finde ich.
4: That's right, yeah. Hier kommt der Gemüsesong.

0: Vorhin, ganz zu Beginn dieser Maus zum Hören, da habe ich schon mal eine Nagetierart erwähnt, die vielleicht nicht alle kennen. Capybaras aus Südamerika werden auch Wasserschweine genannt. Die sehen so ein bisschen aus wie so ganz riesige Meerschweinchen mit langen Beinen. Und tatsächlich sind Capybaras auch die größten Nagetiere der Welt. Und unsere Mausreporterin Lydia, die hat die Riesennager da getroffen, wo sie leben. Nicht im Zoo, sondern in Brasilien, im Pantanal.
1: Ich bin heute mit dem Pferd unterwegs, mit Premiara, meinem weißen Lieblingspferd, die jetzt gerade anfängt zu traben, man hört es vielleicht, hier entlang. Und vorne, mach mal langsam, sonst kann ich doch gar nicht sprechen. Und vorne um die Kurve kommt ein See und da hoffe ich, eines der Säugetiere hier aus dem Pantanal zu sehen, denn das lebt immer gerne entlang der Seen. Und Premiara will es auch sehen, die trabt schon los. Also schauen wir mal, was hinter der nächsten Kurve auf uns wartet. Oh, tatsächlich. Da vorne auf der anderen Seite vom See ist eine ganze Familie von diesen Tieren, nämlich von Wasserschweinen, auch Capybara genannt. Und ich versuche jetzt mal mit dem Pferd mich ranzupirschen. Mit dem Pferd kann man tatsächlich toll Tiere beobachten, weil die Tiere oft nur das Pferd sehen und das sehen sie nicht als Bedrohung, den Menschen schon. Und von daher versuche ich jetzt mal mit dem Pferd ein bisschen näher zu kommen. Also ich kann jetzt schon sehen, es sind 4 erwachsene Tiere. Und dann sind 2 Babys zu sehen. Hier geht gerade der Frühling los. Jetzt ist gerade Babyzeit und auch die Wasserschweine bekommen jetzt gerade ihre Babys. Und was man jetzt auch sehen kann, ist, warum die Wasserschweine Wasserschweine heißen. Eins sitzt nämlich bis zur Taille im Wasser und der Rest steht direkt neben dem See. Ich bin ein bisschen neidisch. Ich bin hier gerade in der gleißenden Hitze unterwegs. Schweine sind es aber übrigens nicht. Also mit Schweinen haben die gar nichts zu tun. Es sind Nagetiere, tatsächlich die größten der Welt. Und ein bisschen sehen sie ehrlich gesagt auch aus wie riesige Meerschweinchen. Ein Wasserschwein kann hier so 50, 60 Kilo wiegen, manchmal sogar bis zu 90 Kilo. Also ganz schön große Tiere. Die kleinen, also die Babys, die ich da gerade da drüben sehe, die sind noch weit davon entfernt. Und jetzt schauen sie mich schon so ein bisschen misstrauisch an. Eins geht ins Wasser. Und was man jetzt sehen kann, ist, dass die Wasserschweine toll ans Wasser angepasst sind. Und die Kopfform erlaubt, dass sie tief ins Wasser eintauchen, nur so ein bisschen oben rausgucken und trotzdem riechen, hören und sehen können. Denn sowohl Nase als auch Ohren als auch Augen sind in einer Linie ganz oben am Kopf angebracht. So ein bisschen wie das auch bei den Kaimanen ist. Und eines taucht jetzt auch gerade ein und lunzt nur noch so gerade über die Wasseroberfläche. Jetzt müssen wir langsam sein. Ah, das war eben schon ein Warnruf. Wasserschweine bellen nämlich, wenn sie sich bedroht fühlen. Aber ich glaube, wir schaffen es noch ein bisschen. Die Mama mit den Babys, die ist immer noch am Ufer. Ich gucke jetzt, dass ich da vorne einen Schatten finde. Denn es hat bestimmt 40 Grad. Die Wasserschweine haben es gut, die sitzen schön im Wasser drin. Und die, die am Ufer unterwegs sind, die knabbern gerade so ein bisschen am Gras rum. Und darum hat das Wasserschwein auch seinen zweiten Namen. Capybara werden die auch genannt. Und das Wort Capybara kommt aus der Sprache der Ureinwohner hier, der Tupi. Und in Tupi-Guarani, also der Sprache dieses Volkes, heißt Capybara Herr der Grasländer. So, wir stehen Pferd. Jetzt haben wir es tatsächlich geschafft, uns ganz nah ran zu pirschen. Und vielleicht kann man jetzt diese ganz leisen, trillernden Geräusche hören. Das sind die Wasserschweine, die sich untereinander unterhalten, um immer zu wissen, wo die anderen sind. Und Wasserschweine leben in Familienverbänden. Da gibt es immer ein dominantes Männchen, also einen Chef. Der steht jetzt auch gerade hier ganz aufmerksam vor seiner Familie und beobachtet mich, denn der muss aufpassen, dass seiner Familie nichts passiert. Und den kann man daran erkennen, dass er so eine dicke Drüse auf der Nase hat. Die nutzt er, um das Gebiet zu markieren, in dem die Wasserschweinfamilie lebt. Ansonsten steht da noch ein Weibchen mit den beiden Babys. direkt am Wasser. Die sind im Prinzip bereit, ins Wasser reinzugehen, wie die anderen beiden erwachsenen Wasserschweine, die jetzt im Wasser sitzen. Und dieses erwachsene Weibchen mit den beiden Jungtieren, das kann die Mutter sein, das kann aber auch eine der Tanten sein. Denn bei den Wasserschweinen passen eigentlich alle Weibchen auf alle Babys in der Familiengruppe auf. Und manchmal sieht man das, dass ganz, ganz viele Babys an einem Weibchen Milch trinken. Das sind ja auch Säugetiere. Und das sind dann viele Babys von vielen Müttern. Denn die Weibchen in der Wasserschweinfamilie geben Milch an alle Babys. Das sieht dann mega süß aus. Sieht dann aus wie so eine Milchbar. Aber mein Pferd ist jetzt nervös. Es ist sehr heiß. Wir können es ja leider nicht machen wie die Wasserschweine. Die sitzen schön im Wasser und kühlen sich ab. Und wir gehen jetzt mal nach Hause. Mein Pferd kriegt gleich seine Dusche. Da freut sich es jetzt auch drauf. Feierabend im Pantanal.
0: Genießt euren Feierabend, Lydia und Premiada. Und wir sagen danke für so viel Capybara-Wissen. Liebe Grüße nach Brasilien. Und von dort kommt übrigens auch dieses Lied. Samba dos Animais. Samba der Tiere. Da wippen doch bestimmt auch die Capybaras im Takt mit.

0: herrlich entspannt, dieses Lied, oder? Und diese Stimmung, die bewahren wir uns auch fürs nächste Lied. Im neuen Song von Simon Sagt ist alles total Chili Vanilli.
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0: Also ich finde, jetzt sind wir mittlerweile nagermäßig echt schon ganz gut informiert, oder? Da können wir uns doch vielleicht nochmal an eine Rätsel wagen. Was meint ihr? Prima, dann ab in den Wald zu Eduard, dem Supernager.
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2: Achtung, weg da! Gleich fällt er. Mann, das war knapp. Fast hätte der Baum, naja. Darf ich mich vorstellen? Ich bin Eduard aus der Familie der Castor und der beste Baumfäller der Gegend. Strom auf und Strom abwärts. Um den Baum hier durchzuknabbern, habe ich nur 3-4 Stunden gebraucht. Jetzt kommen die Äste dran. Die brauche ich ganz dringend, um den Damm abzusichern. Wollt ihr mal sehen? Hier ist er, mein Staudamm. Super, oder? Und seht ihr? An der Stelle muss ich den Damm gleich mit Ästen und Schlamm dichter machen, damit das Wasser hier im Teich oberhalb des Damms auch tief genug bleibt. Weil, das könnt ihr jetzt nicht sehen, aber da hinten am Ufer, unten tief im Wasser, da versteckt sich der Eingang zu unserem Bau. Da kommt kein Fuchs und kein Dachs rein. Kommt mit, ich zeig's euch mal. Achtung, Luft anhalten. Da sind wir. Hier in der Höhle ist unsere Wohnstube. Schön warm und trocken und gemütlich. Wenn ich nicht gerade baue oder Bäume fälle oder Futter sammle, dann bin ich hier zusammen mit meiner Liebsten und unseren jüngsten Söhnen. Hier kämmen wir unser dichtes Fell und kuscheln ein bisschen. Ach, das ist so schön. Moment mal, was höre ich denn da? Ist das wieder dieser Mann, der an meinem Damm rummacht? Moment. Na klar, er ist es. Der macht das, damit die Wiese nebenan nicht mehr unter Wasser steht und der Bauer nicht mehr schimpft. Aber keine Sorge, ich krieg das schon wieder hin. Ich fleißiger Biber Eduard, bester Dammbauer der Gegend, Strom auf und Strom abwärts. Also, macht's gut und nicht unseren Eingang verraten.
0: Eduard, Eduard, anscheinend sind nicht alle so begeistert von deiner Baumfällerkunst wie du selber. Das Problem ist nämlich, dass Biber mit ihren Bauten komplette Bach- oder Flussläufe und damit auch ganze Landschaften verändern können. Buddy Biber aus diesem Lied hier hat damit aber nichts zu tun. Der hat ganz andere Sorgen.

Achtung, kriegt einen Schreck. Dann ist er plötzlich weg. Der Biber rennt aus Spielerei an Fritz von links nach rechts vorbei. Und als der ihm den Weg versperrt, läuft Buddy einfach umgekehrt. Der Förster Fritz ruft Buddy, stopp! Und haut ihm auf den Kopf. Kurz danach kauft Fritz sich Dynamit. Und ohne dass es Buddy sieht, sprengt er mit ein paar Kilogramm laut lachend Buddys Biberdamm. Um den nun wieder herzustellen, muss Buddy 5-6 Bäume fällen. Der letzte Baum fällt, Potzblitz, ganz genau auf Förster Fritz.

0: die Zähne.
1: Wo wir gerade schon beim Thema Biber sind, da ist eine Frage auf dem Maus-Anrufbeantworter gelandet.
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3: Ich heiße Melika und ich habe eine Frage. Wie alt können Biber werden?
1: Maus, Ente, Elefant, wisst ihr's? Ich auch nicht. Aber vielleicht kann ja Mausreporterin Lisa helfen. Lisa ist nämlich erstens gerne im Wald unterwegs und zweitens baut sie da gerne wie so ein Biber, so ein Damm. Mal hören, ob sie was über das Alter von Bibern weiß oder für uns rausfinden kann.
4: Wenn ich im Wald spazieren gehe und an einem Bach vorbeikomme, liebe ich es, Staudämme zu bauen. Holz und Steine so aufzuschichten, dass das Wasser gestaut wird. Es fließt dann langsamer und hinter dem Staudamm bildet sich ein kleines Becken. Aber nur, wenn der Staudamm gut gebaut ist und kein Wasser mehr durchkommt. Danach sind die Hände schmutzig und ich merke schon, dass ich echt was geschafft habe. Ich bin da nämlich auch ganz schön geschafft. Was ich nur ab und zu mal mache, ist bei Bibern quasi Tagesgeschäft. Staudämme bauen. Aber Biber begnügen sich nicht mit kleinen Ästen. Sie fällen ganze Bäume. Sie nagen die Baumstämme mit den Zähnen an. Und dann, Achtung, Baum fällt. Die Bäume stauen das Wasser. Das macht der Biber, um sein Zuhause zu schützen. Der Bau des Bibers besteht aus Ästen und Zweigen oder aus Erde. Der untere Teil des Baus liegt im Wasser. Der obere Teil über dem Wasser. Aber der Eingang zum Bau ist immer unter Wasser. Biber müssen also durch den Eingang in den Bau reintauchen. Damit wollen sich die Biber vor Feinden schützen. Deswegen stauen die Biber auch das Wasser vor dem Baum. Da frage ich mich, wenn der Biber so ein anstrengendes Leben hat, Bäume fällen, Staudämme bauen, kann der dann überhaupt alt werden? Oder ist er irgendwann so ausgepowert, dass er schlapp macht? Biber können erstaunlich alt werden. Bis zu 20 Jahre alt können freilebende Biber werden. So alt wie manche Hunde oder Katzen, wenn sie sehr, sehr lange leben. Aber das heißt nicht, dass alle Biber auch 20 Jahre alt werden. Gerade Biberbabys sterben oft jung. Viele Biberjunge ertrinken. In den ersten Wochen können Biberjunge noch nicht gut tauchen. Wenn im Frühling die Bäche dann sehr voll sind, schaffen sie es nicht, aus dem Biberbau rauszutauchen. Manchmal werden Biberjunge auch von der Strömung mitgerissen. Gefahren für erwachsene Biber sind Greifvögel, Füchse und Autos. Wenn Biber sich ein neues Revier suchen, müssen sie oft Straßen überqueren. Denn es gibt immer weniger große, zusammenhängende Waldstücke. Aber wenn Biber all diese Gefahren überstehen, dann können sie bis zu 20 Jahre lang ein herrliches Leben am Wasser führen.
1: Wow, das hätte ich nicht gedacht, dass so ein Biber bis zu 20 Jahre alt werden kann. Alle Achtung, Bäume umnagen hält anscheinend jung. Ja, sollte ich vielleicht auch mal ausprobieren. Wenn es jung und fit hält,

Bäume umnagen hält jung, haben wir gerade gelernt. Was hingegen unbedingt zu unterlassen ist, ist Gartenarbeit. Ja, keine Ahnung warum, erfahren wir aber jetzt in unserem Verkehrthinweis.

hier wieder der aktuelle Verkehrshinweis. Piep, piep. Verkehrt ist es heute, Gartenarbeit zu leisten. Warum? Nun, hierfür gibt es selbstverständlich jede Menge hintergründige Gründe, denen man ein gewisses Maß an Glaubwürdigkeit entgegenbringen muss. Wenn wir es heute wirklich zur Gartenarbeit kommen lassen würden, dann könnte es selbstverständlich auch dazu führen, dass der Garten tatsächlich ans Arbeiten käme. Nun, in welchem Bereich der Garten arbeiten würde, liegt auf der Hand.

So Leute, genug genagt für heute. Das war unsere Maus zum Hören über Nagetiere aller Art. Ich fand's wahnsinnig interessant, so viel über deine Verwandten zu erfahren, Maus. Vor allem wissen wir jetzt alle, Bäume umnagen hält jung und lässt einen richtig alt werden. Mal schauen, was wir so draus machen. Ich bin Nina und für heute sage ich Tschüss.

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1: Nein, ich bin nicht unhöflich, dass ich euch hier was voresse und mit vollem Mund spreche. Das ist ein Tipp. Na, echt jetzt. Was mache ich denn hier gerade? Denkt mal drauf rum.
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1: Einen wunderschönen guten Tag, ihr Lieben. Was gibt's denn da zu lachen? Ich gebe doch nur einen Tipp. Naja, um was es heute ganz viel bei uns gehen wird. Nee, nicht um Knäckebrot-Elefant. Um das, was ich hier mache. Naja, ich nage, oder? Ja, bei uns geht's nämlich heute um Nager, um Meerschweinchen, um Biber, aber auch um Kapibaras aus Südamerika und. Und ein Nagetier, das stellt sich jetzt mal selber vor. Und ihr könnt mal hören, ob ihr es erkennt. Ist ein echter Sammler.
3: Was ich sammle? Einfach alles, was in meine flauschigen Backentaschen passt. Pflanzen, Wurzeln, Früchte, Samen. Damit ich nicht mit jedem gefundenen Korn wieder zurück in meinen Baum muss, stopfe ich mir einfach meine Backen voll und sammle so viel ich kann. In meinem unterirdischen Bau gibt es sogar eine eigene Vorratskammer. Da lege ich in freier Natur kiloweise Vorräte an. Ganz schön viel Futter für so ein kleines Tier wie mich. Aber wer kann bei Pflanzen, Wurzeln, Früchten und Samen schon widerstehen?
1: Na, wer hat uns da wohl gerade von seiner Sammelleidenschaft erzählt? Ja, richtig, ein Hamster war das. Ich finde das ja total faszinierend, wie die sich ihr Futter in ihre Hamsterbäckchen stopfen und dann irgendwo in einem Versteck aufbewahren. Machen wir Menschen ja eigentlich auch so. Nur, dass wir dafür nicht unsere Backen benutzen, sondern Einkaufswagen, Taschen und Schränke. Ja, und jetzt habe ich noch ein Nagerrätsel für euch. Welches Nagetier ist das netteste und lustigste und vor allem das allerschlauste? Na klar, die Maus. Nein, nein, nein, keine falsche Bescheidenheit, Maus. Alle lieben dich. Auch Mark Forster.

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1: Es ist schon eine Weile her, da hat uns hier in der Maus zum Hören regelmäßig Batman besucht. Aber nicht der Batman, also der Fledermausmann, der geschrieben wird wie die Fledermaus auf Englisch, sondern Batman, geschrieben wie das Ding zum Schlafen und Man mit Ä. Eine kleine Ähnlichkeit zwischen Batman und Batman gibt's allerdings schon. Beide sind eigentlich ganz normale Menschen, aber hin und wieder werden sie zu Superhelden. Unser Batman immer abends, wenn er nicht einschlafen kann.
2: Batman kann nicht schlafen. 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Von Hartmut El-Kurdi.
3: Ich heiße Sascha und bin ein Superheld, also nachts. Am Tag bin ich ein stinknormales Kind, mit Quatschgeschichten ausdenken, zum Judo gehen und Gitarre spielen. Aber wenn ich abends ins Bett gehen soll, da passiert etwas mit mir. Okay, eigentlich passiert erstmal nichts. Das ist ja das Problem, denn obwohl ich meistens schrecklich müde bin, kann ich oft nicht einschlafen. Das Einzige, was gegen nicht schlafen können hilft, ist Heldentaten begehen. Ich schlage meine Bettdecke zurück und sehe, statt des Schlafanzugs mit den tanzenden Murmeltieren drauf, trage ich nun mein Superheldenkostüm mit dem großen B auf der Brust. Und natürlich meinen Superheldenumhang, denn nachts werde ich zu B-E-T-T-M-E-N. Batman, dem schlaflosesten Superhelden des Universums. Meistens, wenn ich mich verwandelt habe, bekomme ich auch schon einen Notruf, wie diesen hier.
4: Hilfe, Batman! Ich bin hier hinterm Schrank eingeklemmt und komme nicht mehr raus.
3: Augenblicklich spannt sich jeder Muskel in meinem Körper an. Ich schalte den ersten Superheldengang, manchmal auch gleich in den zweiten oder dritten. Und dann fliege ich durch das offene Dachfenster in die Nacht. Draußen bleibe ich kurz in der Luft stehen, so wie ein Kolibri oder eine Libelle. Ich schalte mein kombiniertes Supergehirn-Notfall-Ortungsgerät ein. Der Hilferuf kommt aus dem mittleren der drei Hochhäuser am Rande unserer Siedlung. 7. Stock, Wohnung 23. Okay, los geht's. Bei den Hochhäusern angekommen, fliege ich in den 7. Stock und suche ein offenes Fenster. Mist, nichts offen. Also wieder runter. Ich muss durch die Haustür, aber wie? In diesem Moment kommt ein Mann mit einem witzigen Chihuahua vom Gassi gehen. Ich verstecke mich hinter einem Busch.
5: Wir sind ja gleich zu Hause. Mensch, zerr doch nicht so an der Leine. Wie soll ich denn dabei die Tür aufschließen?
3: Ich will nicht erkannt werden und verwandle mich in eine Hummel. Ich schlüpfe hinter dem Mann durch die Tür und mit ihm in den Fahrstuhl. Er fährt aber nur bis zum 5. Stockwerk.
5: Ganz ruhig, Häselmarie. Gleich gibt's Fresschen.
3: Die Fahrstuhltür schließt sich wieder. Ich muss den Knopf für das 7. Stockwerk drücken. Also fliege ich mit voller Wucht dagegen. Aua, Kopf auf Knopf, das tut ganz schön weh. Der Fahrstuhl fährt aber trotzdem nicht weiter. Mist, also nochmal. Geschafft. Jetzt bin ich endlich im 7. Stock. Da drüben, Nummer 23, Familie Baumann. Aber wie komme ich durch die Tür? Da unten, ein kleiner Spalt. Ist ein bisschen eng für eine Hummel. Egal, ich probier's. Ich zwänge mich durch. Autsch, noch ein bisschen und dann bin ich drin. Ja, ich verwandle mich zurück, da höre ich auch schon. Ich renne ins Wohnzimmer. Das ist das Kinderzimmer. Da steht ein offener Mäuse- oder Hamsterkäfig. Komisch, egal, weiter.
4: Hinten, das letzte Zimmer im Flur.
3: Bin gleich da, halt durch. Als ich ins Wohnzimmer komme, ist es leer. Ich rufe.
6: Hallo? Hey, Vanessa, wo bist du denn?
4: Hier unten, an der Fußleiste.
3: Ich schaue auf die Fußleiste beim Wohnzimmerschrank. Da sehe ich, ganz klar, es ist ein G-M-E-Z-W-U-M. Ein Goldhamstermädchen eingeklemmt zwischen Wand und Möbel.
6: Ach du meine Güte, wie ist das denn passiert?
7: Das war eine ganz blöde Verkettung blöder Ereignisse. Johanna, das Mädchen, das hier wohnt, lässt mich alle 2 Tage eine halbe Stunde frei im Wohnzimmer rumlaufen. Und dann muss ich wieder in den Käfig. Aber dieses Mal hatte ich keine Lust. Also habe ich mich hinterm Schrank versteckt. Das habe ich schon öfter gemacht, aber immer nur kurz. Und bei den letzten Malen hatte ich mir da auch ein kleines Körnerlager angelegt. Für alle Fälle.
3: Und Johanna hat dich nicht gesucht?
7: Doch, und der Rest der Familie auch. Irgendwann haben sie dann alle zusammen den Schrank abgerückt und meine Körner gefunden. Ich habe mich aber ganz hinten in der dunkelsten Ecke versteckt, wo sie mich nicht sehen konnten.
3: Und dann?
7: Naja, dann haben sie die Körner weggesaugt, den Schrank zurückgeschoben und weitergesucht. Plötzlich haben sie gesehen, dass irgendjemand die Wohnungstür einen Spalt offen gelassen hat. Und dann dachten sie, ich wäre ganz abgehauen, nach draußen. War ich aber gar nicht. Auf alle Fälle hat Johanna ziemlich geheult. Aber sie haben ihr versprochen, sie bekommt einen neuen Hamster, wenn sie aus dem Urlaub zurückkommen.
3: Urlaub? Was für ein Urlaub denn?
7: Naja, die sind doch am nächsten Tag nach Mallorca geflogen. Als sie weg waren, wollte ich dann wieder rausklettern. Aber leider hatten sie den Schrank zu nah an die Wand geschoben.
3: Und du bist stecken geblieben?
7: Richtig. Ich kam nicht mehr vor und nicht mehr zurück. Keine Chance. Das war vorgestern. Da kannst du dir ja vielleicht vorstellen, was ich für einen Kohldampf habe.
3: Das ist also die Situation. Ich muss den Schrank irgendwie wieder von der Wand abrücken. Wenigstens so viel, dass Vanessa rausflutschen kann. Aber das ist gar nicht so einfach. Nur mit meinen Sascha-Batman-Muckis schaffe ich das nicht. Klar, ich muss mich in einen Möbelpacker verwandeln.
8: Alles klar, wo soll der Schrank denn hin?
7: Nur ein paar Zentimeter nach vorne, damit ich hier rausschlüpfen kann.
8: Ein paar Zentimeter, es ist ja Pillepalle. Kinkerlitzchen, ein Pieper, Pappenstiel. Achtung, Pfötchen weg. Und los geht's. Oh. So, geschafft.
9: Puh, super, yippie, ich bin wieder frei. Danke, vielen Dank.
3: Erledigt, Rettungsaktion erfolgreich beendet. Wenn bei dir ansonsten alles in Ordnung ist, Vanessa, müsste ich jetzt auch mal wieder zurück. Alles Gute und...
9: Hä? Du willst mich hier lassen? Johanna und ihre Familie kommen doch erst in 3 Wochen aus dem Urlaub zurück. Was soll ich denn hier alleine machen? Und was soll ich essen?
3: Ach so, ja, weiß ich jetzt auch nicht so genau, also...
9: Kann ich nicht mit zu dir kommen?
3: Nee, ich glaube, das ist nicht so eine gute Idee.
9: Och bitte, ich knabber auch nichts an. Also ich meine, keine Stromkabel, oder? Und ich verstecke mich auch nicht hinter deinem Schrank, ich schwöre.
3: Naja, warum eigentlich nicht? Das muss ich dann zwar morgen mit meiner, also mit Saschas Mutter klären, aber das kriege ich schon irgendwie hin. Und dann gehe ich ins Kinderzimmer, hole den Hamsterkäfig, Vanessa klettert rein und wir zischen durch die Nacht nach Hause. Dort angekommen, fliege ich durch das immer noch offene Dachfenster und stelle den Käfig auf meine Klamottenkommode.
7: Kannst du die Käfigtür vielleicht ein bisschen offen lassen? Sonst komme ich mir so eingesperrt vor.
3: Ich öffne also die Käfigtür ein Spalt breit, sage Vanessa gute Nacht und dann hopse ich mit einem Superheldensprung in mein Bett. Jetzt bin ich endlich so müde, dass ich keine einzige winzige Heldtat mehr begehen kann. Ich falle augenblicklich in einen gigantisch tiefen Superheldenschlaf. Vanessa auch, obwohl Hamster ja eigentlich nachtaktiv sind. Aber nach diesem Abenteuer ist auch sie hamstermüde. Wir schlafen beide so tief, dass uns niemand wecken kann, bevor wir endgültig ausgeschlafen haben. Und das kann dauern.
1: Oh, ist das nicht cool? Batman hat eine Freundin, die ihn ab sofort auf seinen Superhelden-Einsätzen begleiten kann. Ja, jetzt brauchen wir nur noch einen Superheldinnen-Namen für Vanessa. Wie wär's zum Beispiel mit... Hamster Woman. Ja, das gefällt mir auch. Batman und Hamster Woman on Tour. Ich freue mich schon auf die nächste Folge mit den beiden hier in der Maus zum Hören.

Apropos Nagetiere, lange nichts mehr gefuttert. Nein, Quatsch, was ich eigentlich sagen wollte. Ich habe mal nachgelesen, Ratten zählen ja auch zu Nagetieren und die haben ein extrem gutes Gedächtnis. Sobald die zum Beispiel einen Weg einmal kennen, vergessen sie den nie wieder. Und dann habe ich noch gelesen, dass das Lieblingsessen von freilebenden Ratten in Städten Macaroni, Rührei und gekochter Mais sein sollen. Ja, mögen wir auch alles gerne, ne Maus? Und Ratten passen durch extrem kleine Löcher. Wenn ihr Kopf irgendwo durchpasst, dann passt auch ihr Körper dadurch. Bei uns Menschen unvorstellbar. Ah, das stimmt, bei euch Elefanten noch viel unvorstellbarer Elefant. Und jetzt flitzt hier noch eine ganz besondere Maus rein, die schnellste Maus von ganz Mexiko.

0: Kommt euch dieses Geräusch hier bekannt vor? Die Meerschweinchen-Fans unter euch wissen wahrscheinlich sofort Bescheid. Da quiekt ein Meerschweinchen. Ja, und bei René in Köln, da quiekt es gleich 25 Mal so. Sie kümmert sich nämlich um Meerschweinchen in Not.
1: Hier laufen ja ganz schön viele Meerschweinchen rum. Was machen die denn alle hier?
2: Die wohnen hier und zwar die meisten zum Übergang. Wir sind eine Notstation und nehmen wie so ein Tierheim Meerschweinchen auf und vermitteln sie dann in ein schönes Zuhause weiter.
1: 25 Meerschweinchen wohnen zusammen mit René Schüller in einem Haus in Köln-Porz. Die Tiere haben ihr eigenes Reich. In einem Wintergarten hinter der Garage gibt es ein riesiges Bodengehege. 25 Quadratmeter ist das groß. Dort wuseln schwarze und rote, glatte und wuschelige Meerschweinchen herum. Rechts und links ragen Regale auf, die zu kleineren Ställen umgebaut sind. Überall stehen kleine Häuschen und Brücken herum. Und sobald wir uns bewegen, verstecken die Meerschweinchen sich darin.
2: In erster Linie sind es auf jeden Fall Rudeltiere. Das heißt, sie brauchen immer mindestens einen Freund. Außerdem sind es Fluchttiere. Das heißt, wenn man sie einfangen will, dann hauen sie meistens ab. Und es sind Höhlenbewohner. Das heißt, sie haben immer gerne ein Dach über dem Kopf.
1: Wenn ich jetzt ein Meerschweinchen haben will, was brauche ich denn da alles so?
2: Auf jeden Fall einen Stall, der groß genug ist. Dann brauche ich mindestens eine Versteckmöglichkeit pro Tier. Also das kann ein Häuschen sein, eine Brücke, ein Tunnel oder was ganz anderes. Dann brauchen wir auf jeden Fall einen Futternapf und eine Trinkflasche und eine Transportbox.
1: Und natürlich Futter. Am wichtigsten ist Heu, also getrocknetes Gras. Ansonsten fressen Meerschweinchen gerne Salat und Löwenzahn, Karotten und Tomaten, Gurken und Paprika und jede Menge anderer Gemüsesachen. Und zwar am liebsten den ganzen Tag lang. Nur werden die dann nicht dick?
2: Nee, Meerschweinchen bewegen sich auch recht viel. Die sollten nicht so viel Obst bekommen, denn das enthält viel Zucker. Aber eigentlich werden Meerschweinchen von dem vielen Futter nicht dick.
1: Sobald René an die Tüte mit dem Heu geht, werden die Tiere aufmerksam. Sie laufen in ihrem Stall herum, die Mutigen bewegen sich schon mal Richtung Futternapf, andere folgen und auch die Schüchternen trauen sich irgendwann aus ihren Häuschen heraus. Und viele beginnen sogar zu quieken. Sie rufen nach Futter.
3: Also das ist das Bettelgeräusch.
2: Genau, richtig. Aber es gibt auch noch andere Geräusche, zum Beispiel, wenn sie sich gegenseitig umgarnen, also sagen, ich finde dich toll. Also das Umgarnen, das ist so ein dunkles Röhren, das ist so ähnlich. Oder wenn sie sich streiten oder wenn sie unzufrieden sind, wenn man sie zum Beispiel einfangen möchte.
1: Die Sprache der Meerschweinchen versteht René gut. Klar, sie hat ihr erstes Meerschweinchen auch schon mit 5 Jahren bekommen. Heute ist sie 31 Jahre alt. Die Notstation hat René gegründet, als sie jugendlich war.
2: Alle meine Freunde hatten kein Interesse mehr an ihren Meerschweinchen, weil die langweilig geworden waren. Und die wussten, ich habe noch welche, sodass sie die bei mir abgegeben haben. Und dann hat sie es einfach so entwickelt. Und dann sind wir in den letzten 15 Jahren wirklich gewachsen und haben Pflegestellen dazu gewonnen, die mich unterstützen.
1: Und fällt dir das denn nicht schwer? Hier kommen immer Meerschweinchen hin und dann gibst du die wieder ab. Man baut doch auch eine Beziehung zu den Tieren auf.
2: Ich weiß das ja von vornherein, dass die alle kommen und auch wieder gehen werden, sodass ich da auch eine gewisse Distanz zu habe.
1: 9 Meerschweinchen leben aber fest bei René. Das sind Tiere, die schon alt oder krank sind und die hier noch ein schönes restliches Leben verbringen. Bis zu 8 Jahre können Meerschweinchen alt werden. Mindestens 10 Stunden pro Woche kümmert sich René neben ihrer Arbeit um die Notstation. Geld bekommt sie dafür nicht. Und wie viel müsstest du dich um ein Meerschweinchen kümmern?
2: Also theoretisch reicht es, wenn man jeden Tag eine halbe Stunde füttert und einmal die Woche den Stall ordentlich sauber macht. Das Meerschweinchen braucht eigentlich nicht so viel Aufmerksamkeit. Die sind nicht so auf uns Menschen bezogen. Es sind keine Kuscheltiere, das heißt, sie wollen eigentlich gar nicht auf den Arm genommen werden und gestreichelt werden.
1: Was findest du persönlich denn am allerschönsten an Meerschweinchen?
2: Einmal, dass es wirklich einfach nette Tiere sind, die einen immer freundlich begrüßen. Dann einfach, dass sie so friedlich sind, dass sie einfach nicht beißen. Und dass sie einfach so unterschiedlich sind, obwohl sie so klein sind, dass sie so einen starken Charakter haben und so lustig sind.
0: 25 Meerschweinchen. Wahnsinn, oder? Wie toll, dass René sich um die Tiere kümmert, wenn andere das nicht mehr wollen oder können. Allein das Futter, das man für 25 Meerschweinchen besorgen muss, ist ja ein Riesenberg, der natürlich auch jede Menge Geld kostet. Dieses Lied hier, der Gemüsesong von Kid Cleo, klingt so ein bisschen wie die Speisekarte von Meerschweinchen, finde ich.
4: 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Hier kommt der Gemüsesong.

0: aber ich liebe Gemüse. Das müsst ihr mir einfach glauben.
1: Ja klar, aber Schokolade ist doch viel leckerer.
0: Aber davon kriegt man doch Karies, das weißt du doch, Herr Haar.
1: Wie wär's denn mit Gemüseschokolade?

0: Vorhin, ganz zu Beginn dieser Maus zum Hören, da habe ich schon mal eine Nagetierart erwähnt, die vielleicht nicht alle kennen. Capybaras aus Südamerika werden auch Wasserschweine genannt. Die sehen so ein bisschen aus wie so ganz riesige Meerschweinchen mit langen Beinen. Und tatsächlich sind Capybaras auch die größten Nagetiere der Welt. Und unsere Mausreporterin Lydia, die hat die Riesennager da getroffen, wo sie leben. Nicht im Zoo, sondern in Brasilien, im Pantanal.
1: Ich bin heute mit dem Pferd unterwegs, mit Premiada, meinem weißen Lieblingspferd, die jetzt gerade anfängt zu traben, man hört es vielleicht, hier entlang. Und vorne, mach mal langsam, sonst kann ich doch gar nicht sprechen. Und vorne um die Kurve kommt ein See und da hoffe ich, eines der Säugetiere hier aus dem Pantanal zu sehen, denn das lebt immer gerne entlang der Seen. Und Premiada will es auch sehen, die trabt schon los. Also schauen wir mal, was hinter der nächsten Kurve auf uns wartet. Oh, tatsächlich. Da vorne auf der anderen Seite vom See ist eine ganze Familie von diesen Tieren, nämlich von Wasserschweinen, auch Capybara genannt. Und ich versuche jetzt mal mit dem Pferd mich ranzupirschen. Mit dem Pferd kann man tatsächlich toll Tiere beobachten, weil die Tiere oft nur das Pferd sehen und das sehen sie nicht als Bedrohung, den Menschen schon. Und von daher versuche ich jetzt mal mit dem Pferd ein bisschen näher zu kommen. Also ich kann jetzt schon sehen, es sind 4 erwachsene Tiere. Und dann sind 2 Babys zu sehen. Hier geht gerade der Frühling los. Jetzt ist gerade Babyzeit und auch die Wasserschweine bekommen jetzt gerade ihre Babys. Und was man jetzt auch sehen kann, ist, warum die Wasserschweine Wasserschweine heißen. Eins sitzt nämlich bis zur Taille im Wasser und der Rest steht direkt neben dem See. Ich bin ein bisschen neidisch. Ich bin hier gerade in der gleißenden Hitze unterwegs. Schweine sind es aber übrigens nicht. Also mit Schweinen haben die gar nichts zu tun. Es sind Nagetiere, tatsächlich die größten der Welt. Und ein bisschen sehen sie ehrlich gesagt auch aus wie riesige Meerschweinchen. Ein Wasserschwein kann hier so 50, 60 Kilo wiegen, manchmal sogar bis zu 90 Kilo. Also ganz schön große Tiere. Die kleinen, also die Babys, die ich da gerade da drüben sehe, die sind noch weit davon entfernt. Und jetzt schauen sie mich schon so ein bisschen misstrauisch an. Eins geht ins Wasser. Und was man jetzt sehen kann, ist, dass die Wasserschweine toll ans Wasser angepasst sind. Und die Kopfform erlaubt, dass sie tief ins Wasser eintauchen, nur so ein bisschen oben rausgucken und trotzdem riechen, hören und sehen können. Denn sowohl Nase als auch Ohren als auch Augen sind in einer Linie ganz oben am Kopf angebracht. So ein bisschen wie das auch bei den Kaimanen ist. Und eines taucht jetzt auch gerade ein und lunzt nur noch so gerade über die Wasseroberfläche. Jetzt müssen wir langsam sein. Ah, das war eben schon ein Warnruf. Wasserschweine bellen nämlich, wenn sie sich bedroht fühlen. Aber ich glaube, wir schaffen es noch ein bisschen. Die Mama mit den Babys, die ist immer noch am Ufer. Ich gucke jetzt, dass ich da vorne einen Schatten finde. Denn es hat bestimmt 40 Grad. Die Wasserschweine haben es gut, die sitzen schön im Wasser drin. Und die, die am Ufer unterwegs sind, die knabbern gerade so ein bisschen am Gras rum. Und darum hat das Wasserschwein auch seinen zweiten Namen. Capybara werden die auch genannt. Und das Wort Capybara kommt aus der Sprache der Ureinwohner hier, der Tupi. Und in Tupi-Guarani, also der Sprache dieses Volkes, heißt Capybara Herr der Grasländer. So, da steht ein Pferd. Jetzt haben wir es tatsächlich geschafft, uns ganz nah ran zu pirschen. Und vielleicht kann man jetzt diese ganz leisen, trillernden Geräusche hören. Das sind die Wasserschweine, die sich untereinander unterhalten, um immer zu wissen, wo die anderen sind. Und Wasserschweine leben in Familienverbänden. Da gibt es immer ein dominantes Männchen, also einen Chef. Der steht jetzt auch gerade hier ganz aufmerksam vor seiner Familie und beobachtet mich, denn der muss aufpassen, dass seiner Familie nichts passiert. Und den kann man daran erkennen, dass er so eine dicke Drüse auf der Nase hat. Die nutzt er, um das Gebiet zu markieren, in dem die Wasserschweinfamilie lebt. Ansonsten steht da noch ein Weibchen mit den beiden Babys, direkt am Wasser. Die sind im Prinzip bereit, ins Wasser reinzugehen, wie die anderen beiden erwachsenen Wasserschweine, die jetzt im Wasser sitzen. Und dieses erwachsene Weibchen mit den beiden Jungtieren, das kann die Mutter sein, das kann aber auch eine der Tanten sein. Denn bei den Wasserschweinen passen eigentlich alle Weibchen auf alle Babys in der Familiengruppe auf. Und manchmal sieht man das, dass ganz, ganz viele Babys an einem Weibchen Milch trinken. Das sind ja auch Säugetiere. Und das sind dann viele Babys von vielen Müttern. Denn die Weibchen in der Wasserschweinfamilie geben Milch an alle Babys. Das sieht dann mega süß aus. Sieht dann aus wie so eine Milchbar. Aber mein Pferd ist jetzt nervös. Es ist sehr heiß. Wir können es ja leider nicht machen wie die Wasserschweine. Die sitzen schön im Wasser und kühlen sich ab. Und wir gehen jetzt mal nach Hause. Mein Pferd kriegt gleich seine Dusche. Da freut sich es jetzt auch drauf. Feierabend im Pantanal.
0: Genießt euren Feierabend, Lydia und Premiada. Und wir sagen Danke für so viel Capybara-Wissen. Liebe Grüße nach Brasilien. Und von dort kommt übrigens auch dieses Lied. Samba dos Animais. Samba der Tiere. Da wippen doch bestimmt auch die Capybaras im Takt mit.

0: Herrlich entspannt, dieses Lied, oder? Und diese Stimmung, die bewahren wir uns auch fürs nächste Lied. Im neuen Song von Simon Sagt ist alles total Chili Vanilli.
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0: Also ich finde, jetzt sind wir mittlerweile nagermäßig echt schon ganz gut informiert, oder? Da können wir uns doch vielleicht nochmal an eine Rätsel wagen. Was meint ihr? Prima, dann ab in den Wald zu Eduard, dem Supernager.
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2: Achtung, weg da! Gleich fällt er. Mann, das war knapp. Fast hätte der Baum, naja. Darf ich mich vorstellen? Ich bin Eduard aus der Familie der Castor und der beste Baumfäller der Gegend. Strom auf und Strom abwärts. Um den Baum hier durchzuknabbern, habe ich nur 3-4 Stunden gebraucht. Jetzt kommen die Äste dran. Die brauche ich ganz dringend, um den Damm abzusichern. Wollt ihr mal sehen? Hier ist er, mein Staudamm. Super, oder? Und seht ihr? An der Stelle muss ich den Damm gleich mit Ästen und Schlamm dichter machen, damit das Wasser hier im Teich oberhalb des Damms auch tief genug bleibt. Weil, das könnt ihr jetzt nicht sehen, aber da hinten am Ufer, unten tief im Wasser, da versteckt sich der Eingang zu unserem Bau. Da kommt kein Fuchs und kein Dachs rein. Kommt mit, ich zeig's euch mal. Achtung, Luft anhalten. Da sind wir. Hier in der Höhle ist unsere Wohnstube. Schön warm und trocken und gemütlich. Wenn ich nicht gerade baue oder Bäume fälle oder Futter sammle, dann bin ich hier zusammen mit meiner Liebsten und unseren jüngsten Söhnen. Hier kämmen wir unser dichtes Fell und kuscheln ein bisschen. Ach, das ist so schön. Moment mal, was höre ich denn da? Ist das wieder dieser Mann, der an meinem Damm rummacht? Moment. Na klar, er ist es. Der macht das, damit die Wiese nebenan nicht mehr unter Wasser steht und der Bauer nicht mehr schimpft. Aber keine Sorge, ich krieg das schon wieder hin. Ich fleißiger Biber Eduard, bester Dammbauer der Gegend. Strom auf und Strom abwärts. Also, macht's gut und nicht unseren Eingang verraten.
0: Eduard, Eduard, anscheinend sind nicht alle so begeistert von deiner Baumfällerkunst wie du selber. Das Problem ist nämlich, dass Biber mit ihren Bauten komplette Bach- oder Flussläufe und damit auch ganze Landschaften verändern können. Buddy Biber aus diesem Lied hier hat damit aber nichts zu tun. Der hat ganz andere Sorgen.

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Der Biber rennt aus Spielerei an Fritz von links nach rechts vorbei. Und als der ihm den Weg versperrt, läuft Buddy einfach umgekehrt. Der Förster Fritz ruft Buddy stopp und haut ihm auf den Kopf. Denk. Kurz danach kauft Fritz sich Dynamit. Und ohne dass es Buddy sieht, sprengt er mit ein paar Kilogramm laut lachend Buddys Biberdamm. Um den nun wieder herzustellen, muss Buddy 5-6 Bäume fällen. Der letzte Baum fällt, Potzblitz, ganz genau auf Förster Fritz.

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1: Wo wir gerade schon beim Thema Biber sind, da ist eine Frage auf dem Maus-Anrufbeantworter gelandet.
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3: Ich heiße Melika und ich habe eine Frage. Wie alt können Biber werden?
1: Maus, Ente, Elefant, wisst ihr's? Ich auch nicht. Aber vielleicht kann ja Mausreporterin Lisa helfen. Lisa ist nämlich erstens gerne im Wald unterwegs und zweitens baut sie da gerne wie so ein Biber, so ein Damm. Mal hören, ob sie was über das Alter von Bibern weiß oder für uns rausfinden kann.
4: Wenn ich im Wald spazieren gehe und an einem Bach vorbeikomme, liebe ich es, Staudämme zu bauen. Holz und Steine so aufzuschichten, dass das Wasser gestaut wird. Es fließt dann langsamer und hinter dem Staudamm bildet sich ein kleines Becken. Aber nur, wenn der Staudamm gut gebaut ist und kein Wasser mehr durchkommt. Danach sind die Hände schmutzig und ich merke schon, dass ich echt was geschafft habe. Ich bin da nämlich auch ganz schön geschafft. Was ich nur ab und zu mal mache, ist bei Bibern quasi Tagesgeschäft. Staudämme bauen. Aber Biber begnügen sich nicht mit kleinen Ästen. Sie fällen ganze Bäume. Sie nagen die Baumstämme mit den Zähnen an. Und dann, Achtung, Baum fällt. Die Bäume stauen das Wasser. Das macht der Biber, um sein Zuhause zu schützen. Der Bau des Bibers besteht aus Ästen und Zweigen oder aus Erde. Der untere Teil des Baus liegt im Wasser. Der obere Teil über dem Wasser. Aber der Eingang zum Bau ist immer unter Wasser. Biber müssen also durch den Eingang in den Bau reintauchen. Damit wollen sich die Biber vor Feinden schützen. Deswegen stauen die Biber auch das Wasser vor dem Bau. Da frage ich mich, wenn der Biber so ein anstrengendes Leben hat, Bäume fällen, Staudämme bauen, kann der dann überhaupt alt werden? Oder ist er irgendwann so ausgepowert, dass er schlapp macht? Biber können erstaunlich alt werden. Bis zu 20 Jahre alt können freilebende Biber werden. So alt wie manche Hunde oder Katzen, wenn sie sehr, sehr lange leben. Aber das heißt nicht, dass alle Biber auch 20 Jahre alt werden. Gerade Biberbabys sterben oft jung. Viele Biberjunge ertrinken. In den ersten Wochen können Biberjunge noch nicht gut tauchen. Wenn im Frühling die Bäche dann sehr voll sind, schaffen sie es nicht, aus dem Biberbau rauszutauchen. Manchmal werden Biberjunge auch von der Strömung mitgerissen. Gefahren für erwachsene Biber sind Greifvögel, Füchse und Autos. Wenn Biber sich ein neues Revier suchen, müssen sie oft Straßen überqueren. Denn es gibt immer weniger große, zusammenhängende Waldstücke. Aber wenn Biber all diese Gefahren überstehen, dann können sie bis zu 20 Jahre lang ein herrliches Leben am Wasser führen.
1: Wow, das hätte ich nicht gedacht, dass so ein Biber bis zu 20 Jahre alt werden kann. Alle Achtung, Bäume umnagen hält anscheinend jung. Ja, sollte ich vielleicht auch mal ausprobieren. Wenn's jung und fit hält.

Bäume umnagen hält jung, haben wir gerade gelernt. Was hingegen unbedingt zu unterlassen ist, ist Gartenarbeit. Ja, keine Ahnung warum, erfahren wir aber jetzt in unserem Verkehrthinweis.

Und hier wieder der aktuelle Verkehrshinweis. Piep, piep. Verkehrt ist es heute, Gartenarbeit zu leisten. Warum? Nun, hierfür gibt es selbstverständlich jede Menge hintergründige Gründe, denen man ein gewisses Maß an Glaubwürdigkeit entgegenbringen muss. Wenn wir es heute wirklich zur Gartenarbeit kommen lassen würden, dann könnte es selbstverständlich auch dazu führen, dass der Garten tatsächlich ans Arbeiten käme. Nun, in welchem Bereich der Garten arbeiten würde, liegt auf der Hand. Das wäre vermutlich die Gartenarbeit, denn da kennt er sich schließlich aus. Jetzt ist es aber leider so, dass ausgeprägte Gartenarbeit durchaus schweißtreibend ist. Das heißt, dem Garten läuft die Suppe nur so runter bei der Arbeit. Nach kürzester Zeit hat sich somit die gesamte Gartenfläche in ein einziges nasses Geschmodder verwandelt. Und jetzt mal unter uns, das sieht doch nicht schön aus, oder? Und deshalb ist es heute auch ausgesprochen verkehrt, es zur Gartenarbeit kommen zu lassen. Und ob sich das bis morgen ändert, halte ich für unwahrscheinlich. Das war wieder der aktuelle Verkehrshinweis. Piep, piep.

So Leute, genug genagt für heute. Das war unsere Maus zum Hören über Nagetiere aller Art. Ich fand's wahnsinnig interessant, so viel über deine Verwandten zu erfahren, Maus. Vor allem wissen wir jetzt alle, Bäume umnagen hält jung und lässt einen richtig alt werden. Mal schauen, was wir so draus machen. Ich bin Nina und für heute sage ich Tschüss.

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Ich bin Ashley Schauer von BKG und ich bin Luisa. Ich grüße meine Mama Nicole, mein Papa Gerd und mein Bruder Jonas. Ich grüße auch meine Oma und meine Opa und mein Opa. Ich habe zwei Opas und ich bin Maus-Fan. Ich liebe die Maus. Ich grüße die Maus und Elefanten.

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1: Ich bin Justus und wünsche mir das Lied Aua von deinen Freunden.
2: Gar nicht gut.

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1: Ich heiße Kami, ich bin 7 Jahre alt und ich wünsche mir das Lied Macarena.

Wir sind Emma und Mara. Wir sind 7 Jahre alt und Zwillinge. Und wir wünschen uns rennvoll ein Lieber. Danke.

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1: Hallo, ich bin die Clara, ich bin 6 Jahre alt und ich wünsche mir das Lied Disco Disco San Francisco. Ich grüße den Elefant und die Ente und die Maus und das ganze Maus.

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1: Hallo, ich bin Jella und ich bin 8 Jahre alt und ich wünsche mir das Lied Schulterpop.

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1: Hallo, ich bin Julika, ich bin 10 Jahre alt und ich wünsche mir das Lied Heute ist Fußball im Weltall, weil meine Mutter liebt dieses Lied und wir machen gerade eine schwere Zeit durch und deswegen wünsche ich mir dieses Lied und damit grüße ich meine Familie, unsere Pferde und meine Freunde.
2: Hi.

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1: Hallo, ich bin Gibson, bin 9 Jahre alt und ich wünsche mir das Lied Last Life. Danke, tschüss.

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1: Hallo, ich bin Mia und ich würde mir gerne das Lied Legends Never Die wünschen. Damit will ich meine Familie, meine Freunde und meine Schule grüßen.

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1: Hallo, ich bin Alicia, bin 9 Jahre alt und hatte Geburtstag am 13.03. Ich wünsche mir das Lied im Mausradio 99 Luftballon. Tschüss.

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1: Hallo, ich bin Finn und ich wünsche mir den Imperial March.

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1: Hallo, ich bin Nefeli, bin 7 Jahre alt und ich wünsche mir das Lied Feuerwerk. Und damit grüße ich meine Freundin Marie und das ganze Maus-Team. Und die Maus und die Ente und den Elefanten.

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1: Mausfans, aufgepasst. Hier gibt es jetzt den Checkpot.
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3: Du blöder, dämlicher Du hast überhaupt keine Ahnung. Du hast von nichts eine Ahnung und du spielst dich hier auf, als wärst du sonst wer. Du bist so ein blödes Der hat einen Vogel ins Hirn. Da könnte ich wirklich aus der Haut fahren und Himmel nochmal. Hui, jetzt geht's mir besser.
4: Zugang Checkerbude genehmigt.
3: Tja, liebe Leute, ihr müsst euch keine Sorgen machen. Ich habe hier gerade niemanden persönlich beleidigt, sondern nur stellvertretend meinen Teddybär angeschrien. Und an wen ich dabei gerade gedacht habe, das verrate ich nicht. Aber es musste sein, es musste raus. Außerdem ist es unser Thema heute. Und ihr wisst jetzt, worum es heute geht. Na, genau. Es geht ums Schimpfen und Fluchen.
5: Du, der letzte, der allerletzte bist du.
3: Aber natürlich schimpfe und fluche ich heute nicht allein, sondern ich habe einen Gast hier bei mir in der Checkerbude. Das ist heute Noah. Hallo Noah.
6: Hallo Tobi.
3: Wie geht's dir?
6: Mir geht's gut.
3: Hast du dich heute schon über irgendwas so richtig geärgert und vielleicht sogar das ein oder andere Schimpfwort benutzt?
6: Nee, heute eigentlich noch nicht.
3: Also ich bin mit dem Fahrrad zur Checkerbude gekommen und mir hat ein Auto den Weg abgeschnitten und es hat mich richtig wütend gemacht und ich habe ihm auch was Gemeines hinterhergebrüllt. Kann ich sagen, weil der sich auch wirklich nicht benommen hat. Bist du denn so ein viel oder so ein wenig Schimpfer?
6: Eher wenig, weil ich bin auch Klassensprecher und da versuche ich ja eher zu schlichten, wenn sich andere beschimpfen.
3: Klassensprecher finde ich cool, das ist kein leichter Job. Mhm. Aber passiert es denn da manchmal, dass du beschimpft wirst?
6: Ja, schon, weil wenn ich dann probiere zu schlichten, dann werde ich halt auch manchmal beschimpft und die sagen, ich soll dann abhauen. Es klappt eigentlich nur, wenn ich sie beim Prügeln auseinanderhalte.
3: Aber das passiert echt, da prügeln sich Leute und du gehst dazwischen?
6: Ja.
3: Boah, das ist aber auch mutig, muss ich dir sagen.
6: Ja, aber ich bin ein zweiter Klassensprecher und der erste Klassensprecher, der ist auch eher ein bisschen stärker, der macht es dann auch eher. Mhm. Also ich bin dann eher nur so eine Hilfe.
3: Klingt aber, als wärt ihr ein gutes Team.
6: Ja.
3: Ich bin auch, glaube ich, eher so der Flucher als der Schimpfer. Weißt du, was der Unterschied ist zwischen Fluchen und Schimpfen?
6: Ich glaube halt, Fluchen tut man eher, wenn man sich zum Beispiel auf den Finger haut und Schimpfen eher, wenn man jemanden beleidigen will.
3: Ja, so würde ich es auch definieren, genau. Und ich bin niemand, der irgendwie Leute richtig beleidigen mag, weil ich ungern Leuten wehtue. Aber wenn mir was nicht gelingt und ich kann dir sagen, ich bin richtig ungeduldig, da kann ich vor mich hin fluchen, wenn ich zum Beispiel mit Werkzeug hantiere und irgendwas klappt nicht oder so, dann fluche ich vor mich hin. Also
7: zum Teufel damit, das kann doch wohl nicht wahr sein.
3: Was sagst du für Schimpfwörter eigentlich?
6: Depp oder Dummkopf oder auch Blödi.
3: Wir sind ja schon mitten im Thema. Was hast du für Checker-Fragen mitgebracht?
6: Meine erste Frage ist, warum schimpft man überhaupt? Meine zweite Frage ist, woher kommen die Schimpfwörter? Und meine dritte Frage ist, schimpfte man früher anders als heute?
3: Also über diese Fragen muss man wirklich nicht fluchen. Da gibt's keinen Grund für. Ich würde sagen,
0: das checken wir für euch.
5: Du, der letzte, der allerletzte bist du.
3: Also, lieber Noah, ich kann dir schon mal sagen, wenn ich so richtig gestresst bin, ja, und sauer und so weiter, dann lasse ich eine Schimpftirade ab, wie am Anfang der Sendung, und dann geht's mir besser danach. Wirklich, ich kann da richtig Dampf ablassen. Warum glaubst du, ist das so?
6: Ich habe eigentlich gar keine Ahnung, aber bei mir ist das eigentlich gar nicht so.
3: Ist nicht so?
6: Da kann ich so viel schimpfen und fluchen, wie ich will, das bringt nichts.
3: Ach krass, okay. Ich kann es nur von mir beschreiben, aber es baut dann den Druck ab. Aber also keine Ahnung, vielleicht gibt's auch noch ganz andere Gründe.
6: Ja, vielleicht, wenn man sich wehren will, also wenn man geärgert wird und dann sagt man, um sich zu wehren, du bist blöd oder du bist echt ein Depp oder so.
3: Die Frage ist halt, ob der andere dann aufhört, wenn man anfängt, ihn zu beleidigen, oder ob er dann erst richtig loslegt.
6: Ja.
3: Aber weißt du was, wir können einfach unsere schlaue Datenbank fragen, Jackie. Die weiß ja eh immer alles und schimpft nie.
6: Stimmt.
3: Jackie, schimpfst und fluchst du eigentlich überhaupt nicht oder wie ist es bei dir?
8: Ach, schimpfen und fluchen, das ist mal wieder so ein typisches Menschending, weil ihr ja so voller Gefühle seid.
3: Verstehe. Okay, aber du kannst uns sicher ganz objektiv erklären, warum wir Menschen schimpfen und fluchen, oder?
8: Na logisch. Es gibt sehr viele Gründe, warum man schimpft. Aber am allermeisten dient es tatsächlich dem Stressabbau. Ihr wollt euch einfach abreagieren. Aber manchmal schimpft und flucht ihr auch, weil es den Zusammenhalt stärkt.
3: Das verstehe ich jetzt nicht. Also, wenn ich jemanden beleidige oder jemanden anschimpfe und sage, er ist ein Volltrottel, stärkt das ja nicht meine Beziehung zu dieser Person.
8: Stimmt. Aber oft sagt ihr Menschen das ja nicht zu der Person, die gemeint ist, sondern über sie.
3: Das musst du erklären.
8: Ich gebe dir ein Beispiel. Wenn Noah zum Beispiel auf dem Pausenhof zu seinen Freunden sagt, die Lehrerin XY ist so eine doofe Kuh und die anderen sagen dann alle, ja stimmt, dann stärkt das den Zusammenhalt der Kinder und Noah will die Lehrerin gar nicht wirklich beleidigen.
3: Ah ja, okay. Ist sowas bei dir schon mal vorgekommen, Noah?
6: Nein, aber was wir manchmal in der Pause machen, also ich und meine Freunde, wir denken uns lustige Schimpfwörter aus und versuchen den anderen damit zum Lachen zu bringen.
3: Also so Fantasieschimpfwörter?
6: Ja.
3: Hast du mal eins?
6: Zum Beispiel du Gewürzgurke, Tobi, oder du Lutscher.
3: Das gefällt mir beides sehr gut. Du Luftpumpe, Noah. Das ist cool.
8: Das ist auch typisch menschlich. Oft beschimpfen sich Freunde untereinander, aber das ist dann eher so im Scherz und stärkt die Freundschaft. Denn es zeigt, ich kenne dich gut genug, um zu wissen, was ich zu dir sagen kann, ohne dass du beleidigt bist. Dieses Beschimpfen ist also ein Zeichen von Vertrauen.
6: Aber das hätte ich jetzt auch nicht gedacht, dass Schimpfen richtig zu was Gutes.
8: An der Stelle würde ich gerne ein kleines Checkexperiment mit euch durchführen.
3: Immer gut. Hast du Zeit und Lust für ein Checkexperiment, Noah?
6: Ja.
3: Ja, worum geht's?
8: Schau mal in deinen Kühlschrank. Da steht was für euch.
3: Okay. Ah, meinst du die zwei Schüsseln hier mit dem Wasser und den Eiswürfeln drin?
8: Genau, das ist eiskaltes Wasser. Ihr müsst jetzt beide eure Hand da reinstecken. Einer von euch muss dabei ganz still sein und der andere darf schimpfen und fluchen, was das Zeug hält.
6: Ich will still sein, du schimpfst.
3: Ich schimpfe, du bist still. Okay.
8: Okay, dann schauen wir mal, wer wie lange seine Hand in eiskaltem Wasser lassen kann. Seid ihr bereit?
6: Ja.
3: Ja. Ich hasse sowas, aber ich hasse Kälte. Okay.
8: Ich zähle ein. 3, 2, 1 und Hände ins Wasser.
3: Ah, du ist das kalt. Ah, ich hasse es. Es ist die mein Gott, ist es kalt. Ich kann nicht mehr. Oh, das ist unangenehm. Kannst du bitte deine Hand rausnehmen? Ich will gewinnen. Ich gebe auf. Alter, Noah, ey, du bist ja ein brettharter Typ, wie du da sitzt. Kein Wort gesagt, keine Miene verzogen und macht mich hier platt. Du fandst das jetzt nicht schlimm?
6: Nö, ich hätte auch noch 2 Minuten dran halten können.
3: Du machst mich fertig. Was haben wir denn jetzt damit rausgefunden, Jackie?
8: Interessant, das ist ein ungewöhnliches Ergebnis. Aber das war jetzt auch kein so ganz wissenschaftliches Experiment. Da Kind gegen Erwachsenen und jeweils nur eine Versuchsperson. Aber der Verhaltenspsychologe Dr. Richard Stevens hat genau dieses Experiment in größerem Stil durchgeführt und festgestellt, wer die Hand in eiskaltes Wasser hält und dabei flucht, schafft es 50% länger. Schimpfen kann also helfen, Schmerzen länger auszuhalten.
3: Was? Und ich habe trotzdem gegen dich verloren?
6: Ja, scheint so.
3: Ja, scheint so. Das kann ja wohl nicht wahr sein. Also entweder du bist wirklich ein harter Typ einfach und hältst halt Schmerzen gut aus. Oder es ist das Gegenteil und ich bin nicht so ein brettharter Typ.
6: Ja, kann auch sein.
3: Könnte auch sein. Naja, aber interessantes Experiment. Danke, Jackie, dafür. Und Noah, sag mal kurz, weil ich muss meine Hand hier kurz wiederbeleben. Ist deine erste Frage damit beantwortet?
6: Ja, auf alle Fälle.
3: Na, dann drück doch mal bitte den grünen Gecheck-Knopf. Menschen schimpfen oder fluchen aus vielen Gründen. Meistens wollen sie damit Stress abbauen und sich abreagieren. Schimpfen kann aber auch den Zusammenhalt innerhalb einer Gruppe stärken. Und sogar helfen, Schmerzen länger auszuhalten.
9: Gecheckt!
3: Okay, meine Hand kann ich wieder bewegen und ich muss sagen, jetzt wo ich das weiß, ich bin dem Schimpfen gegenüber deutlich positiver eingestellt. Ich finde das jetzt irgendwie eine ganz gute Sache.
6: Ich sehe das genauso wie du.
3: Mal ganz ehrlich und Hand aufs Herz, manchmal will man halt auch jemanden beleidigen. Das kommt ja schon mal vor.
6: Ja, stimmt. Bei mir in der Klasse wird einer, nur weil er etwas dicker ist, auch auf blöd angeredet. Das finde ich dann auch nicht gut.
3: Ich finde, das geht nicht.
6: Ja, also manchmal beleidigen die mich auch und sagen zum Beispiel, um mich irgendwie trauriger zu machen, ich bin dumm oder so.
3: Also das kann natürlich wirklich verletzend sein, wenn man gemeine Worte kriegt. Ich finde, es gibt auch so Schimpfwörter wie zum Beispiel, du bist behindert oder du Opfer oder sowas.
6: Ja.
3: Oder auch manche Leute sagen ja, oh, bist du schwul. Das sind alles so Sachen, ich finde, das geht überhaupt nicht.
6: Mir geht's da eigentlich genauso wie du. Diese Schimpfwörter gehen einfach gar nicht.
3: Das Gemeine daran ist ja auch, man sollte Leute nicht mit einem Begriff beleidigen, der eigentlich keine Beleidigung ist, sondern eben einfach nur die Beschreibung von einem Zustand.
6: Ja.
3: Wenn jemand eine Behinderung, ein Handicap hat, ist er ja keine schlechtere Person. Deshalb sollte man das auf keinen Fall als Schimpfwort benutzen.
6: Mhm.
3: Deshalb, ganz anderer Begriff zum Beispiel, wenn ich sowas sage wie, du Dummbatz, du Bläder. Viel netter, nicht wahr?
6: Was ist denn das für ein Wort, du Dummbatz?
3: Das ist ein rheinhessisches Wort. Da komme ich her, das ist so eine Gegend in Rheinland-Pfalz. Und das heißt so viel wie, du Blödkopf oder so, du Dummbatz.
6: Komisches Wort.
3: Dummbatz. Aber wir steuern auf deine nächste Frage zu.
6: Meine zweite Frage ist, woher kommen die Schimpfwörter?
3: Das finde ich wirklich eine sehr spannende Frage. Weil manchmal schimpft man zum Beispiel ja auch mit Tiernamen.
6: Mhm.
3: Zum Beispiel, wenn man sagt, du blöde Kuh.
6: Oder du Hornochse.
3: Oder du Affe. Oder du blöde Sau. Oder du bist ein Esel. Du dummes Huhn. Sagst du sowas eigentlich manchmal, so Tiersachen?
6: Nee, eigentlich nicht.
3: Verrätst du mir mal, was du sagst, wenn du ein wirklich richtig, richtig schlimmes Schimpfwort sagst?
6: Naja, so...
3: Sag's.
6: Arschloch.
3: Ja, das rutscht mir auch manchmal raus. Und was ich tatsächlich auch oft sage, vor allem wenn ich so vor mich hin fluche, ist Scheiße. Ach, so eine Scheiße. Und diese beiden Wörter, also Arschloch und Scheiße, die kommen ja aus dem gleichen Bereich.
6: Ja.
3: Weißt du aus welchem?
6: Ja, da hinten, wo halt unser Essen und Trinken rauskommt.
3: Ja, genau. Weil Scheiße kommt ja hinten raus und Arschloch, da kommt es heraus und so. Übrigens, beides sind Begriffe aus der Fäkal- und Analsprache. Das kannst du dir merken, wenn du willst. Schon mal gehört?
6: Nee, noch nie.
3: Damit kannst du bestimmt Leute beeindrucken, wenn du sagst, also jemand sagt zu dir, ach Scheiße oder du Arschloch oder so, kannst du sagen, ach bitte lass doch die Fäkal- oder Analsprache. Aber weißt du was? Ich habe eine Idee, wen wir anrufen können, um deine zweite Frage noch ein bisschen ausführlicher zu beantworten. Und zwar Dr. Oksana Havrilev, die kommt aus der Ukraine und lehrt an der Uni in Wien und hat auch ein Buch geschrieben mit dem sehr schönen Titel Nur ein Depp würde dieses Buch nicht kaufen. Wirklich alles über das Schimpfen, Beschimpfen, Fluchen und Verwünschen. Finde ich einen super Titel, oder nicht?
6: Ja, das ist ein witziger Titel. Hätte ich jetzt auch nicht gedacht, dass es sowas gibt.
3: Ja, ich rufe sie mal an.
9: Hallo, Oksana
3: Havrelev. Hallo Oksana, hier ist Tobi.
9: Hallo Tobi.
3: Ich bin mitten im Checkpot zum Thema Schimpfen und Fluchen und dachte, du kannst uns bestimmt dabei helfen. Kannst du das?
9: Ich glaube schon, ja.
3: Dann sag doch vielleicht mal, was ist dein Lieblingsschimpfwort? Erstmal als allererstes.
9: Also da bin ich gar nicht originell. Das ist das alte, gute deutsche Scheiße. Das gebrauche ich sehr oft. Aber ansonsten schimpfe ich auf Ukrainisch und da haben wir sehr lustige Verwünschungen. Zum Beispiel, Katschka bitte bekopnula. Das ist, die Ente soll dir einen Tritt geben. Oder der Hund soll dich abschlecken.
3: Du, Noah und ich haben vorhin schon überlegt, was es so für Schimpfwörter gibt. Und da ist uns aufgefallen, dass man sehr oft Tiernamen dabei hat. Du hast ja jetzt auch gerade irgendwie Tiere mit da drin gehabt.
9: Ja, weil die Leute verbinden mit Tieren bestimmte Eigenschaften, die zum Teil auch vielleicht zum Verhalten dieser Tiere passen, aber oft auch von uns diesen Tieren zugeschrieben werden.
3: Mhm.
9: Also Schwein ist im europäischen Kulturkreis schmutzig und Schlange ist hinterlistig und Kuh ist dick.
3: Mhm.
9: Und das sehen wir, dass in verschiedenen Sprachen zum Beispiel die Tiere mit verschiedenen Eigenschaften verbunden werden. Ich kann zum Beispiel Ochse nicht wörtlich ins Ukrainische übersetzen, weil Ochse im Ukrainischen Arbeit zusammen ist.
3: Ah, klar. Also bei uns ist der Hornochse ein Depp und in der Ukraine ist der Ochse aber ein super Tier, deshalb schimpft man nicht damit.
9: Ja.
3: Ah ja, interessant. Wie ist denn das in Deutschland? Welchen dieser genannten Bereiche mögen wir Deutschen am liebsten, wenn wir losfluchen?
9: Sowohl im Deutschen als auch im Österreichischen kommen die meisten Schimpfwörter aus dem fäkal-analen Bereich. Und meine Muttersprache, das Ukrainische, gehört zum Beispiel auch zu diesem fäkal-analen Bereich.
3: Mhm.
9: Das Französische ist auch ein gutes Beispiel. Dann gibt es die sexuelle Schimpfkultur, das ist zum Beispiel das Serbische, das Russische oder das amerikanische Englisch. Und dritte Schimpfkultur, das ist die sakrale Schimpfkultur, das ist gotteslästerisches Schimpfen, zum Beispiel ja, im Italienischen oder im Spanischen oder auch im bayerisch-österreichischen Sprachraum, aber dann eher von älteren Herrschaften, wie Gott, Sakrament, drei Teufel noch einmal. Und die vierte Schimpfkultur, das ist die Verwandtenbeleidigung und das ist im Nahen Osten zum Beispiel verbreitet und diese Schimpfkultur findet jetzt Einzug in die Jugendsprachen.
3: In Deutschland.
9: Ja, also wenn wir an diese rituellen Mutterbeleidigungen denken, also das ist eben Folge von Kontakten von verschiedenen Sprachen und Kulturen, die es im deutschsprachigen Raum in Schulen gibt.
3: Und warum ist das so, dass in Deutschland dieser Fäkalbereich am liebsten zum Schimpfen verwendet wird?
9: Insbesondere die Deutschen gelten weltweit als besonders ordnungsliebend, sauberkeitsliebend und beim Schimpfen geht es immer um das Brechen von Tabus, um das Beschimpfen von dem, was nicht normal ist.
3: Weil Deutschland als so ein sauberes Land gilt oder die Leute hier, benutzt man besonders schmutzige, also Fäkalwörter, die irgendwie halt was mit den Körperausscheidungen und so weiter zu tun haben.
9: Ja.
3: Hast du noch eine Empfehlung für uns, wie man richtig gut flucht, ohne dabei irgendwem weh zu tun? Wie kann man gut fluchen?
9: Erstens möchte ich sagen, es ist normal, negative Gefühle zu haben. Es ist auch normal, diese loszuwerden. Und dafür ist das Schimpfen da. Das ist die wichtigste Funktion des Schimpfens, um unserem Ärger Luft zu machen. Ja, habe ich eine Empfehlung, dass wir situationsbezogen und nicht personenbezogen schimpfen. Zum Beispiel, du faules Ass, warum hast du mir das Buch noch nicht zurückgegeben, sondern verdammt nochmal, wo ist das blöde Buch?
3: Ja, verstehe. Liebe Oksana, vielen lieben Dank. Das hat uns total geholfen.
9: Danke fürs Gespräch.
3: Mach's gut, bis zum nächsten Mal. Tschüss.
9: Tschüss.
3: So, findest du nicht auch, Noah, wir sind richtige Schimpfwortexperten langsam?
1: Ja, finde ich auch. Das ist ganz schön interessant, was die jetzt da gesagt hat.
3: Ja, würdest du denn sagen, deine Frage ist damit gecheckt?
1: Auf alle Fälle.
3: Schimpfwörter können aus allen möglichen Bereichen kommen. Aus der Tierwelt.
1: So eine blöde Kuh.
3: Oder aus dem Bereich der Religion.
1: Himmel, Herrgottsakrament, noch einmal.
3: Es können aber auch Gegenstände zu Schimpfwörtern werden.
1: So ein Waschlappen.
3: Die Deutschen benutzen besonders häufig Schimpfwörter aus dem Fäkalbereich.
1: Scheiße nochmal.
3: Mit einem Schimpfwort bricht man ein Tabu. Deswegen haben sie so eine starke Wirkung.
10: Gecheckt!
3: Worüber wir noch nicht so viel geredet haben, das sind Verwünschungen, ne? Also Oksana hatte ja gerade dieses schöne, eine Ente soll dich treten. Aber da gibt's insgesamt ganz lustige. Ich habe im Internet mal gefunden, möge deine Klopapierrolle immer verkehrt rumhängen. Hast du auch noch eine Idee für so eine lustige Verwünschung?
1: Ja, zum Beispiel, ich wünsche dir, Tobi, dass du immer im Liegestuhl zusammenbrichst.
3: Der ist gemein. Und ich wünsche dir, Noah, dass du immer Dreck unter den Fingernägeln hast.
1: Bist du mir wohl.
3: Okay, aber jetzt haben wir genug verwünscht. Wir sollten langsam die dritte Frage angehen.
1: Meine dritte Frage ist, schimpfte man früher anders als heute?
3: Ja, dafür müssten wir jetzt erstmal wissen, was früher genau ist. Also ganz, ganz früher, vor 10.000 Jahren in der Steinzeit, hat man bestimmt auch schon geschimpft oder geflucht, wenn man sich zum Beispiel mit so einem Faustkeil auf den Finger gehauen hat oder so. Oder von einem Höhlenlöwen verfolgt wurde. Aber wenn man so an die letzten 100 Jahre denkt, weiß ich nicht. Meinst du, hat sich was verändert? Vielleicht durch die sozialen Medien, weißt du, so durch Instagram, WhatsApp, Twitter und so.
1: Ja.
3: Hast du ein Handy eigentlich?
1: Nee, habe ich noch keins, aber bei uns in der Schule sind Handys auch verboten. Zweimal im Jahr ist dann eine Schulvollversammlung, da kommt dann die ganze Schule und der Schulleiter und der sagt dann auch, warum Handys verboten sind.
3: Der kommt zweimal im Jahr und sagt euch, warum die verboten sind?
1: Ja, also da ist so eine Schulvollversammlung, da kommt dann die ganze Schule zusammen.
3: Und warum sind Handys verboten?
1: Eben, weil man per Handy oft total aggressive Sachen sagt. Oder besser eben schreibt.
3: Hört man ja viel. Es geht oft um, vielleicht hast du es schon mal gehört, Hass im Netz. Da geht es darum, dass Leute im Internet eben zum Beispiel Politiker ganz schlimm beschimpfen oder dass Leute auch sogar richtig bedroht werden. Und das machen die Menschen im Internet, im Netz eben, weil sie da anonym bleiben. Also meistens unerkannt, wenn sie nicht unter ihrem echten Namen auftreten.
1: Ja, aber es ist halt auch was anderes, wenn ich zu jemandem gehe, und sage, du bist ein Volltrottel oder du bist ein Depp, oder wenn ich ihm das per Handy schreibe.
3: Klar, wenn du ihm dabei nicht ins Gesicht gucken musst, dann fällt es viel leichter, ne?
1: Ja.
3: Also würdest du dann sagen, du findest die Regelung mit keine Handys an der Schule gut?
1: Also ja und nein, weil ich finde es auch ein bisschen streng, weil wenn man halt dann in der Pause mal kurz auf die Uhr guckt oder halt einfach schnell irgendwas halt mit seinem Freund besprechen will für heute Abend, ob man vielleicht irgendwas noch machen will zusammen. Ja, und das ist halt dann total streng, die Regelung. Aber ich finde es auch irgendwie schon gut, weil der hat Schüler, der hat zum Beispiel uns per Beamer ein Video gezeigt, wo ein Schüler dann den Lehrer beim Unterricht gefilmt hat.
3: Oh, das geht natürlich gar nicht. Lass uns doch nochmal Jackie dazu hören. Vielleicht hat die auch noch was Wissenswertes zu der Frage, oder?
1: Ja, auf jeden Fall.
3: Kannst du uns sagen, ob man früher mehr oder weniger geschimpft hat als heute?
8: Mit Mann meinst du euch Menschen?
3: Klar, ja.
8: Weil ihr ja so voller Gefühle seid, haben Menschen wohl immer schon geschimpft und geflucht. Sowas wie ein Arrrr. Wenn man sich auf den Finger haut, ist ja auch schon ein Fluch. Heute ist das Schimpfen und Fluchen der Menschen aufgrund der sozialen Medien sichtbarer geworden. Wurde früher vielleicht nur am Stammtisch geschimpft, kann man heute Beleidigungen ins Netz stellen und Millionen Menschen können sie lesen.
3: Okay, das stimmt. Aber schimpft man denn abgesehen davon heute auch anders?
8: Leider sprechen heute viele von einer Verrohung der Sprache. Das heißt, es werden heute mehr schlimme Schimpfwörter gebraucht als früher. Allerdings nicht unbedingt, um jemanden zu beleidigen, sondern oft, um dem, was man sagen will, mehr Ausdruck zu verleihen, es zu verstärken. Hätte man früher vielleicht nur gesagt, mir geht es schlecht, sagen heute viele, mir geht es beschissen. Das ist dann schon um einiges stärker.
3: Also ich möchte diesem ganzen Geschimpfe und Gefluche jetzt mal ein bisschen was entgegensetzen und sage zu dir, vielen lieben Dank, Jackie. Du hast uns wieder mal sehr geholfen. Was wären wir ohne dich? Du bist großartig. Danke, danke, danke.
8: Oh, danke schön.
3: Also ich fände es super, wenn alle, die diesen Checkpot hören, jetzt wissen, dass Fluchen und Schimpfen auf jeden Fall seinen Zweck hat und dass es auch gut tun kann, aber dass man seine Grenzen kennen sollte, damit man sein Gegenüber eben nicht verletzt, sondern respektvoll behandelt, auch wenn man mal nicht einer Meinung ist. Oder wie siehst du das, lieber Noah, als Klassensprecher und Streitschlichter?
1: Ja, man sollte da schon die Grenzen kennen, weil es gibt schon Wörter, die einfach gar nicht gehen.
3: Voll. Würdest du sagen, wir haben deine Frage beantwortet?
1: Auf jeden Fall.
3: Die Menschen haben schon immer geflucht und geschimpft. Durch die sozialen Medien wird das aber für viel mehr Menschen sichtbar. Man spricht auch von einer Verrohung der Sprache. Denn es werden heute häufiger Schimpfwörter gebraucht als früher. Allerdings oft auch, um eigene Aussagen zu verstärken.
10: Gecheckt!
3: Und damit sind wir, glaube ich, auch am Ende des Checkpots, oder?
1: Ja, glaube ich auch.
3: Na super, dann sagen wir Tschüss und bis zum nächsten Mal.
1: Da fehlt ja noch was, dein Schimpfgeheimnis.
3: Also ich kann dir eine Geschichte erzählen, das ist kein echtes Geheimnis, aber kennst du das Checkperiment?
1: Ja.
3: Da gibt es eine Folge, vielleicht hast du die gesehen, da musste ich mit einer Pfanne aus Zeitungspapier ein Spiegelei braten.
1: Nee, die kenne ich nicht.
3: Kannst du ja mal angucken, da sind auf jeden Fall richtig viele Kinder dabei, die haben mir dabei geholfen. Das war in München an der Isar, also es war ein Sommertag und ganz viele Kinder waren da und deren Mamas und Papas standen um mich und die Kamera rum und ich sollte dieses Spiegelei braten und es hat einfach nicht funktioniert. Es ist mir immer weggeglitscht und so weiter und ich war auch noch im Wettbewerb und ich habe gerade verloren. Und dann habe ich richtig laut, während wirklich 30 Kinder und deren Eltern zugehört haben, ein richtig schlimmes Schimpfwort gesagt. Eins, das ich hier nicht wiederholen möchte und was ich vor dir auch niemals aussprechen würde. Und ich habe es richtig laut rausgeflucht und habe noch aus dem Augenwinkel gesehen, wie allen Eltern die Kinnlade runterfällt. Und als ich gemerkt habe, was ich da gerade gesagt habe, habe ich weiter geflucht, weil ich mich über mich selbst geärgert habe und habe erst das schlimme Schimpfwort gesagt. Dann habe ich gesagt, oh scheiße, das sagt man nicht. Und dann, ah, scheiße auch nicht. Und dann habe ich nicht mehr aufhören können mit Schimpfwörtern und da standen die alle um mich rum und haben zugehört. Das war richtig peinlich. Aber damit ist diese wunderbare Sendung zu Ende und ich möchte dir sagen, lieber Noah, vielen Dank, dass du da warst und dass du mit mir Schimpfen und Fluchen gecheckt hast. Hat mir großen Spaß gemacht mit dir.
1: Ja, mir auch.
3: Das ist doch schön. Vielen Dank auch an alle, die zugehört haben. 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Macht's gut, bis zum nächsten Mal. Tschüss.
1: Tschüss.
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1: Dankeschön, Checker Tobi. Das war der Checkpot. Den Checkpot findest du auch in der ARD Audiothek. Jetzt geht es weiter mit Mausmusik.

0: eigentlich ganz lieb. 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
1: Leute, so geht das hier nicht.
0: Ja, dann wird mal streng gesprochen.
1: Das kann nicht so.

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1: Stellt euch mal vor, ihr seid krank und euer Blut muss superschnell untersucht werden. Wäre es da nicht cool, wenn das Röhrchen mit eurem Blut ganz fix mit einer Drohne ins Labor geflogen werden könnte? Ja, klingt nach Science Fiction, ist es aber nicht. In der Stadt Essen im Ruhrgebiet wird genau das nämlich gerade ausprobiert. Da werden Blutproben mit einer Drohne vom Krankenhaus zum Labor geflogen. Denn das Gute ist ja, da oben in der Luft, da gibt's keinen Stau, keine gesperrten Straßen und auch keine kranken Fahrer. Die Blutproben kommen also viel schneller und sicherer ans Ziel. Und das kann im Extremfall vielleicht sogar Leben retten.
0: Die Maus.
2: Hallo zusammen, Annika ist hier und ihr hört die Maus im Radio. Wisst ihr, was das hier für ein Tier ist? Naja, es ist keine Hupe vom Tabuspiel, es ist wirklich ein Tier, das ist ein Alpaka. Das habt ihr bestimmt schon mal gesehen. Das sind so große, flauschige Tiere, sehen so ein bisschen aus wie Lamas, aber noch ein bisschen flauschiger. Und man kann auch häufiger so Spaziergänge mit denen buchen, weil die eben so super lieb und zutraulich sind. Aber auch die haben manchmal gesundheitliche Probleme. Zum Beispiel auch das Baby-Alpaka Anna.

0: hatte immer mal wieder so komische Schwächeanfälle und keiner wusste, woran das liegen kann. Mausreporter Markus und der hat sie deswegen mal in eine Tierklinik begleitet.
1: Anna hat schwere Wochen hinter sich.
2: Sie kam, als sie schon 5 Tage alt war.
1: Anna ist ein Alpaka-Baby. Man sagt auch ein Kria. Aber sie wurde zu früh geboren und von ihrer Mutter verstoßen. Die ersten Tage war sie sehr schwach auf den Beinen und kam in die Tierklinik zu Tierärztin Victoria.
2: Dann hat sie wieder angefangen zu trinken und 3-4 Tage später haben wir sie heimgegeben.
1: Aber kurz danach ging es Anna wieder schlechter.
2: Und danach zum zweiten Mal kam die Anna zu uns, weil die Besitzerin dachte, dass sie wirklich stirbt, weil sie an der Seite lag und einen schlimmen Krampfanfall hatte.
1: Mit ausgestreckten Beinen lag Anna damals im Stall, wusste nicht, wo sie war, wirkte irgendwie abwesend. Ein paar Tage später das Gleiche nochmal und nochmal. Aber woher die Krampfanfälle kamen, das konnte bis jetzt niemand sagen. Victoria und ihre Kolleginnen wollen herausfinden, was Anna fehlt. Und sie haben auch eine Vermutung.
2: Es könnte sein, dass sie einen Herzfehler hat und entsprechend wenig Sauerstoff teilweise im Hirn ankommt. Und deswegen wird sie, sagen wir mal, ein bisschen ohnmächtig ab und zu.
1: Jetzt soll Anna in eine andere Klinik fahren, zu den Herzspezialisten. Ihre Besitzerin Anne holt sie deswegen mit dem Auto ab. Alpaka-Baby Anna macht es sich im Fußraum gemütlich. In der Nähe von Anne fühlt es sich wohl, denn die hat das Kleine in den letzten Wochen mit der Flasche großgezogen.
3: Sie war so klein und ein Frühchen und sah eigentlich auch erst gut aus am ersten Tag. Und am zweiten Tag habe ich sie zum ersten Mal gesehen und da ist dem Farmbesitzer schon aufgefallen, die Mama kümmert sich nicht. Und dann hieß es vorletzte Woche, ich ziehe nachts auf die Farm ins Bienenhaus und habe sie dann alle 3 Stunden nachts getränkt. Und tagsüber hat dann meistens die Farmbesitzerin Annemarie das übernommen.
1: Bis zu dem Vorfall vor einer Woche. Anne biegt in eine kleine Straße in der Münchner Innenstadt ein. Hier ist die Tierklinik mit den Herzfachleuten.
3: Na, ich hoffe erstmal, dass es nicht so stressig für die kleine Anna ist. Und naja, eigentlich hoffe ich, dass nichts am Herzen rauskommt. Sie ist eine kleine Kämpferin und sie ist echt stark. Also, dass sie das alles schon so überwunden hat und immer noch so fit ist, toi, toi, toi.
1: An einem großen Garagentor warten schon die Mitarbeiterinnen aus der Klinik.
3: Hallo. Soll ich das schon rausholen oder auch warten lieber?
1: Alpaka Anna wird in eine große Halle geführt. Hier werden manchmal auch Kühe behandelt. Deswegen ist sehr viel Platz. Die kleine Anna wirkt ganz verloren in dem großen Raum.
3: Aber die Ohren stehen auf und soweit ist sie fit.
1: An den Ohren kann man nämlich erkennen, ob ein Alpaka Angst hat. Wenn es sie eng anlegt, dann ist es gestresst und könnte sogar angreifen. Aber wenn die Ohren nach oben zeigen, so wie jetzt bei Anna, ist alles gut. Da kommt Tierärztin Jana. Sie kennt sich besonders gut mit dem Herzen aus.
4: Sie können sie vielleicht kurz ein bisschen halten?
3: Ja, klar.
1: Jetzt nimmt Jana ihr Stethoskop. Das sieht bei den Tierärzten genauso aus wie zum Beispiel beim Kinderarzt. Damit kann sie in Annas Körper reinhören. Die muss dafür aber erstmal stillhalten.
3: Ja, Maus, ich weiß, das ist jetzt ein bisschen anstrengend. Alles gut. Die bemühen sich alle, um dir hier zu helfen.
1: Die Tierärztin lauscht an Annas Brustkorb und sieht besorgt aus.
4: Ja, also man hört ein Geräusch am Herzen, vorne rechts.
1: Das ist leider kein gutes Zeichen. Denn normalerweise sollte Jana an dieser Stelle eigentlich nichts hören. Das Geräusch kann daher kommen, dass Anna einen Fehler am Herzen hat.
4: Alpaka-Babys haben häufig sehr schlimme angeborene Herzerkrankungen. Also wenn sie was am Herzen haben, ist es meistens sehr schlimm.
1: Das hört Besitzerin Anne nicht gerne. Aber noch ist die Diagnose nicht sicher. Die Herzgeräusche können in seltenen Fällen auch von etwas anderem kommen, zum Beispiel der Aufregung. Vielleicht können noch weitere Untersuchungen das zeigen.
0: Oh, Geräusche, wo keine hingehören, das ist eigentlich nie gut. Und wenn ihr gerade auch so mitgelitten habt wie ich mit Alpaka-Baby Anna, dann bleibt dran.

0: Wir haben ja eben schon zusammen den ersten Teil der Geschichte von Anna gehört, dem Alpaka-Baby. Sie ist in der Spezialklinik in München und bei der soll geklärt werden, woher ihre Schwächeanfälle kommen, die sie immer mal wieder hat. Und, vielleicht erinnert ihr euch, es könnte sein, dass was mit ihrem Herzen nicht stimmt, denn die Tierärztin hat da so komische Geräusche gehört. Und was das Ganze jetzt wirklich ist und ob die Tierärztin helfen kann, hören wir jetzt.
1: Tierärztin Jana ist besorgt. Sie will herausfinden, warum das Baby-Alpaka Anna öfter Schwächeanfälle hat. Gerade hat sie das Tier am Herzen abgehört. Dabei hat sie ein Geräusch gehört, das dort eigentlich nicht sein sollte. Könnte das Kleine wirklich einen angeborenen Herzfehler haben?
2: Wissen Sie, ob da zufällig mal beobachtet wurde, dass die Zunge blau war, als diese Episoden eingetreten sind?
3: Also ich habe es einmal nachts miterlebt, da war sie unter der Wärmelampe. Okay, da habe ich auch überhaupt nicht drauf geachtet.
1: Wenn Anna tatsächlich ein krankes Herz hat, dann könnte es sein, dass bei den Schwächeanfällen zu wenig Sauerstoff ins Blut kommt. Das würde dann die Zunge blau färben. Aber das ist bei Anna bis jetzt nicht aufgefallen. Deshalb soll jetzt ein Ultraschall die Antwort bringen. Dazu muss allerdings Annas Fell etwas abrasiert werden. Sonst kann Jana nicht mit dem Ultraschall in Annas Körper hineinschauen.
3: Also rasieren magst du nicht, da hat sie schon die andere Tierärztin angespuckt. Nur
2: echt?
3: Okay.
1: Denn Alpakas können spucken, wenn sie sich bedroht fühlen. Genau wie Lamas.
2: Super. Gut, Anna.
1: Besitzerin Anne hält ihr Alpaka fest zwischen den Beinen. Jana guckt sich die schwarz-weißen Ultraschallaufnahmen an.
2: Unten ist die linke Seite und oben drüber ist die rechte Seite vom Herzen.
3: Sie haben das studiert, ich erkenne da nichts.
2: Ich sage Ihnen am Schluss, was dabei rauskommt. Sie macht das super.
1: Jana sieht erstaunt aus. Offenbar ist das Ergebnis anders als erwartet.
2: Also bis jetzt schaut das alles ganz gut aus. Normalerweise bei einem Ventricoseptum-Defekt, was meine Vermutung vom Abhören war, würde da jetzt Blut auf die andere Seite gehen. Aber es schaut hier erstmal nicht so aus.
1: Im Stethoskop hatte das Herz eben noch ungesund geklungen. Aber jetzt, im Ultraschall, ist nichts von einem Herzfehler zu erkennen.
2: War das vielleicht nur eine Flussbeschleunigung beim Abhören? Also das ist dann eher durch Aufregung bedingt, was nichts Schlimmes ist.
1: Um ganz sicher zu gehen, soll bei Anna jetzt noch ein Langzeit-EKG gemacht werden. Das ist eine Messung über mehrere Tage. Dabei hat sie ein kleines Gerät dabei, das die ganze Zeit den Herzschlag überwacht.
2: Das ist wie so ein Rucksack, den sie dann trägt. Ich habe es jetzt auch noch nie bei einem Alpaka gemacht, aber da würde man dann genau den Herzrhythmus sehen, was zu diesem Zeitpunkt auftritt. Jetzt hat ihr Herz eigentlich ziemlich regelmäßig geschlagen, aber jetzt hat sie gerade auch nicht diese Episode. Und da wäre das Langzeit-EKG eben hilfreich.
3: Ja, hier auch. Ich glaube, wir müssen das mit dem Klebeband draufkleben.
1: Janas Kolleginnen machen mit Klebeband einige Sensoren aus Metall an Annas Fell fest. Die hängen an Kabeln und die führen zu einem kleinen Computer. Der speichert alle Messdaten. Anna kriegt eine blaue Weste umgeschnallt. Am Rücken wird dann der Computer festgemacht.
2: Mag jetzt auch nicht jeder so einen Rucksack tragen, aber wenn sie es toleriert, kann man das schon das ganze Wochenende drauflassen.
1: Zum Glück scheint Anna die Weste zu akzeptieren. Jana entscheidet sich für eine Messung, die 3 Tage lang gehen soll. Ihre Kollegen stellen das am Computer so ein. Dann ist Anna fertig.
2: Wenn da der Herzrhythmus komplett unauffällig ist, dann haben wir das Herz endgültig ausgeschlossen. Oder wir sagen, oh, da haben wir doch was gefunden. Aber ich denke, mit dem Befund können wir jetzt erstmal sehr glücklich sein, weil da haben wir schon sehr, sehr schlimme Dinge ausgeschlossen jetzt.
1: So eingepackt nimmt Anne ihre Anna wieder mit ins Auto.
3: Danke, tschüss.
1: Es wird jetzt eine Weile dauern, bis die Ergebnisse der Langzeitmessung da sind. Und auch dann ist vielleicht immer noch nicht klar, was jetzt der Grund für die Schwächeanfälle ist. Aber für den Moment ist Anne erstmal erleichtert. Und auch Anna macht gerade einen fitten Eindruck.

0: Muppets. Das sind so Puppen und einige von denen kennt ihr zu 100%, auch wenn euch der Name jetzt vielleicht nichts sagt, hört ihr gleich, dann werdet ihr wissen, was ich meine. Und über den Erfinder von diesen Puppen wisst ihr vielleicht vermutlich noch nicht so viel, aber auch das wird sich in den nächsten Minuten ändern.
1: Auf dem Bildschirm ist zuerst nur ein knallroter Samtvorhang zu sehen. Dahinter ist die Bühne der Muppets, eine wilde und lustige Puppentruppe. Bevor die Show startet, schiebt sich aber erstmal nur ein Muppet vor den Vorhang. Und zwar so ziemlich der berühmteste von allen.
2: Und Applaus, Applaus, Applaus!
3: Er ist grün, er ist ein Frosch und hat um den Hals so Zacken, die sind hellgrün. Er hat zwei weiße Augen, die sitzen ganz oben und einen roten Mund mit einer rosa Zunge. Und er hat lange Arme und lange Finger und lange Beine.
4: Der sieht cool aus. Der hat auch so coole Augen. Das sind nicht einfach nur so Punkte, sondern so Punkte mit so einem Strich am Ende noch. Das sieht irgendwie ein bisschen echter aus. Kermit, der Frosch, ist halt so ziemlich der Hauptcharakter. Der ist in jeder Show, glaube ich, zu sehen, weil das ist halt... Ich glaube, das war die erste Puppe von dem Henson.
1: Kermit der Frosch ist die erste Puppe von Jim Henson, die im Fernsehen auftreten darf. Puppen hat er aber schon lange vorher gebastelt. Als Kind fängt er damit schon an und hört sein ganzes Leben lang nicht mehr auf. Vielleicht ist Jim damals auch schon die Idee zu Kermit dem Frosch gekommen. Er liebt Tiere nämlich über alles und streift oft stundenlang durch den Wald, um sie zu beobachten. Die Frösche am Teich, die Vögel in den Bäumen, die Igel im Laubhaufen. All diese Tiere hat Jim im Kopf, als er sich seine Handpuppen ausdenkt. Seine Großmutter ist Schneiderin und bringt ihm das Nähen bei. Und mehr braucht Jim nicht. Er bastelt einfach los mit allem, was er in den Kisten seiner Oma so findet. Clemens und Malik würden am liebsten sofort mitmachen.
4: Also ich würde mir das Tier vielleicht erstmal aufmalen. Und da halt einfach irgendwie wild drauf losbasteln. Ich würde das mit Filz machen, also die Außenschicht mit Filz und innen mit Wolle, also mit Wolle füllen. Und ja.
3: Vielleicht auch mit Pappe oder dann auch noch so kleine Sachen dazu, wie kleine Hüte und sowas.
1: Und ganz ähnlich funktioniert tatsächlich auch Jims Bastelei. Als er gerade die Highschool beendet hat, so nennt man die weiterführende Schule in den USA, kommt ihm die Idee zu einem Frosch. Aus einem alten Mantel seiner Mutter schneidet er den Körper aus. Zwei halbe Tischtennisbälle werden Kermits Augen. Mit seiner neuen Handpuppe unterm Arm besucht Jim Henson dann einen kleinen Fernsehsender in der US-Stadt Washington. Und die geben Jims Kermit eine Chance. Er darf in einer Puppenshow auftreten. Und so wird im Jahr 1955 Kermit der Frosch geboren.
2: Und Applaus, Applaus, Applaus!
1: Diese erste Show ist aber noch nicht die Muppet Show. Die kommt erst 20 Jahre später. Hier bei uns in Deutschland wird Kermit erstmal in einer Kindersendung berühmt. Jim Henson hat sich nämlich auch die Puppen für die Sesamstraße ausgedacht. Und da spielt neben Ernie, Bert und dem Krümelmonster eben auch Kermit mit. Als rasender Froschreporter.
5: Hallo, hier ist wieder Kermit der Frosch und ich befinde mich hier neben den Häusern oder besser gesagt den ehemaligen Häusern der drei kleinen Schweinchen. Und hier kommt gerade eins von den drei kleinen Schweinchen. Entschuldigen Sie, Schwein. Verzeihung, Schwein. Hey, Schwein, Kermit der Frosch von den Sesamnachrichten.
1: Jim Hensons Figuren kommen super gut an. Und auch die erste Ausgabe der Muppet Show, die ein paar Jahre später als die Sesamstraße ins Fernsehen kommt. Eine Show mit noch mehr tierischen Puppen.
4: Es gibt ein Schwein, es gibt ein Bär, also die sind so ein bisschen menschlich, aber man erkennt schon noch ganz bisschen, dass sie ein Tier sind.
3: Miss Piggy erinnert mich an ein Schwein. Die ist so zwischen rosa und auch ein bisschen braun. Die hat lange blondbraune Haare, hat eine violette Blume auf dem Kopf, eine Schweinenase. Und zwei Ohren, die aus den Haaren rausgucken und eine Kette, eine silberne Kette.
1: Eine bunte und richtig witzige Truppe, diese Muppets. Jim Henson haben sie sehr viel bedeutet. Als Jim Henson im Jahr 1990 mit 53 Jahren stirbt, gibt es zu seiner Beerdigung ein riesiges, buntes Puppenfest. Das hatte er sich so gewünscht. Am Ende stehen alle Puppenspieler aus der Muppet Show mit ihren Handpuppen auf der Bühne und singen zu Ehren von Jim Henson zusammen die Lieder aus der Muppet Show.
0: Wie schön. Das klingt doch hervorragend, auch wenn es natürlich traurig ist, dass er irgendwann dann gehen musste. Mausreporterin Julia über Jim Henson, den Erfinder von Kermit und Miss Piggy.

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0: euch mal aufgefallen, dass es richtig viele Sprichwörter gibt, in denen Tiere vorkommen? Also natürlich für uns am allerbesten geeignet. Da beißt die Maus keinen Faden ab. Da wird der Hund in der Pfanne verrückt. Oder auch einem geschenkten Gaul schaut man nicht ins Maul. So, euch fallen bestimmt noch mehr Sprichwörter ein, wo Tiere denn vorkommen. Ein guter ist zum Beispiel auch dieser hier.
1: Hallo, hier ist Alex. Ich bin 12 Jahre alt und ich habe eine Frage an die Maus. Woher kommt der Spruch, die Katze aus dem Sack lassen? Und ich grüße meine Freunde und meine Familie.
0: Sind hiermit gegrüßt und das ist eine hervorragende Frage, Alex. Deswegen haben wir Mausreporter Christoph losgeschickt. Der kann das bestimmt für dich und für uns alle ein für alle Mal aufklären.
2: Rechte oder linke Hand?
3: Was?
2: Na, willst du haben, was in meiner linken oder in meiner rechten Hand ist? Such aus!
3: Aber ich weiß ja gar nicht, was in welcher Hand ist.
2: Links oder rechts jetzt?
3: Ich kauf doch nicht die Katze im Sack.
2: Hä? Du sollst doch nichts kaufen. Du sollst dir eine Hand aussuchen und dann bekommst du vielleicht was, vielleicht auch nicht.
3: Was hast du in der Hand, Lena? Jetzt lass mal die Katze aus dem Sack.
2: In meine Hand passt doch keine Katze.
3: Das ist doch nur so ein Spruch. Wenn man sich eben nicht auf etwas einlassen will, bei dem man nicht weiß, was man am Ende bekommt.
2: Und wieso? Katze im Sack? Das klingt ja wie Tierquälerei.
4: Das war's auch.
2: Hoppla, deine Zeitmaschine ist angesprungen.
3: Dann muss dahinter eine Geschichte stecken.
4: Richtig, eine Geschichte über Tierquälerei und Betrug. Denn die Katze aus dem Sack lassen und die Katze im Sack kaufen geht auf einen Trick zurück, weil
2: die Zeitmaschine, jetzt quatsch nicht so lange. Schick uns doch einfach durch die Zeit und zeig uns, wie der Spruch entstanden ist.
4: Ich wollte eben schon vorher die Katze aus dem Sack lassen, damit ihr nicht die Katze im Sack kauft.
2: Ach, das sind wir von dir doch schon gewöhnt.
4: Na dann, Zeitkurs ist programmiert. Bereit machen in 3, 2, 1.
2: Wow! Ich glaube, hier waren wir schon mal.
3: Eine Menge Verkaufsstände.
2: Und jede Menge lebende Tiere.
3: Ja, ein Markt im Mittelalter.
4: Exakt. Wir sind 800 Jahre zurückgereist. Aber die Zeit war diesmal nicht ganz so wichtig. Denn der Trick, um den es geht, der wurde über viele hundert Jahre hinweg immer wieder angewandt.
2: Aber welcher Trick denn nun?
4: Augenblick. Ich suche in der Umgebung, wo der Trick gerade ange... Ah, schon gefunden. Seht euch mal die beiden Männer dort an dem Stand also mit den Ferkelchen an.
5: Dann nehme ich eins von den Ferkeln.
6: Gerne.
3: Komm, wir gehen mal näher ran.
2: Okay.
6: Ich packe Ihnen das Ferkelchen mal hier in den Sack, ja? Dann können Sie es auch leichter tragen. Es zappelt ja so.
5: Oh ja, gut. Das ist vielleicht ganz praktisch.
6: Den Sack kriegen Sie von mir auch gratis dazu. Das macht dann einen Kreuzer.
2: Was ist denn ein Kreuzer?
3: Ich glaube, das ist in dieser Zeit eine Münze.
2: Ah, verstehe.
5: Hier haben Sie Ihren Kreuzer.
6: Und hier haben Sie den Sack mit dem Ferkelchen. Vorsicht!
5: Oh, ja, das strampelt aber ganz schön.
6: Ja, ist wohl ein ganz lebendiges Kerlchen.
2: Ne? Oh, ein kleines Ferkel in einem Sack, das ist aber gemein.
3: Halt!
2: Hä?
3: An Ihrer Stelle würde ich den Kreuzer zurückfordern.
5: Wieso?
2: Weil es gemein ist, ein Ferkel in einen Sack zu stecken.
3: Ja, das auch. Aber auch, weil in dem Sack gar kein Ferkel, sondern ein Kätzchen ist.
5: Was?
3: Ist es nicht so?
6: Also...
3: Na los, lassen Sie die Katze aus dem Sack.
2: Daher kommt der Spruch.
3: Ganz genau. Ich nehme an, in dieser Zeit ist ein Ferkel viel mehr wert als eine Katze.
6: Ja, das stimmt.
3: Dieser Betrüger steckt statt einem teuren Ferkel eine Katze in den Sack. Und der Kunde kauft, ohne es zu merken, die Katze im Sack.
2: Geben Sie den Sack her. Komm, ich hol dich raus. So, jetzt kann dir nichts mehr passieren.
5: Da hätte ich ja tatsächlich beinahe die Katze im Sack gekauft. Ha, haben Sie schon viele Leute mit diesem Trick betrogen?
6: Naja, was ist viel?
3: Jedenfalls wohl so viele,
2: dass daraus 800 Jahre später ein Spruch wird.
3: Was? Lena?
2: Ich meine, davon wird man bestimmt noch in 800 Jahren sprechen.
3: Wir gehen jetzt mal weiter.
2: Und das kleine Kätzchen nehmen wir mit, oder?
3: Ja.
2: So ein Tierquäler.
3: Und Betrüger. Jetzt lass du aber mal die Katze aus dem Sack. Was hattest du denn eigentlich vorhin in deiner Hand?
2: Katzenzungen, die aus Schokolade. Aber die habe ich jetzt schon selbst aufgegessen.

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Die beste Musik zur WM26 hier in der Maus. 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

0: Es gibt ja Sachen, die sind zwar klein, aber trotzdem ganz schön gefährlich. Zum Beispiel Zigaretten. Die kommen so harmlos daher, ne? So kleine Papierröhrchen, 6 Zentimeter lang ungefähr. Sieht super harmlos aus. Aber drin ist Tabak. Und wenn man den anzündet, entsteht Rauch. Und den atmen Menschen freiwillig ein, wenn sie an so einer Zigarette ziehen. Dabei sind da 4800 Chemikalien drin und viele davon sind sogar giftig. Und da haben sich Sophia, Edis, Sally und Mathilda bei uns gemeldet und gesagt, Moment mal.
1: Warum gibt es Zigaretten, wenn man daran sterben kann?
2: Manche Leute sind ja auch süchtig danach. Es gibt ja auch Vapes, das sind elektrische Zigaretten. Aber wenn man so eine Zigarette mal aufschneidet, dann sieht man auch, was da alles drin ist. Also ich habe das Glück, dass niemand aus meiner Familie raucht. Rauchen ist einfach nicht gut.
3: Zigaretten gibt es ja auch schon etwas länger. Es gibt aber Leute, die es, glaube ich, einfach nicht interessieren, dass man daran sterben kann. Sie denken einfach, irgendwann höre ich auf jeden Fall auch auf. Aber jetzt halt noch nicht. Und wenn ich mich halt etwas schlechter fühle, dann kann ich ja aufhören.
1: Und Jugendliche, die rauchen auch, weil die sich dann ganz, ganz schön oder cool finden. Und die wollen damit so sagen, ja, ich bin jetzt erwachsen, könnt mir nicht mal sagen, was ich machen soll. Ich entscheide jetzt selber.
4: Bis zum 18. Geburtstag ist das Rauchen für Jugendliche in der Öffentlichkeit verboten. Danach aber dürfen sie selbst entscheiden. Sie dürfen Zigaretten kaufen und sie in der Öffentlichkeit auch rauchen. Für viele scheint ganz klar, sie wollen es ausprobieren. Schließlich machen es ihnen die Erwachsenen vor. Am Ende raucht jeder fünfte Erwachsene. Und das Problem dabei ist auch, alle anderen rauchen mit, ob sie wollen oder nicht.
5: Meine halbe Familie raucht, meine Stiefoma raucht, mein Onkel raucht, meine Tante. Auch schon das Einatmen von dem Rauch. Ich kriege dann so einen Hustenanfall. Und deswegen macht mein Onkel das zum Beispiel nicht, wenn ich dabei bin.
1: Ich war auch mal dabei, wo mein Vater geraucht hat. Und das hat halt auch mächtig gestunken. Der Qualm war ekelhaft, wenn man den einatmet.
3: Das ist für mich selbst kein gutes Gefühl. Und ich halte mir immer den Mund zu oder die Nase zu, damit ich das nicht einatme.
4: Kindern kann man da nichts vormachen. Sie merken sehr genau, es kann doch nicht gesund sein, Tabak anzuzünden und den Rauch durch die Lungen zu ziehen. Tatsächlich ist das Rauchen für viele Krankheiten und sogar für viele Todesfälle, nämlich bis zu 79.000 Tote jährlich, verantwortlich. Diese Zahlen kann man Jahr für Jahr im Drogenbericht der Bundesregierung nachlesen. Alle wissen also Bescheid, wie gefährlich das Rauchen ist. Warum rauchen Jugendliche und Erwachsene trotzdem?
2: Weil die fühlen sich dann cool.
1: Es gibt sehr viele Videos im Internet, wo halt schöne Mädchen oder schöne Jungs so an einer Vape ziehen zum Beispiel. Und auf TikTok macht das eine Auswirkung auf andere. Ich will auch so cool sein. Ich möchte auch so coole Kommentare haben. Und vielleicht, wenn ich dann anfange zu rauchen, bin ich auch so beliebt.
4: Werbung ist das eine. Dazu kommt, in jeder Zigarette ist Nikotin. Nikotin ist ein Stoff, der abhängig macht. Und das heißt für die meisten, einmal rauchen geht nicht. Es bleibt nicht bei einer Zigarette.
6: Also Rauchen macht Leute süchtig wegen Nikotin, was im Rauchen drin ist, also in der Zigarette. Und ich glaube, große Zigarettenfirmen nehmen das. Die wissen, dass mehr und mehr gekauft werden. Das macht den Zigarettenfirmen mehr und mehr Geld. Deshalb machen die das.
3: Und das bedeutet eigentlich Sucht, dass man halt nichts anderes tun kann mehr, außer dann dieses eine.
4: Wären das alles nicht gute Gründe, so eine Droge, die abhängig macht, gleich ganz zu verbieten? Viele erwachsene Raucher aber sagen,
1: ich möchte rauchen, ich finde das nicht schlimm, mir ist ja noch nichts passiert und die machen es weiter, auch wenn es verboten wäre.
4: Verbote wären also kein Alleinmittel gegen das schädliche Rauchen und die Sucht. Das zeigt sich auch bei den Jugendlichen. Bis zum 18. Geburtstag dürfen sie eigentlich gar nicht rauchen. So steht es im Jugendschutzgesetz. Und trotzdem schaffen es auch Jüngere immer wieder, sich Zigaretten, Tabak oder Liquids zu besorgen. So ein Rauchverbot muss eben auch von allen beachtet werden. Sonst bringt es nicht viel.
2: Ich wäre dafür, dass die ganzen Kiosks oder Lidl oder Edeka, Aldi, was auch immer, darauf achten, dass die auch den Personalausweis zeigen. Weil zum Beispiel letztens wollten zwei Jugendliche bei Lidl eine Packung Zigaretten kaufen, aber dann hat meine Mutter zu der Kassiererin gemacht und dann hat sie gesagt, Personalausweis bitte.
4: Solange Kinder noch klein sind, ist die Sache klar. Über die meisten Dinge, die sie tun oder nicht tun dürfen, entscheiden einzig und allein die Eltern. Ob es um Süßigkeiten geht oder darum, wie lange man abends noch aufbleiben darf. Irgendwann aber werden aus Kindern Jugendliche. Und dann müssen sie selbst entscheiden. Rauchen Ja oder nein?
5: Ich würde es jetzt nicht machen. Es ist sehr gefährlich. Da sind Stoffe drin, die nicht gesund sind.
1: Und wenn man einmal an so eine Zigarette zieht, dann macht man das halt öfters, weil das ist eine Droge und Drogen machen süchtig.
3: Also ich würde nicht rauchen.
0: Diese, wie ich finde, sehr schlauen Gedanken zu Zigaretten kamen von Kindern der Stufe 6 an der Gesamtschule in Schlebusch, haben sie sich zusammen mit Mausreporterin Katrin überlegt.

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1: Hallo, ich bin Lisa. Ich bin 8 Jahre alt und ich wünsche mir das Lied 194 Länder von Mark Forster. Und damit grüße ich alle, die zuhören, meine Familie, meine Freunde und meine Lehrerin.

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1: Hallo, ich bin Molly, ich bin 7 Jahre alt und ich wünsche mir das Lied Aufräumapparat. Damit grüße ich die ganze Welt.

Hallo, ich bin Lea, ich bin 9 Jahre alt und ich wünsche mir Leisa von Lea und grüße die Maus, den Elefanten, die Ente und das ganze Mausteam.

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1: Hallo, ich bin Nina, bin 12 Jahre alt und ich wünsche mir das Lied Walking the Wire von den Imagine Dragons. Grüße meine Familie.

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1: Hallo, ich bin die Miriam und ich wünsche mir das Lied Bestimmer von deine Freunde.
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1: Hallo, ich bin Matteo. Ich bin 7 Jahre alt und ich wünsche mir das Lied Happy Birthday und ich grüße damit meinen Bruder Vito.

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1: Hallo, ich bin der Fee, ich bin 5 Jahre alt und ich wünsche mir Herbisaurus und der Iarosaurier.

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1: Hallo, ich bin Livia und ich bin 4 Jahre alt und ich wünsche mir das Lied Golden. Tschüss und ich grüße die ganze Mausbande.

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1: Hallo, ich bin Zipper, ich bin 5 Jahre alt und ich wünsche mir Captain I. Joe. Ich grüße dann mit meiner Mama, die Ente und die Maus.
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2: Hallo, ich bin der Matteo und ich bin 7 Jahre alt und ich wünsche mir das Lied Tief im Ozean von SpongeBob SchwammKopf.

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1: Hallo, ich bin Lilly, 6 Jahre alt und ich wünsche mir das Lied We You Rock You von Queen und ich grüße damit die ganzen Maus-Fans, alle Kinder, die zuhören und das ganze Maus-Team und die Ente und den Elefant und die Maus.

0: Whatever.
1: Nein, ich bin nicht unhöflich, dass ich euch hier was voresse und mit vollem Mund spreche. Das ist ein Tipp. Ja, echt jetzt. Was mache ich denn hier gerade? Denkt mal drauf rum.
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3: mit Bibern und ihrem Alter, einer Notstation für Meerschweinchen, einer heldenhaften Hamsterrettung und natürlich mit der Maus und dem Elefanten. 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Das war Türkisch.
1: Einen wunderschönen guten Tag, ihr Lieben. Was gibt's denn da zu lachen? Ich gebe doch nur einen Tipp. Naja, um was es heute ganz viel bei uns gehen wird. Nee, nicht um Knäckebrot-Elefant. Um das, was ich hier mache. Naja, ich nage, oder? Ja, bei uns geht's nämlich heute um Nager, um Meerschweinchen, um Biber, aber auch um Kapibaras aus Südamerika und. Und ein Nagetier, das stellt sich jetzt mal selber vor. Und ihr könnt mal hören, ob ihr es erkennt. Ist ein echter Sammler.
4: Was ich sammle? Einfach alles, was in meine flauschigen Backentaschen passt. Pflanzen, Wurzeln, Früchte, Samen. Damit ich nicht mit jedem gefundenen Korn wieder zurück in meinen Baum muss, stopfe ich mir einfach meine Backen voll und sammle so viel ich kann. In meinem unterirdischen Bau gibt es sogar eine eigene Vorratskammer. Da lege ich in freier Natur kiloweise Vorräte an. Ganz schön viel Futter für so ein kleines Tier wie mich. Aber wer kann bei Pflanzen, Wurzeln, Früchten und Samen schon widerstehen?
1: Na, wer hat uns da wohl gerade von seiner Sammelleidenschaft erzählt? Ja, richtig, ein Hamster war das. Ich finde das ja total faszinierend, wie die sich ihr Futter in ihre Hamsterbäckchen stopfen und dann irgendwo in einem Versteck aufbewahren. Machen wir Menschen ja eigentlich auch so. Nur, dass wir dafür nicht unsere Backen benutzen,

Kisten, sondern Einkaufswagen, Taschen und Schränke. Ja, und jetzt habe ich noch ein Nagerrätsel für euch. Welches Nagetier ist das netteste und lustigste und vor allem das allerschlauste? Na klar, die Maus. Nein, nein, nein, keine falsche Bescheidenheit, Maus. Alle lieben dich. Auch Mark Forster.

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1: Es ist schon eine Weile her, da hat uns hier in der Maus zum Hören regelmäßig Batman besucht. Aber nicht der Batman, also der Fledermausmann, der geschrieben wird wie die Fledermaus auf Englisch, sondern Batman, geschrieben wie das Ding zum Schlafen und Man mit Ä. Eine kleine Ähnlichkeit zwischen Batman und Batman gibt's allerdings schon. Beide sind eigentlich ganz normale Menschen, aber hin und wieder werden sie zu Superhelden. Unser Batman immer abends, wenn er nicht einschlafen kann.
2: Batman kann nicht schlafen. Batman hat eine neue Freundin. Von Hartmut El-Kurdi.
3: Ich heiße Sascha und bin ein Superheld, also nachts. Am Tag bin ich ein stinknormales Kind, mit Quatschgeschichten ausdenken, zum Judo gehen und Gitarre spielen. Aber wenn ich abends ins Bett gehen soll, da passiert etwas mit mir. Okay, eigentlich passiert erstmal nichts. Das ist ja das Problem, denn obwohl ich meistens schrecklich müde bin, kann ich oft nicht einschlafen. Das Einzige, was gegen nicht schlafen können hilft, ist Heldentaten begehen. Ich schlage meine Bettdecke zurück und sehe, statt des Schlafanzugs mit den tanzenden Murmeltieren drauf, trage ich nun mein Superheldenkostüm mit dem großen B auf der Brust. Und natürlich meinen Superheldenumhang, denn nachts werde ich zu B-E-T-T-M-L-N. Batman, dem schlaflosesten Superhelden des Universums. Meistens, wenn ich mich verwandelt habe, bekomme ich auch schon einen Notruf, wie diesen hier.
4: Hilfe, Batman! Ich bin hier hinterm Schrank eingeklemmt und komme nicht mehr raus.
3: Augenblicklich spannt sich jeder Muskel in meinem Körper an. Ich schalte den ersten Superheldengang, manchmal auch gleich in den zweiten oder dritten. Und dann fliege ich durch das offene Dachfenster in die Nacht. Draußen bleibe ich kurz in der Luft stehen, so wie ein Kolibri oder eine Libelle. Ich schalte mein kombiniertes Supergehirn-Notfall-Ortungsgerät ein. Der Hilferuf kommt aus dem mittleren der drei Hochhäuser am Rande unserer Siedlung. 7. Stock, Wohnung 23. Okay, los geht's. Bei den Hochhäusern angekommen, fliege ich in den 7. Stock und suche ein offenes Fenster. Mist, nichts offen. Also wieder runter. Ich muss durch die Haustür, aber wie? In diesem Moment kommt ein Mann mit einem witzigen Chihuahua vom Gassi gehen. Ich verstecke mich hinter einem Busch.
5: Wir sind ja gleich zu Hause. Mensch, zerr doch nicht so an der Leine. Wie soll ich denn dabei die Tür aufschließen?
3: Ich will nicht erkannt werden und verwandle mich in eine Hummel. Ich schlüpfe hinter dem Mann durch die Tür und mit ihm in den Fahrstuhl. Er fährt aber nur bis zum 5. Stockwerk.
5: Ganz ruhig, Häselmarie. Gleich gibt's Fresschen.
3: Die Fahrstuhltür schließt sich wieder. Ich muss den Knopf für das 7. Stockwerk drücken. Also fliege ich mit voller Wucht dagegen. Aua, Kopf auf Knopf, das tut ganz schön weh. Der Fahrstuhl fährt aber trotzdem nicht weiter. Mist, also nochmal. Geschafft. Jetzt bin ich endlich im 7. Stock. Da drüben, Nummer 23, Familie Baumann. Aber wie komme ich durch die Tür? Da unten, ein kleiner Spalt. Ist ein bisschen eng für eine Hummel. Egal, ich probier's. Ich zwänge mich durch. Autsch, noch ein bisschen und dann bin ich drin. Ja, ich verwandle mich zurück, da höre ich auch schon. Ich renne ins Wohnzimmer. Das ist das Kinderzimmer. Da steht ein offener Mäuse- oder Hamsterkäfig. Komisch, egal, weiter.
4: Hinten, das letzte Zimmer im Flur.
3: Bin gleich da, halt durch. Als ich ins Wohnzimmer komme, ist es leer. Ich rufe.
6: Hallo? Hey, Vanessa, wo bist du denn?
4: Hier unten, an der Fußleiste.
3: Ich schaue auf die Fußleiste beim Wohnzimmerschrank. Da sehe ich, ganz klar, es ist ein G-M-E-Z-W-U-M. Ein Goldhamstermädchen eingeklemmt zwischen Wand und Möbel.
6: Ach du meine Güte, wie ist das denn passiert?
7: Das ist eine ganz blöde Verkettung blöder Ereignisse. Johanna, das Mädchen, das hier wohnt, lässt mich alle 2 Tage eine halbe Stunde frei im Wohnzimmer rumlaufen. Und dann muss ich wieder in den Käfig. Aber dieses Mal hatte ich keine Lust. Also habe ich mich hinterm Schrank versteckt. Das habe ich schon öfter gemacht, aber immer nur kurz. Und bei den letzten Malen hatte ich mir da auch ein kleines Körnerlager angelegt. Für alle Fälle.
6: Und Johanna hat dich nicht gesucht?
7: Doch, und der Rest der Familie auch. Irgendwann haben sie dann alle zusammen den Schrank abgerückt und meine Körner gefunden. Ich habe mich aber ganz hinten in der dunkelsten Ecke versteckt, wo sie mich nicht sehen konnten.
6: Und dann?
7: Naja, dann haben sie die Körner weggesaugt, den Schrank zurückgeschoben und weitergesucht. Plötzlich haben sie gesehen, dass irgendjemand die Wohnungstür einen Spalt offen gelassen hat. Und dann dachten sie, ich wäre ganz abgehauen, nach draußen. War ich aber gar nicht. Auf alle Fälle hat Johanna ziemlich geheult. Aber sie haben ihr versprochen, sie bekommt einen neuen Hamster, wenn sie aus dem Urlaub zurückkommen.
6: Urlaub? Was für ein Urlaub denn?
7: Naja, die sind doch am nächsten Tag nach Mallorca geflogen. Als sie weg waren, wollte ich dann wieder rausklettern. Aber leider hatten sie den Schrank zu nah an die Wand geschoben.
6: Und du bist stecken geblieben?
7: Richtig. Ich kam nicht mehr vor und nicht mehr zurück. Keine Chance. Das war vorgestern. Da kannst du dir ja vielleicht vorstellen, was ich für einen Kohldampf habe.
6: Das ist also die Situation. Ich muss den Schrank irgendwie wieder von der Wand abrücken. Wenigstens so viel, dass Vanessa rausflutschen kann. Aber das ist gar nicht so einfach. Nur mit meinen Sascha-Batman-Muckis schaffe ich das nicht. Klar, ich muss mich in einen Möbelpacker verwandeln.
8: Alles klar, wo soll der Schrank denn hin?
7: Nur ein paar Zentimeter nach vorne, damit ich hier rausschlüpfen kann.
8: Ein paar Zentimeter, das ist ja Pillepalle. Kinkerlitzchen, ein Pieper, Pappenstiel. Achtung, Pfötchen weg. Und los geht's. Oh. Oh. So geschafft.
3: Puh, super, yippie, ich bin wieder frei. Danke, vielen Dank.
6: Erledigt, Rettungsaktion erfolgreich beendet. Wenn bei dir ansonsten alles in Ordnung ist, Vanessa, müsste ich jetzt auch mal wieder zurück. Alles Gute und...
3: Hä? Du willst mich hier lassen? Johanna und ihre Familie kommen doch erst in 3 Wochen aus dem Urlaub zurück. Was soll ich denn hier alleine machen? Und was soll ich essen?
6: Ach so, ja, weiß ich jetzt auch nicht so genau, also...
3: Kann ich nicht mit zu dir kommen?
6: Nee, ich glaube, das ist nicht so eine gute Idee.
3: Och, bitte. Ich knabber auch nichts an. Also, ich meine, keine Stromkabel, oder? Und ich verstecke mich auch nicht hinter deinem Schrank. Ich schwöre.
6: Naja, warum eigentlich nicht? Das muss ich dann zwar morgen mit meiner, also mit Saschas Mutter klären, aber das kriege ich schon irgendwie hin.
9: Und dann gehe ich ins Kinderzimmer, hole den Hamsterkäfig, Vanessa klettert rein. Und wir zwischendurch die Nacht nach Hause. Dort angekommen, fliege ich durch das immer noch offene Dachfenster und stelle den Käfig auf meine Klamottenkommode.
7: Kannst du die Käfigtür vielleicht ein bisschen offen lassen? Sonst komme ich mir so eingesperrt vor.
9: Ich öffne also die Käfigtür ein Spalt breit, sage Vanessa gute Nacht und dann hopse ich mit einem Superheldensprung in mein Bett. Jetzt bin ich endlich so müde, dass ich keine einzige winzige Heldtat mehr begehen kann. Ich falle augenblicklich in einen gigantisch tiefen Superheldenschlaf. Und Vanessa auch, obwohl Hamster ja eigentlich nachtaktiv sind. Aber nach diesem Abenteuer ist auch sie hamstermüde. Wir schlafen beide so tief, dass uns niemand wecken kann, bevor wir endgültig ausgeschlafen haben. Und das kann dauern.
1: Oh, ist das nicht cool? Batman hat eine Freundin, die ihn ab sofort auf seinen Superhelden-Einsätzen begleiten kann. Ja, jetzt brauchen wir nur noch einen Superheldinnen-Namen für Vanessa. Wie wär's zum Beispiel mit Hamster Woman? Ja, das gefällt mir auch. Batman und Hamster Woman on Tour. Ich freue mich schon auf die nächste Folge mit den beiden hier in der Maus zum Hören.

Apropos Nagetiere, lange nichts mehr gefuttert. Nein, Quatsch, was ich eigentlich sagen wollte. Ich habe mal nachgelesen, Ratten zählen ja auch zu Nagetieren und die haben ein extrem gutes Gedächtnis. Sobald die zum Beispiel einen Weg einmal kennen, vergessen sie den nie wieder. Und dann habe ich noch gelesen, dass das Lieblingsessen von freilebenden Ratten in Städten Makaroni, Rührei und gekochter Mais sein sollen. Ja, mögen wir auch alles gerne, ne Maus? Und Ratten passen durch extrem kleine Löcher. Wenn ihr Kopf irgendwo durchpasst, dann passt auch ihr Körper dadurch. Bei uns Menschen unvorstellbar. Ah, das stimmt, bei euch Elefanten noch viel unvorstellbarer Elefant. Und jetzt flitzt hier noch eine ganz besondere Maus rein, die schnellste Maus von ganz Mexiko.

0: Kommt euch dieses Geräusch hier bekannt vor? Die Meerschweinchen-Fans unter euch wissen wahrscheinlich sofort Bescheid. Da quiekt ein Meerschweinchen. Ja, und bei René in Köln, da quiekt es gleich 25 Mal so. Sie kümmert sich nämlich um Meerschweinchen in Not.
1: Hier laufen ja ganz schön viele Meerschweinchen rum. Was machen die denn alle hier?
2: Die wohnen hier und zwar die meisten zum Übergang. Wir sind eine Notstation und nehmen wie so ein Tierheim Meerschweinchen auf und vermitteln sie dann in ein schönes Zuhause weiter.
1: 25 Meerschweinchen wohnen zusammen mit René Schüller in einem Haus in Köln-Porz. Die Tiere haben ihr eigenes Reich. In einem Wintergarten hinter der Garage gibt es ein riesiges Bodengehege. 25 Quadratmeter ist das groß. Dort wuseln schwarze und rote, glatte und wuschelige Meerschweinchen herum. Rechts und links ragen Regale auf, die zu kleineren Stellen umgebaut sind. Überall stehen kleine Häuschen und Brücken herum. Und sobald wir uns bewegen, verstecken die Meerschweinchen sich darin.
2: In erster Linie sind es auf jeden Fall Rudeltiere, das heißt, sie brauchen immer mindestens einen Freund. Außerdem sind es Fluchttiere, das heißt, wenn man sie einfangen will, dann hauen sie meistens ab. Und es sind Höhlenbewohner, das heißt, sie haben immer gerne ein Dach über dem Kopf.
1: Wenn ich jetzt ein Meerschweinchen haben will, was brauche ich denn da alles so?
2: Auf jeden Fall einen Stall, der groß genug ist. Dann brauche ich mindestens eine Versteckmöglichkeit pro Tier. Also das kann ein Häuschen sein, eine Brücke, ein Tunnel oder was ganz anderes. Dann brauchen wir auf jeden Fall einen Futternapf und eine Trinkflasche und eine Transportbox.
1: Und natürlich Futter. Am wichtigsten ist Heu, also getrocknetes Gras. Ansonsten fressen Meerschweinchen gerne Salat und Löwenzahn, Karotten und Tomaten, Gurken und Paprika und jede Menge anderer Gemüsesachen. Und zwar am liebsten den ganzen Tag lang. Nur werden die dann nicht dick?
2: Nee, Meerschweinchen bewegen sich auch recht viel. Die sollten nicht so viel Obst bekommen, denn das enthält viel Zucker. Aber eigentlich werden Meerschweinchen von dem vielen Futter nicht dick.
1: Sobald René an die Tüte mit dem Heu geht, werden die Tiere aufmerksam. Sie laufen in ihrem Stall herum, die Mutigen bewegen sich schon mal Richtung Futternapf, andere folgen und auch die Schüchternen trauen sich irgendwann aus ihren Häuschen heraus. Und viele beginnen sogar zu quieken. Sie rufen nach Futter.
3: Also das ist das Bettelgeräusch.
2: Genau, richtig. Aber es gibt auch noch andere Geräusche, zum Beispiel, wenn sie sich gegenseitig umgarnen, also sagen, ich finde dich toll. Also das Umgarnen, das ist so ein dunkles Röhren, das ist so ähnlich. Oder wenn sie sich streiten oder wenn sie unzufrieden sind, wenn man sie zum Beispiel einfangen möchte.
1: Die Sprache der Meerschweinchen versteht René gut. Klar, sie hat ihr erstes Meerschweinchen auch schon mit 5 Jahren bekommen. Heute ist sie 31 Jahre alt. Die Notstation hat René gegründet, als sie jugendlich war.
2: Alle meine Freunde hatten kein Interesse mehr an ihren Meerschweinchen, weil die langweilig geworden waren. Und die wussten, ich habe noch welche, sodass sie die bei mir abgegeben haben. Und dann hat sie es einfach so entwickelt. Und dann sind wir in den letzten 15 Jahren wirklich gewachsen und haben Pflegestellen dazu gewonnen, die mich unterstützen.
1: Und fällt dir das denn nicht schwer? Hier kommen immer Meerschweinchen hin und dann gibst du die wieder ab. Man baut doch auch eine Beziehung zu den Tieren auf.
2: Ich weiß das ja von vornherein, dass die alle kommen und auch wieder gehen werden, sodass ich da auch eine gewisse Distanz zu habe.
1: 9 Meerschweinchen leben aber fest bei René. Das sind Tiere, die schon alt oder krank sind und die hier noch ein schönes restliches Leben verbringen. Bis zu 8 Jahre können Meerschweinchen alt werden. Mindestens 10 Stunden pro Woche kümmert sich René neben ihrer Arbeit um die Notstation. Geld bekommt sie dafür nicht. Und wie viel müsstest du dich um ein Meerschweinchen kümmern?
2: Also theoretisch reicht es, wenn man jeden Tag eine halbe Stunde füttert und einmal die Woche den Stall ordentlich sauber macht. Das Meerschweinchen braucht eigentlich nicht so viel Aufmerksamkeit. Die sind nicht so auf uns Menschen bezogen. Es sind keine Kuscheltiere, das heißt, sie wollen eigentlich gar nicht auf den Arm genommen werden und gestreichelt werden.
1: Was findest du persönlich denn am allerschönsten an Meerschweinchen?
2: Einmal, dass es wirklich einfach nette Tiere sind, die einen immer freundlich begrüßen. Dann einfach, dass sie so friedlich sind, dass sie einfach nicht beißen. Und dass sie einfach so unterschiedlich sind, obwohl sie so klein sind, dass sie so einen starken Charakter haben und so lustig sind.
0: 25 Meerschweinchen. Wahnsinn, oder? Wie toll, dass René sich um die Tiere kümmert, wenn andere das nicht mehr wollen oder können. Allein das Futter, das man für 25 Meerschweinchen besorgen muss, ist ja ein Riesenberg, der natürlich auch jede Menge Geld kostet. Dieses Lied hier, der Gemüsesong von Kid Cleo, klingt so ein bisschen wie die Speisekarte von Meerschweinchen, finde ich.
4: That's right, ja. Yeah. Hier kommt der Gemüsesong.

0: aber ich liebe Gemüse. Das müsst ihr mir einfach glauben.
1: Ja klar, aber Schokolade ist doch viel leckerer.
0: Aber davon kriegt man doch Karies, das weißt du doch, Herr Haar.
1: Wie wär's denn mit Gemüseschokolade?

0: Vorhin, ganz zu Beginn dieser Maus zum Hören, da habe ich schon mal eine Nagetierart erwähnt, die vielleicht nicht alle kennen. Capybaras aus Südamerika werden auch Wasserschweine genannt. Die sehen so ein bisschen aus wie so ganz riesige Meerschweinchen mit langen Beinen. Und tatsächlich sind Capybaras auch die größten Nagetiere der Welt. Und unsere Mausreporterin Lydia, die hat die Riesennager da getroffen, wo sie leben. Nicht im Zoo, sondern in Brasilien, im Pantanal.
1: Ich bin heute mit dem Pferd unterwegs, mit Premiara, meinem weißen Lieblingspferd, die jetzt gerade anfängt zu traben, man hört es vielleicht, hier entlang. Und vorne, mach mal langsam, sonst kann ich doch gar nicht sprechen. Und vorne um die Kurve kommt ein See und da hoffe ich, eines der Säugetiere hier aus dem Pantanal zu sehen, denn das lebt immer gerne entlang der Seen. Und Premiara will es auch sehen, die trabt schon los. Also schauen wir mal, was hinter der nächsten Kurve auf uns wartet. Oh, tatsächlich. Da vorne auf der anderen Seite vom See ist eine ganze Familie von diesen Tieren, nämlich von Wasserschweinen, auch Capybara genannt. Und ich versuche jetzt mal mit dem Pferd mich ranzupirschen. Mit dem Pferd kann man tatsächlich toll Tiere beobachten, weil die Tiere oft nur das Pferd sehen und das sehen sie nicht als Bedrohung, den Menschen schon. Und von daher versuche ich jetzt mal mit dem Pferd ein bisschen näher zu kommen. Also ich kann jetzt schon sehen, es sind 4 erwachsene Tiere. Und dann sind 2 Babys zu sehen. Hier geht gerade der Frühling los. Jetzt ist gerade Babyzeit und auch die Wasserschweine bekommen jetzt gerade ihre Babys. Und was man jetzt auch sehen kann, ist, warum die Wasserschweine Wasserschweine heißen. Eins sitzt nämlich bis zur Taille im Wasser und der Rest steht direkt neben dem See. Ich bin ein bisschen neidisch. Ich bin hier gerade in der gleißenden Hitze unterwegs. Schweine sind es aber übrigens nicht. Also mit Schweinen haben die gar nichts zu tun. Es sind Nagetiere, tatsächlich die größten der Welt. Und ein bisschen sehen sie ehrlich gesagt auch aus wie riesige Meerschweinchen. Ein Wasserschwein kann hier so 50, 60 Kilo wiegen, manchmal sogar bis zu 90 Kilo. Also ganz schön große Tiere. Die kleinen, also die Babys, die ich da gerade da drüben sehe, die sind noch weit davon entfernt. Und jetzt schauen sie mich schon so ein bisschen misstrauisch an. Eins geht ins Wasser. Und was man jetzt sehen kann, ist, dass die Wasserschweine toll ans Wasser angepasst sind. Und die Kopfform erlaubt, dass sie tief ins Wasser eintauchen, nur so ein bisschen oben rausgucken und trotzdem riechen, hören und sehen können. Denn sowohl Nase als auch Ohren als auch Augen sind in einer Linie ganz oben am Kopf angebracht. So ein bisschen wie das auch bei den Kaimanen ist. Und eines taucht jetzt auch gerade ein und lunzt nur noch so gerade über die Wasseroberfläche. Jetzt müssen wir langsam sein. Ah, das war eben schon ein Warnruf. Wasserschweine bellen nämlich, wenn sie sich bedroht fühlen. Aber ich glaube, wir schaffen es noch ein bisschen. Die Mama mit den Babys, die ist immer noch am Ufer. Ich gucke jetzt, dass ich da vorne einen Schatten finde. Denn es hat bestimmt 40 Grad. Die Wasserschweine haben es gut, die sitzen schön im Wasser drin. Und die, die am Ufer unterwegs sind, die knabbern gerade so ein bisschen am Gras rum. Und darum hat das Wasserschwein auch seinen zweiten Namen. Capybara werden die auch genannt. Und das Wort Capybara kommt aus der Sprache der Ureinwohner hier, der Tupi. Und in Tupi-Guarani, also der Sprache dieses Volkes, heißt Capybara Herr der Grasländer. So, da steht ein Pferd. Jetzt haben wir es tatsächlich geschafft, uns ganz nah ran zu pirschen. Und vielleicht kann man jetzt diese ganz leisen, trillernden Geräusche hören. Das sind die Wasserschweine, die sich untereinander unterhalten, um immer zu wissen, wo die anderen sind. Und Wasserschweine leben in Familienverbänden. Da gibt es immer ein dominantes Männchen, also einen Chef. Der steht jetzt auch gerade hier ganz aufmerksam vor seiner Familie und beobachtet mich, denn der muss aufpassen, dass seiner Familie nichts passiert. Und den kann man daran erkennen, dass er so eine dicke Drüse auf der Nase hat. Die nutzt er, um das Gebiet zu markieren, in dem die Wasserschweinfamilie lebt. Ansonsten steht da noch ein Weibchen mit den beiden Babys. direkt am Wasser. Die sind im Prinzip bereit, ins Wasser reinzugehen, wie die anderen beiden erwachsenen Wasserschweine, die jetzt im Wasser sitzen. Und dieses erwachsene Weibchen mit den beiden Jungtieren, das kann die Mutter sein, das kann aber auch eine der Tanten sein. Denn bei den Wasserschweinen passen eigentlich alle Weibchen auf alle Babys in der Familiengruppe auf. Und manchmal sieht man das, dass ganz, ganz viele Babys an einem Weibchen Milch trinken. Das sind ja auch Säugetiere. Und das sind dann viele Babys von vielen Müttern. Denn die Weibchen in der Wasserschweinfamilie geben Milch an alle Babys. Das sieht dann mega süß aus. Sieht dann aus wie so eine Milchbar. Aber mein Pferd ist jetzt nervös. Es ist sehr heiß. Wir können es ja leider nicht machen wie die Wasserschweine. Die sitzen schön im Wasser und kühlen sich ab. Und wir gehen jetzt mal nach Hause. Mein Pferd kriegt gleich seine Dusche. Da freut sich's jetzt auch drauf. Feierabend im Pantanal.
0: Genießt euren Feierabend, Lydia und Premiada. Und wir sagen Danke für so viel Capybara-Wissen. Liebe Grüße nach Brasilien. Und von dort kommt übrigens auch dieses Lied. Samba dos Animais. Samba der Tiere. Da wippen doch bestimmt auch die Capybaras im Takt mit.

0: Herrlich entspannt, dieses Lied, oder? Und diese Stimmung, die bewahren wir uns auch fürs nächste Lied. Im neuen Song von Simon Sagt ist alles total Chili Vanilli.
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0: Also ich finde, jetzt sind wir mittlerweile nagermäßig echt schon ganz gut informiert, oder? Da können wir uns doch vielleicht nochmal an eine Rätsel wagen. Was meint ihr? Prima, dann ab in den Wald zu Eduard, dem Supernager.
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2: Achtung, weg da! Gleich fällt er. Mann, das war knapp. Fast hätte der Baum, naja. Darf ich mich vorstellen? Ich bin Eduard aus der Familie der Castor und der beste Baumfäller der Gegend. Strom auf und Strom abwärts. Um den Baum hier durchzuknabbern, habe ich nur 3-4 Stunden gebraucht. Jetzt kommen die Äste dran. Die brauche ich ganz dringend, um den Damm abzusichern. Wollt ihr mal sehen? Hier ist er, mein Staudamm. Super, oder? Und seht ihr? An der Stelle muss ich den Damm gleich mit Ästen und Schlamm dichter machen, damit das Wasser hier im Teich oberhalb des Damms auch tief genug bleibt. Weil, das könnt ihr jetzt nicht sehen, aber da hinten am Ufer, unten tief im Wasser, da versteckt sich der Eingang zu unserem Bau. Da kommt kein Fuchs und kein Dachs rein. Kommt mit, ich zeig's euch mal. Achtung, Luft anhalten. Da sind wir. Hier in der Höhle ist unsere Wohnstube. Schön warm und trocken und gemütlich. Wenn ich nicht gerade baue oder Bäume fälle oder Futter sammle, dann bin ich hier zusammen mit meiner Liebsten und unseren jüngsten Söhnen. Hier kämmen wir unser dichtes Fell und kuscheln ein bisschen. Ach, das ist so schön. Moment mal, was höre ich denn da? Ist das wieder dieser Mann, der an meinem Damm rummacht? Moment. Na klar, er ist es. Der macht das, damit die Wiese nebenan nicht mehr unter Wasser steht und der Bauer nicht mehr schimpft. Aber keine Sorge, ich krieg das schon wieder hin. Ich fleißiger Biber Eduard, bester Dammbauer der Gegend, Strom auf und Strom abwärts. Also, macht's gut und nicht unseren Eingang verraten.
0: Eduard, Eduard, anscheinend sind nicht alle so begeistert von deiner Baumfällerkunst wie du selber. Das Problem ist nämlich, dass Biber mit ihren Bauten komplette Bach- oder Flussläufe und damit auch ganze Landschaften verändern können. Buddy Biber aus diesem Lied hier hat damit aber nichts zu tun. Der hat ganz andere Sorgen.

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Der Biber rennt aus Spielerei an Fritz von links nach rechts vorbei. Und als der ihm den Weg versperrt, läuft Buddy einfach umgekehrt. Der Förster Fritz ruft Buddy, stopp! Und haut ihm auf den Kopf. Denk. Kurz danach kauft Fritz sich Dynamit. Und ohne dass es Buddy sieht, sprengt er mit ein paar Kilogramm laut lachend Buddys Biberdamm. Um den nun wieder herzustellen, muss Buddy 5-6 Bäume fällen. Der letzte Baum fällt, Potzblitz, ganz genau auf Förster Fritz. Wow.

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1: Wo wir gerade schon beim Thema Biber sind, da ist eine Frage auf dem Maus-Anrufbeantworter gelandet.
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3: Ich heiße Melika und ich habe eine Frage. Wie alt können Biber werden?
1: Maus, Ente, Elefant, wisst ihr's? Ich auch nicht. Aber vielleicht kann ja Mausreporterin Lisa helfen. Lisa ist nämlich erstens gerne im Wald unterwegs und zweitens baut sie da gerne wie so ein Biber, so ein Damm. Mal hören, ob sie was über das Alter von Bibern weiß oder für uns rausfinden kann.
4: Wenn ich im Wald spazieren gehe und an einem Bach vorbeikomme, liebe ich es, Staudämme zu bauen. Holz und Steine so aufzuschichten, dass das Wasser gestaut wird. Es fließt dann langsamer und hinter dem Staudamm bildet sich ein kleines Becken. Aber nur, wenn der Staudamm gut gebaut ist und kein Wasser mehr durchkommt. Danach sind die Hände schmutzig und ich merke schon, dass ich echt was geschafft habe. Ich bin dann nämlich auch ganz schön geschafft. Was ich nur ab und zu mal mache, ist bei Bibern quasi Tagesgeschäft. Staudämme bauen. Aber Biber begnügen sich nicht mit kleinen Ästen. Sie fällen ganze Bäume. Sie nagen die Baumstämme mit den Zähnen an. Und dann, Achtung, Baum fällt. Die Bäume stauen das Wasser. Das macht der Biber, um sein Zuhause zu schützen. Der Bau des Bibers besteht aus Ästen und Zweigen oder aus Erde. Der untere Teil des Baus liegt im Wasser, der obere Teil über dem Wasser. Aber der Eingang zum Bau ist immer unter Wasser. Biber müssen also durch den Eingang in den Bau reintauchen. Damit wollen sich die Biber vor Feinden schützen. Deswegen stauen die Biber auch das Wasser vor dem Bau. Da frage ich mich, wenn der Biber so ein anstrengendes Leben hat, Bäume fällen, Staudämme bauen, kann der dann überhaupt alt werden? Oder ist der irgendwann so ausgepowert, dass er schlapp macht? Biber können erstaunlich alt werden. Bis zu 20 Jahre alt können freilebende Biber werden. So alt wie manche Hunde oder Katzen, wenn sie sehr, sehr lange leben. Aber das heißt nicht, dass alle Biber auch 20 Jahre alt werden. Gerade Biberbabys sterben oft jung. Viele Biberjunge ertrinken. In den ersten Wochen können Biberjunge noch nicht gut tauchen. Wenn im Frühling die Bäche dann sehr voll sind, schaffen sie es nicht, aus dem Biberbau rauszutauchen. Manchmal werden Biberjunge auch von der Strömung mitgerissen. Gefahren für erwachsene Biber sind Greifvögel, Füchse und Autos. Wenn Biber sich ein neues Revier suchen, müssen sie oft Straßen überqueren. Denn es gibt immer weniger große, zusammenhängende Waldstücke. Aber wenn Biber all diese Gefahren überstehen, dann können sie bis zu 20 Jahre lang ein herrliches Leben am Wasser führen.
1: Wow, das hätte ich nicht gedacht, dass so ein Biber bis zu 20 Jahre alt werden kann. Alle Achtung, Bäume umnagen hält anscheinend jung. Ja, sollte ich vielleicht auch mal ausprobieren. Wenn's jung und fit hält.

Bäume umnagen hält jung, haben wir gerade gelernt. Was hingegen unbedingt zu unterlassen ist, ist Gartenarbeit. Ja, keine Ahnung warum, erfahren wir aber jetzt in unserem Verkehrthinweis.

0: Und hier wieder der aktuelle Verkehrshinweis. Piep, piep. Verkehrt ist es heute, Gartenarbeit zu leisten. Warum? Nun, hierfür gibt es selbstverständlich jede Menge hintergründige Gründe, denen man ein gewisses Maß an Glaubwürdigkeit entgegenbringen muss. Wenn wir es heute wirklich zur Gartenarbeit kommen lassen würden, dann könnte es selbstverständlich auch dazu führen, dass der Garten tatsächlich ans Arbeiten käme. Nun, in welchem Bereich der Garten arbeiten würde, liegt auf der Hand. Das wäre vermutlich die Gartenarbeit, denn da kennt er sich schließlich aus. Jetzt ist es aber leider so, dass ausgeprägte Gartenarbeit durchaus schweißtreibend ist. Das heißt, dem Garten läuft die Suppe nur so runter bei der Arbeit. Nach kürzester Zeit hat sich somit die gesamte Gartenfläche in ein einziges nasses Geschmodder verwandelt. Und jetzt mal unter uns, das sieht doch nicht schön aus, oder? Und deshalb ist es heute auch ausgesprochen verkehrt, es zur Gartenarbeit kommen zu lassen. Und ob sich das bis morgen ändert, halte ich für unwahrscheinlich. Das war wieder der aktuelle Verkehrshinweis. Piep, piep.
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So, Leute, genug genagt für heute. Das war unsere Maus zum Hören über Nagetiere aller Art. Ich fand's wahnsinnig interessant, so viel über deine Verwandten zu erfahren, Maus. Vor allem wissen wir jetzt alle, Bäume umnagen hält jung und lässt einen richtig alt werden. Mal schauen, was wir so draus machen. Ich bin Nina und für heute sage ich Tschüss.

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1: Stellt euch mal vor, ihr seid krank und euer Blut muss super schnell untersucht werden. Wäre es da nicht cool, wenn das Röhrchen mit eurem Blut ganz fix mit einer Drohne ins Labor geflogen werden könnte? Ja, klingt nach Science Fiction, ist es aber nicht. In der Stadt Essen im Ruhrgebiet wird genau das nämlich gerade ausprobiert. Da werden Blutproben mit einer Drohne vom Krankenhaus zum Labor geflogen. Denn das Gute ist ja, da oben in der Luft, da gibt's keinen Stau, keine gesperrten Straßen und auch keine kranken Fahrer. Die Blutproben kommen also viel schneller und sicherer ans Ziel. Und das kann im Extremfall vielleicht sogar Leben retten.
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2: Hallo zusammen, Annika ist hier und ihr hört die Maus im Radio. Wisst ihr, was das hier für ein Tier ist? Naja, es ist keine Hupe vom Tabuspiel, es ist wirklich ein Tier, das ist ein Alpaka. Das habt ihr bestimmt schon mal gesehen. Das sind so große, flauschige Tiere, sehen so ein bisschen aus wie Lamas, aber noch ein bisschen flauschiger. Und man kann auch häufiger so Spaziergänge mit denen buchen, weil die eben so super lieb und zutraulich sind. Aber auch die haben manchmal gesundheitliche Probleme. Zum Beispiel auch das Baby-Alpaka Anna. Die hatte immer mal wieder so komische Schwächeanfälle und keiner wusste, woran das liegen kann. Mausreporter Markus, und der hat sie deswegen mal in eine Tierklinik begleitet.
3: Anna hat schwere Wochen hinter sich.
4: Sie kam, als sie schon 5 Tage alt war.
3: Anna ist ein Alpaka-Baby. Man sagt auch ein Kria. Aber sie wurde zu früh geboren und von ihrer Mutter verstoßen. Die ersten Tage war sie sehr schwach auf den Beinen und kam in die Tierklinik zu Tierärztin Victoria.
4: Dann hat sie wieder angefangen zu trinken und 3-4 Tage später haben wir sie heimgegeben.
3: Aber kurz danach ging es Anna wieder schlechter.
4: Und danach zum zweiten Mal kam die Anna zu uns, weil die Besitzerin dachte, dass sie wirklich stirbt, weil sie an der Seite lag und einen schlimmen Krampfanfall hatte.
3: Mit ausgestreckten Beinen lag Anna damals im Stall, wusste nicht, wo sie war, wirkte irgendwie abwesend. Ein paar Tage später das Gleiche nochmal und nochmal. Aber woher die Krampfanfälle kamen, das konnte bis jetzt niemand sagen. Victoria und ihre Kolleginnen wollen herausfinden, was Anna fehlt. Und sie haben auch eine Vermutung.
4: Es könnte sein, dass sie einen Herzfehler hat und entsprechend wenig Sauerstoff teilweise im Hirn ankommt. Und deswegen wird sie, sagen wir mal, ein bisschen ohnmächtig ab und zu.
3: Jetzt soll Anna in eine andere Klinik fahren, zu den Herzspezialisten. Ihre Besitzerin Anne holt sie deswegen mit dem Auto ab. Alpaka-Baby Anna macht es sich im Fußraum gemütlich. In der Nähe von Anne fühlt es sich wohl, denn die hat das Kleine in den letzten Wochen mit der Flasche großgezogen.
5: Die war so klein und ein Frühchen und sah eigentlich auch erst gut aus am ersten Tag. Und am zweiten Tag habe ich sie zum ersten Mal

0: gesehen und da ist dem Farmbesitzer schon aufgefallen, die Mama kümmert sich nicht. Und dann hieß es vorletzte Woche, ich ziehe nachts auf die Farm ins Bienenhaus und habe sie dann alle 3 Stunden nachts getränkt. Und tagsüber habe dann meistens die Farmbesitzerin Annemarie das übernommen.
1: Bis zu dem Vorfall vor einer Woche. Anne biegt in eine kleine Straße in der Münchner Innenstadt ein. Hier ist die Tierklinik mit den Herzfachleuten.
0: Na, ich hoffe erstmal, dass es nicht so stressig für die kleine Anna ist. Und naja, eigentlich hoffe ich, dass nichts am Herzen rauskommt. Sie ist eine kleine Kämpferin und sie ist echt stark. Also, dass sie das alles schon so überwunden hat und immer noch so fit ist, toi, toi, toi.
1: An einem großen Garagentor warten schon die Mitarbeiterinnen aus der Klinik.
0: Hallo. Soll ich das schon rausholen oder auch warten lieber?
1: Alpaka Anna wird in eine große Halle geführt. Hier werden manchmal auch Kühe behandelt. Deswegen ist sehr viel Platz. Die kleine Anna wirkt ganz verloren in dem großen Raum.
0: Aber die Ohren stehen auf und soweit ist sie fit.
1: An den Ohren kann man nämlich erkennen, ob ein Alpaka Angst hat. Wenn es sie eng anlegt, dann ist es gestresst und könnte sogar angreifen. Aber wenn die Ohren nach oben zeigen, so wie jetzt bei Anna, ist alles gut. Da kommt Tierärztin Jana. Sie kennt sich besonders gut mit dem Herzen aus.
2: Sie können sie vielleicht kurz ein bisschen halten?
0: Ja, klar.
1: Jetzt nimmt Jana ihr Stethoskop. Das sieht bei den Tierärzten genauso aus wie zum Beispiel beim Kinderarzt. Damit kann sie in Annas Körper reinhören. Die muss dafür aber erstmal stillhalten.
0: Ja, Maus, ich weiß, das ist jetzt ein bisschen anstrengend. Alles gut. Die bemühen sich alle, um dir hier zu helfen.
1: Die Tierärztin lauscht an Annas Brustkorb und sieht besorgt aus.
2: Ja, also man hört ein Geräusch am Herzen, vorne rechts.
1: Das ist leider kein gutes Zeichen. Denn normalerweise sollte Jana an dieser Stelle eigentlich nichts hören. Das Geräusch kann daher kommen, dass Anna einen Fehler am Herzen hat.
2: Alpaka-Babys haben häufig sehr schlimme angeborene Herzerkrankungen. Also wenn sie was am Herzen haben, ist es meistens sehr schlimm.
1: Das hört Besitzerin Anne nicht gerne. Aber noch ist die Diagnose nicht sicher. Die Herzgeräusche können in seltenen Fällen auch von etwas anderem kommen, zum Beispiel der Aufregung. Vielleicht können noch weitere Untersuchungen das zeigen.
3: Oh, Geräusche, wo keine hingehören, das ist eigentlich nie gut. Und wenn ihr gerade auch so mitgelitten habt wie ich mit Alpaka-Baby Anna, dann bleibt dran,

0: Wir haben ja eben schon zusammen den ersten Teil der Geschichte von Anna gehört, dem Alpaka-Baby. Sie ist in der Spezialklinik in München und bei der soll geklärt werden, woher ihre Schwächeanfälle kommen, die sie immer mal wieder hat. Und vielleicht erinnert ihr euch, es könnte sein, dass was mit ihrem Herzen nicht stimmt, denn die Tierärztin hat da so komische Geräusche gehört. Und was das Ganze jetzt wirklich ist und ob die Tierärztin helfen kann, hören wir jetzt.
1: Tierärztin Jana ist besorgt. Sie will herausfinden, warum das Baby-Alpaka Anna öfter Schwächeanfälle hat. Gerade hat sie das Tier am Herzen abgehört. Dabei hat sie ein Geräusch gehört, das dort eigentlich nicht sein sollte. Könnte das Kleine wirklich einen angeborenen Herzfehler haben?
2: Wissen Sie, ob da zufällig mal beobachtet wurde, dass die Zunge blau war, als diese Episoden eingetreten sind?
3: Also ich habe es einmal nachts miterlebt, da war sie unter der Wärmelampe.
2: Okay,
3: da habe ich auch überhaupt nicht drauf geachtet.
1: Wenn Anna tatsächlich ein krankes Herz hat, dann könnte es sein, dass bei den Schwächeanfällen zu wenig Sauerstoff ins Blut kommt. Das würde dann die Zunge blau färben. Aber das ist bei Anna bis jetzt nicht aufgefallen. Deshalb soll jetzt ein Ultraschall die Antwort bringen. Dazu muss allerdings Annas Fell etwas abrasiert werden. Sonst kann Jana nicht mit dem Ultraschall in Annas Körper hineinschauen.
3: Also rasieren magst du nicht, da hat sie schon die andere Tierärztin angespuckt.
2: Echt?
3: Vorwarnung.
1: Denn Alpakas können spucken, wenn sie sich bedroht fühlen. Genau wie Lamas.
2: Super. Gut, Anna.
1: Besitzerin Anne hält ihr Alpaka fest zwischen den Beinen. Jana guckt sich die schwarz-weißen Ultraschallaufnahmen an.
2: Unten ist die linke Seite und oben drüber ist die rechte Seite vom Herzen.
3: Sie haben das studiert, ich erkenne da nichts.
2: Ich sage Ihnen am Schluss, was dabei rauskommt. Ihr macht das super.
1: Jana sieht erstaunt aus. Offenbar ist das Ergebnis anders als erwartet.
2: Also bis jetzt schaut das alles ganz gut aus. Normalerweise bei einem Ventricular Septum Defekt, was meine Vermutung vom Abhören war, würde da jetzt Blut auf die andere Seite gehen. Aber es schaut hier erstmal nicht so aus.
1: Im Stethoskop hatte das Herz eben noch ungesund geklungen. Aber jetzt, im Ultraschall, ist nichts von einem Herzfehler zu erkennen.
2: War das vielleicht nur eine Flussbeschleunigung beim Abhören? Also das ist dann eher durch Aufregung bedingt, was nichts Schlimmes ist.
1: Um ganz sicher zu gehen, soll bei Anna jetzt noch ein Langzeit-EKG gemacht werden. Das ist eine Messung über mehrere Tage. Dabei hat sie ein kleines Gerät dabei, das die ganze Zeit den Herzschlag überwacht.
2: Das ist wie so ein Rucksack, den sie dann trägt. Ich habe es jetzt auch noch nie bei einem Alpaka gemacht, aber da würde man dann genau den Herzrhythmus sehen, was zu diesem Zeitpunkt auftritt. Jetzt hat ihr Herz eigentlich ziemlich regelmäßig geschlagen, aber jetzt hat sie gerade auch nicht diese Episode. Und da wäre das Langzeit-EKG eben hilfreich.
3: Ja, hier auch. Ich glaube, wir müssen das mit dem Klebeband draufkleben.
1: Janas Kolleginnen machen mit Klebeband einige Sensoren aus Metall an Annas Fell fest. Die hängen an Kabeln und die führen zu einem kleinen Computer. Der speichert alle Messdaten. Anna kriegt eine blaue Weste umgeschnallt. Am Rücken wird dann der Computer festgemacht.
2: Mag jetzt auch nicht jeder so einen Rucksack tragen, aber wenn sie es toleriert, kann man das schon das ganze Wochenende drauflassen.
1: Zum Glück scheint Anna die Weste zu akzeptieren. Jana entscheidet sich für eine Messung, die 3 Tage lang gehen soll. Ihre Kollegen stellen das am Computer so ein. Dann ist Anna fertig.
2: Wenn da der Herzrhythmus komplett unauffällig ist, dann haben wir das Herz endgültig ausgeschlossen. Oder wir sagen, oh, da haben wir doch was gefunden. Aber ich denke, mit dem Befund können wir jetzt erstmal sehr glücklich sein, weil da haben wir schon sehr, sehr schlimme Dinge ausgeschlossen jetzt.
1: So eingepackt nimmt Anne ihre Anna wieder mit ins Auto.
3: Danke, tschüss.
1: Es wird jetzt eine Weile dauern, bis die Ergebnisse der Langzeitmessung da sind. Und auch dann ist vielleicht immer noch nicht klar, was jetzt der Grund für die Schwächeanfälle ist. Aber für den Moment ist Anne erstmal erleichtert. Und auch Anna macht gerade einen fitten Eindruck.

0: Muppets. Das sind so Puppen. Und einige von denen kennt ihr zu 100%. Auch wenn euch der Name jetzt vielleicht nichts sagt, hört ihr gleich. Dann werdet ihr wissen, was ich meine. Und über den Erfinder von diesen Puppen wisst ihr vielleicht vermutlich noch nicht so viel. Aber auch das wird sich in den nächsten Minuten ändern.
1: Auf dem Bildschirm ist zuerst nur ein knallroter Samtvorhang zu sehen. Dahinter ist die Bühne der Muppets, eine wilde und lustige Puppentruppe. Bevor die Show startet, schiebt sich aber erstmal nur ein Muppet vor den Vorhang. Und zwar so ziemlich der berühmteste von allen.
2: Und Applaus, Applaus, Applaus!
3: Er ist grün, er ist ein Frosch und hat um den Hals so Zacken, die sind hellgrün. Er hat zwei weiße Augen, die sitzen ganz oben und einen roten Mund mit einer rosa Zunge. Und er hat lange Arme und lange Finger und lange Beine.
4: Der sieht cool aus. Der hat auch so coole Augen. Das sind nicht einfach nur so Punkte, sondern so Punkte mit so einem Strich am Ende noch. Das sieht irgendwie ein bisschen echter aus.
3: Kermit, der Frosch, ist halt so ziemlich der Hauptcharakter. Der ist in jeder Show, glaube ich, zu sehen, weil das ist halt, ich glaube, das war die erste Puppe von dem Henson.
1: Kermit der Frosch ist die erste Puppe von Jim Henson, die im Fernsehen auftreten darf. Puppen hat er aber schon lange vorher gebastelt. Als Kind fängt er damit schon an und hört sein ganzes Leben lang nicht mehr auf. Vielleicht ist Jim damals auch schon die Idee zu Kermit dem Frosch gekommen. Er liebt Tiere nämlich über alles und streift oft stundenlang durch den Wald, um sie zu beobachten. Die Frösche am Teich, die Vögel in den Bäumen, die Igel im Laubhaufen, all diese Tiere hat Jim im Kopf, als er sich seine Handpuppen ausdenkt. Seine Großmutter ist Schneiderin und bringt ihm das Nähen bei. Und mehr braucht Jim nicht. Er bastelt einfach los mit allem, was er in den Kisten seiner Oma so findet. Clemens und Malik würden am liebsten sofort mitmachen.
4: Also ich würde mir das Tier vielleicht erstmal aufmalen und da halt einfach irgendwie wild drauf losbasteln. Ich würde es mit Filz machen, also die Außenschicht mit Filz und innen mit Wolle, also mit Wolle füllen. Und ja.
3: Vielleicht auch mit Pappe oder dann auch noch so kleine Sachen dazu, wie kleine Hüte. Und sowas.
1: Und ganz ähnlich funktioniert tatsächlich auch Jims Bastelei. Als er gerade die Highschool beendet hat, so nennt man die weiterführende Schule in den USA, kommt ihm die Idee zu einem Frosch. Aus einem alten Mantel seiner Mutter schneidet er den Körper aus. Zwei halbe Tischtennisbälle werden Kermits Augen. Mit seiner neuen Handpuppe unterm Arm besucht Jim Henson dann einen kleinen Fernsehsender in der US-Stadt Washington. Und die geben Jims Kermit eine Chance. Er darf in einer Puppenshow auftreten. Und so wird im Jahr 1955 Kermit der Frosch geboren.
2: Und Applaus, Applaus, Applaus!
1: Diese erste Show ist aber noch nicht die Muppet-Show. Die kommt erst 20 Jahre später. Hier bei uns in Deutschland wird Kermit erstmal in einer Kindersendung berühmt. Jim Henson hat sich nämlich auch die Puppen für die Sesamstraße ausgedacht. Und da spielt neben Ernie, Bert und dem Krümelmonster eben auch Kermit mit. Als rasender Froschreporter.
5: Hallo, hier ist wieder Kermit der Frosch und ich befinde mich hier neben den Häusern oder besser gesagt den ehemaligen Häusern der drei kleinen Schweinchen. Und oh, hier kommt gerade eins von den drei kleinen Schweinchen. Entschuldigen Sie, Schwein. Verzeihung, Schwein. Hey, Schwein, Kermit der Frosch von den Sesamnachrichten.
1: Jim Hensons Figuren kommen super gut an. Und auch die erste Ausgabe der Muppet Show, die ein paar Jahre später als die Sesamstraße ins Fernsehen kommt. Eine Show mit noch mehr tierischen Puppen.
4: Es gibt ein Schwein, es gibt ein Bär, also die sind so ein bisschen menschlich, aber man erkennt schon noch ganz bisschen, dass sie ein Tier sind.
3: Miss Piggy erinnert mich an ein Schwein. Die ist so zwischen rosa und auch ein bisschen braun. Die hat lange blondbraune Haare, hat eine violette Blume auf dem Kopf, eine Schweinenase und zwei Ohren, die aus den Haaren rausgucken und eine Kette, eine silberne Kette.
1: Eine bunte und richtig witzige Truppe, diese Muppets. Jim Henson haben sie sehr viel bedeutet. Als Jim Henson im Jahr 1990 mit 53 Jahren stirbt, gibt es zu seiner Beerdigung ein riesiges, buntes Puppenfest. Das hatte er sich so gewünscht. Am Ende stehen alle Puppenspieler aus der Muppet Show mit ihren Handpuppen auf der Bühne und singen zu Ehren von Jim Henson zusammen die Lieder aus der Muppet Show.
0: Wie schön. Das klingt doch hervorragend, auch wenn es natürlich traurig ist, dass er irgendwann dann gehen musste. Mausreporterin Julia über Jim Henson, den Erfinder von Kermit und Miss Piggy.

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0: Ist euch mal aufgefallen, dass es richtig viele Sprichwörter gibt, in denen Tiere vorkommen? Also natürlich für uns am allerbesten geeignet. Da beißt die Maus keinen Faden ab. Da wird der Hund in der Pfanne verrückt. Oder auch einem geschenkten Gaul schaut man nicht ins Maul. So, euch fallen bestimmt noch mehr Sprichwörter ein, wo Tiere denn vorkommen. Ein guter ist zum Beispiel auch dieser hier.
1: Hallo, hier ist Alex. Ich bin 12 Jahre alt und ich habe eine Frage an die Maus. Woher kommt der Spruch, die Katze aus dem Sack lassen? Und ich grüße meine Freunde und meine Familie.
0: Sind hiermit gegrüßt und das ist eine hervorragende Frage, Alex. Deswegen haben wir Mausreporter Christoph losgeschickt. Der kann das bestimmt für dich und für uns alle ein für alle Mal aufklären.
2: Rechte oder linke Hand?
3: Was?
2: Na, willst du haben, was in meiner linken oder in meiner rechten Hand ist? Such raus!
3: Aber ich weiß ja gar nicht, was in welcher Hand ist.
2: Links oder rechts jetzt?
3: Ich kauf doch nicht die Katze im Sack.
2: Hä? Du sollst doch nichts kaufen. Du sollst dir eine Hand aussuchen und dann bekommst du vielleicht was, vielleicht auch nicht.
3: Was hast du in der Hand, Lena? Jetzt lass mal die Katze aus dem Sack.
2: In meine Hand passt doch keine Katze.
3: Das ist doch nur so ein Spruch. Wenn man sich eben nicht auf etwas einlassen will, bei dem man nicht weiß, was man am Ende bekommt.
2: Und wieso? Katze im Sack? Das klingt ja wie Tierquälerei.
4: Das war's auch.
2: Hoppla, deine Zeitmaschine ist angesprungen.
3: Dann muss dahinter eine Geschichte stecken.
4: Richtig, eine Geschichte über Tierquälerei und Betrug. Denn die Katze aus dem Sack lassen und die Katze im Sack kaufen geht auf einen Trick zurück bei
2: der Zeitmaschine, jetzt quatsch nicht so lange. Schick uns doch einfach durch die Zeit und zeig uns, wie der Spruch entstanden ist.
4: Ich wollte eben schon vorher die Katze aus dem Sack lassen, damit ihr nicht die Katze im Sack kauft.
2: Ach, das sind wir von dir doch schon gewöhnt.
4: Na dann, Zeitkurs ist programmiert. Bereit machen in 3, 2, 1.
2: Wow! Ich glaube, hier waren wir schon mal.
3: Eine Menge Verkaufsstände.
2: Und jede Menge lebende Tiere.
3: Ja, ein Markt im Mittelalter.
4: Exakt. Wir sind 800 Jahre zurückgereist. Aber die Zeit war diesmal nicht ganz so wichtig. Denn der Trick, um den es geht, der wurde über viele hundert Jahre hinweg immer wieder angewandt.
2: Aber welcher Trick denn nun?
4: Augenblick. Ich suche in der Umgebung, wo der Trick gerade schon gefunden. Seht euch mal die beiden Männer dort an dem Stand
5: also
4: mit den Ferkelchen an.
5: Dann nehme ich eins von den Ferkeln.
6: Gerne.
3: Komm, wir gehen mal näher ran.
2: Okay.
6: Ich packe Ihnen das Ferkelchen mal hier in den Sack, ja? Dann können Sie es auch leichter tragen. Es zappelt ja so.
5: Oh ja, gut. Das ist vielleicht ganz praktisch.
6: Den Sack kriegen Sie von mir auch gratis dazu. Das macht dann einen Kreuzer.
2: Was ist denn ein Kreuzer?
3: Ich glaube, das ist in dieser Zeit eine Münze.
2: Ah, verstehe.
5: Hier haben Sie Ihren Kreuzer.
6: Und hier haben Sie den Sack mit dem Ferkelchen. Vorsicht!
5: Oh, ja, das strampelt aber ganz schön.
6: Ja, ist wohl ein ganz lebendiges Kerlchen.
2: Ne? Oh, ein kleines Ferkel in einem Sack? Das ist aber gemein.
3: Halt!
2: Hä?
3: An Ihrer Stelle würde ich den Kreuzer zurückfordern.
5: Wieso?
2: Weil es gemein ist, ein Ferkel in einen Sack zu stecken.
3: Ja, das auch. Aber auch, weil in dem Sack gar kein Ferkel, sondern ein Kätzchen ist.
5: Was?
3: Ist es nicht so? Na los, lassen Sie die Katze aus dem Sack.
2: Daher kommt der Spruch.
3: Ganz genau. Ich nehme an, in dieser Zeit ist ein Ferkel viel mehr wert als eine Katze?
7: Ja, das stimmt.
3: Dieser Betrüger steckt statt einem teuren Ferkel eine Katze in den Sack. Und der Kunde kauft, ohne es zu merken, die Katze im Sack.
2: Geben Sie den Sack her. Komm, ich hol dich raus. So, jetzt kann dir nichts mehr passieren.
5: Da hätte ich ja tatsächlich beinahe die Katze im Sack gekauft. Haben Sie schon viele Leute mit diesem Trick betrogen?
6: Naja, was ist viel?
3: Jedenfalls wohl so viele,
2: dass daraus 800 Jahre später ein Spruch wird.
3: Was? Lena?
2: Ich meine, davon wird man bestimmt noch in 800 Jahren sprechen.
3: Wir gehen jetzt mal weiter.
2: Und das kleine Kätzchen nehmen wir mit, oder?
3: Ja.
2: So ein Tierquäler.
3: Und Betrüger. Jetzt lass du aber mal die Katze aus dem Sack. Was hattest du denn eigentlich vorhin in deiner Hand?
2: Katzenzungen, die aus Schokolade. Aber die habe ich jetzt schon selbst aufgegessen.

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0: Es gibt ja Sachen, die sind zwar klein, aber trotzdem ganz schön gefährlich. Zum Beispiel Zigaretten. Die kommen so harmlos daher, ne? So kleine Papierröhrchen, 6 Zentimeter lang ungefähr. Sieht super harmlos aus. Aber drin ist Tabak. Und wenn man den anzündet, entsteht Rauch. Und den atmen Menschen freiwillig ein, wenn sie an so einer Zigarette ziehen. Dabei sind da 4800 Chemikalien drin und viele davon sind sogar giftig. Und da haben sich Sophia, Edis, Sally und Mathilda bei uns gemeldet und gesagt, Moment mal.
1: Warum gibt es Zigaretten, wenn man daran sterben kann?
2: Manche Leute sind ja auch süchtig danach. Es gibt ja auch Vapes, das sind elektrische Zigaretten. Aber wenn man so eine Zigarette mal aufschneidet, da sieht man auch, was da alles drin ist. Also ich habe das Glück, dass niemand aus meiner Familie raucht. Rauchen ist einfach nicht gut.
3: Zigaretten gibt es ja auch schon etwas länger. Es gibt aber Leute, die es, glaube ich, einfach nicht interessieren, dass man daran sterben kann. Sie denken einfach, irgendwann höre ich auf jeden Fall auch auf. Aber jetzt halt noch nicht. Und wenn ich mich halt etwas schlechter fühle, dann kann ich ja aufhören.
1: Und Jugendliche, die rauchen auch, weil die sich dann ganz, ganz schön oder cool finden. Und die wollen damit so sagen, ja, ich bin jetzt erwachsen. Können mir nicht mal sagen, was ich machen soll. Ich entscheide jetzt selber.
4: Bis zum 18. Geburtstag ist das Rauchen für Jugendliche in der Öffentlichkeit verboten. Danach aber dürfen sie selbst entscheiden. Sie dürfen Zigaretten kaufen und sie in der Öffentlichkeit auch rauchen. Für viele scheint ganz klar, sie wollen es ausprobieren. Schließlich machen es ihnen die Erwachsenen vor. Am Ende raucht jeder 5. Erwachsene. Und das Problem dabei ist auch, alle anderen rauchen mit, ob sie wollen oder nicht.
5: Meine halbe Familie raucht, meine Stiefoma raucht, mein Onkel raucht, meine Tante. Auch schon das Einatmen von dem Rauch. Ich kriege dann so einen Hustenanfall. Und deswegen macht mein Onkel das zum Beispiel nicht, wenn ich dabei bin.
1: Ich war auch mal dabei, wo mein Vater geraucht hat. Und das hat halt auch mächtig gestunken. Der Qualm war ekelhaft, wenn man den einatmet.
3: Das ist für mich selbst kein gutes Gefühl. Und ich halte mir immer den Mund zu oder die Nase zu, damit ich das nicht einatme.
4: Kindern kann man dann nichts vormachen. Sie merken sehr genau, es kann doch nicht gesund sein, Tabak anzuzünden und den Rauch durch die Lungen zu ziehen. Tatsächlich ist das Rauchen für viele Krankheiten und sogar für viele Todesfälle, nämlich bis zu 79.000 Tote jährlich, verantwortlich. Diese Zahlen kann man Jahr für Jahr im Drogenbericht der Bundesregierung nachlesen. Alle wissen also Bescheid, wie gefährlich das Rauchen ist. Warum rauchen Jugendliche und Erwachsene trotzdem?
2: Weil die fühlen sich dann cool.
1: Es gibt sehr viele Videos im Internet, wo halt schöne Mädchen oder schöne Jungs so an einer Vape ziehen zum Beispiel. Und auf TikTok macht das eine Auswirkung auf andere. Ich will auch so cool sein. Ich möchte auch so coole Kommentare haben. Und vielleicht, wenn ich dann anfange zu rauchen, bin ich auch so beliebt.
4: Werbung ist das eine. Dazu kommt, in jeder Zigarette ist Nikotin. Nikotin ist ein Stoff, der abhängig macht. Und das heißt für die meisten, einmal rauchen geht nicht. Es bleibt nicht bei einer Zigarette.
6: Also Rauchen macht Leute süchtig wegen Nikotin, was im Rauchen drin ist, also in der Zigarette. Und ich glaube, große Zigarettenfirmen nehmen das. Die wissen, dass mehr und mehr gekauft werden. Das macht den Zigarettenfirmen mehr und mehr Geld. Deshalb machen die das.
3: Und das bedeutet eigentlich Sucht, dass man halt nichts anderes tun kann mehr, außer dann dieses eine.
4: Wären das alles nicht gute Gründe, so eine Droge, die abhängig macht, gleich ganz zu verbieten? Viele erwachsene Raucher aber sagen,
1: ich möchte rauchen, ich finde das nicht schlimm, mir ist ja noch nichts passiert und die machen es weiter, auch wenn es verboten wäre.
4: Verbote wären also kein Alleinmittel gegen das schädliche Rauchen und die Sucht. Das zeigt sich auch bei den Jugendlichen. Bis zum 18. Geburtstag dürfen sie eigentlich gar nicht rauchen. So steht es im Jugendschutzgesetz. Und trotzdem schaffen es auch Jüngere immer wieder, sich Zigaretten, Tabak oder Liquids zu besorgen. So ein Rauchverbot muss eben auch von allen beachtet werden. Sonst bringt es nicht viel.
2: Ich wäre dafür, dass die ganzen Kiosks oder Lidl oder Edeka, Aldi, was auch immer, darauf achten, dass die auch den Personalausweis zeigen. Weil zum Beispiel letztens wollten 2 Jugendliche bei Lidl eine Packung Zigaretten kaufen, aber dann hat meine Mutter zu der Kassiererin gemacht und dann hat die gesagt, Personalausweis bitte.
4: Solange Kinder noch klein sind, ist die Sache klar. Über die meisten Dinge, die sie tun oder nicht tun dürfen, entscheiden einzig und allein die Eltern. Ob es um Süßigkeiten geht oder darum, wie lange man abends noch aufbleiben darf. Irgendwann aber werden aus Kindern Jugendliche. Und dann müssen sie selbst entscheiden. Rauchen? Ja oder nein?
5: Ich würde es jetzt nicht machen. Es ist sehr gefährlich. Da sind Stoffe drin, die nicht gesund sind.
1: Und wenn man einmal an so einer Zigarette zieht, dann macht man das halt öfters, weil das ist eine Droge und Drogen machen süchtig.
3: Also ich würde nicht rauchen.
0: Diese, wie ich finde, sehr schlauen Gedanken zu Zigaretten kamen von Kindern der Stufe 6 an der Gesamtschule in Schlebusch, haben sie sich zusammen mit Mausreporterin Katrin überlegt.

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2: Du blöder, dämlicher Du hast überhaupt keine Ahnung. Du hast von nichts eine Ahnung und du spielst dich hier auf, als wärst du sonst wer. Du bist so ein blödes und der hat einen Vogel ins Hirn. Da könnte ich wirklich aus der Haut fahren und Himmel nochmal. Hui, jetzt geht's mir besser.
3: Zugang Checkerbude genehmigt.
2: Tja, liebe Leute, ihr müsst euch keine Sorgen machen. Ich habe hier gerade niemanden persönlich beleidigt, sondern nur stellvertretend meinen Teddybär angeschrien. Und an wen ich dabei gerade gedacht habe, das verrate ich nicht. Aber es musste sein, es musste raus. Außerdem ist es unser Thema heute. Und ihr wisst jetzt, worum es heute geht. Na, genau, es geht ums Schimpfen und Fluchen.
4: Du, der letzte, der allerletzte bist du.
2: Aber natürlich schimpfe und fluche ich heute nicht allein, sondern ich habe einen Gast hier bei mir in der Checkerbude. Das ist heute Noah. Hallo Noah.
5: Hallo Tobi.
2: Wie geht's dir?
5: Mir geht's gut.
2: Hast du dich heute schon über irgendwas so richtig geärgert und vielleicht sogar das ein oder andere Schimpfwort benutzt?
5: Nee, heute eigentlich noch nicht.
2: Also ich bin mit dem Fahrrad zur Checkerbude gekommen und mir hat ein Auto den Weg abgeschnitten und es hat mich richtig wütend gemacht und ich habe ihm auch was Gemeines hinterhergebrüllt. Kann ich sagen, weil der sich auch wirklich nicht benommen hat. Bist du denn so ein viel oder so ein wenig Schimpfer?
5: Eher wenig, weil ich bin auch Klassensprecher und da versuche ich ja eher zu schlichten, wenn sich andere beschimpfen.
2: Klassensprecher finde ich cool, das ist kein leichter Job. Mhm. Aber passiert es denn da manchmal, dass du beschimpft wirst?
5: Ja, schon, weil wenn ich dann probiere zu schlichten, dann werde ich halt auch manchmal beschimpft und die sagen, ich soll dann abhauen. Es klappt eigentlich nur, wenn ich sie beim Prügeln auseinanderhalte.
2: Aber das passiert echt, da prügeln sich Leute und du gehst dazwischen?
5: Ja.
2: Boah, das ist aber auch mutig, muss ich dir sagen.
5: Ja, aber ich bin ein zweiter Klassensprecher und der erste Klassensprecher, der ist auch eher ein bisschen stärker, der macht es dann auch eher. Mhm. Also ich bin dann eher nur so eine Hilfe.
2: Klingt aber, als wärt ihr ein gutes Team.
5: Ja.
2: Ich bin auch, glaube ich, eher so der Flucher als der Schimpfer. Weißt du, was der Unterschied ist zwischen Fluchen und Schimpfen?
5: Ich glaube halt, Fluchen tut man eher, wenn man sich zum Beispiel auf den Finger haut und Schimpfen eher, wenn man jemanden beleidigen will.
2: Ja, so würde ich es auch definieren, genau. Und ich bin niemand, der irgendwie Leute richtig beleidigen mag, weil ich ungern Leuten wehtue. Aber wenn mir was nicht gelingt und ich kann dir sagen, ich bin richtig ungeduldig, da kann ich vor mich hin fluchen, wenn ich zum Beispiel mit Werkzeug hantiere und irgendwas klappt nicht oder so, dann fluche ich vor mich hin. Also
6: zum Teufel damit, das kann doch wohl nicht wahr sein.
2: Was sagst du für Schimpfwörter eigentlich?
5: Depp oder Dummkopf oder auch Blödi.
2: Wir sind ja schon mitten im Thema. Was hast du nur für Checker-Fragen mitgebracht?
5: Meine erste Frage ist, warum schimpft man überhaupt? Meine zweite Frage ist, woher kommen die Schimpfwörter? Und meine dritte Frage ist, schimpfte man früher anders als heute?
2: Also über diese Fragen muss man wirklich nicht fluchen. Da gibt's keinen Grund für. Ich würde sagen, das checken wir für euch.
4: Du, der letzte, der allerletzte bist du.
2: Also, lieber Noah, ich kann dir schon mal sagen, wenn ich so richtig gestresst bin, ja, und sauer und so weiter, dann lasse ich eine Schimpftirade ab, wie am Anfang der Sendung, und dann geht's mir besser danach. Wirklich, ich kann da richtig Dampf ablassen. Warum glaubst du, ist das so?
5: Ich habe eigentlich gar keine Ahnung, aber bei mir ist das eigentlich gar nicht so.
2: Ist nicht so?
5: Da kann ich so viel schimpfen und fluchen, wie ich will, das bringt nichts.
2: Ach krass, okay. Ich kann es nur von mir beschreiben, aber es baut dann den Druck ab. Aber also keine Ahnung, vielleicht gibt's auch noch ganz andere Gründe.
5: Ja, vielleicht, wenn man sich wehren will, also wenn man geärgert wird und dann sagt man, um sich zu wehren, du bist blöd oder du bist echt ein Depp oder so.
2: Die Frage ist halt, ob der andere dann aufhört, wenn man anfängt, ihn zu beleidigen, oder ob er dann erst richtig loslegt.
5: Ja.
2: Aber weißt du was, wir können einfach unsere schlaue Datenbank fragen, Jackie. Die weiß ja eh immer alles und schimpft nie.
5: Stimmt.
2: Jackie, schimpfst und fluchst du eigentlich überhaupt nicht oder wie ist es bei dir?
7: Ach, schimpfen und fluchen, das ist mal wieder so ein typisches Menschending, weil ihr ja so voller Gefühle seid.
2: Verstehe. Okay, aber du kannst uns sicher ganz objektiv erklären, warum wir Menschen schimpfen und fluchen, oder?
7: Na logisch. Es gibt sehr viele Gründe, warum man schimpft. aber am allermeisten dient es tatsächlich dem Stressabbau. Ihr wollt euch einfach abreagieren. Aber manchmal schimpft und flucht ihr auch, weil es den Zusammenhalt stärkt.
2: Das verstehe ich jetzt nicht. Also, wenn ich jemanden beleidige oder jemanden anschimpfe und sage, er ist ein Volltrottel, stärkt das ja nicht meine Beziehung zu dieser Person.
7: Stimmt. Aber oft sagt ihr Menschen das ja nicht zu der Person, die gemeint ist, sondern über sie.
2: Das musst du erklären.
7: Ich gebe dir ein Beispiel. Wenn Noah zum Beispiel auf dem Pausenhof zu seinen Freunden sagt, die Lehrerin XY ist so eine doofe Kuh und die anderen sagen dann alle, ja stimmt, dann stärkt das den Zusammenhalt der Kinder und Noah will die Lehrerin gar nicht wirklich beleidigen.
2: Ah ja, okay. Ist sowas bei dir schon mal vorgekommen, Noah?
5: Nein, aber was wir manchmal in der Pause machen, also ich und meine Freunde, wir denken uns lustige Schimpfwörter aus und versuchen den anderen damit zum Lachen zu bringen.
2: Also so Fantasieschimpfwörter?
5: Ja.
2: Hast du mal eins?
5: Zum Beispiel du Gewürzgurke, Tobi, oder du Lutscher.
2: Das gefällt mir beides sehr gut. Du Luftpumpe, Noah. Das ist cool.
7: Das ist auch typisch menschlich. Oft beschimpfen sich Freunde untereinander, aber das ist dann eher so im Scherz und stärkt die Freundschaft. Denn es zeigt, ich kenne dich gut genug, um zu wissen, was ich zu dir sagen kann, ohne dass du beleidigt bist. Dieses Beschimpfen ist also ein Zeichen von Vertrauen.
5: Oh, das hätte ich jetzt auch nicht gedacht, dass Schimpfen richtig zu was Gutes.
7: An der Stelle würde ich gerne ein kleines Checkexperiment mit euch durchführen.
2: Immer gut. Hast du Zeit und Lust für ein Checkexperiment, Noah?
5: Ja.
2: Ja, worum geht's?
7: Schau mal in deinen Kühlschrank. Da steht was für euch.
2: Okay. Ah, meinst du die zwei Schüsseln hier mit dem Wasser und den Eiswürfeln drin?
7: Genau, das ist eiskaltes Wasser. Ihr müsst jetzt beide eure Hand da reinstecken. Einer von euch muss dabei ganz still sein und der andere darf schimpfen und fluchen, was das Zeug hält.
5: Ich will still sein, du schimpfst.
2: Ich schimpfe, du bist still. Okay.
7: Okay, dann schauen wir mal, wer wie lange seine Hand in eiskaltem Wasser lassen kann. Seid ihr bereit?
5: Ja.
2: Ja. Ich hasse sowas, aber ich hasse Kälte. Okay.
7: Ich zähle ein. 3, 2, 1 und Hände ins Wasser.
2: Ah, du, ist das kalt. Ah, ich hasse es. Es ist die... Ah, mein Gott, ist es kalt. Ich kann nicht mehr. Oh, das ist unangenehm. Kannst du bitte deine Hand rausnehmen? Ich will gewinnen. Ich gebe auf. Alter, Noah, ey, du bist ja ein brettharter Typ, wie du da sitzt. Kein Wort gesagt, keine Miene verzogen und macht mich hier platt. Du fandst das jetzt nicht schlimm?
5: Nö, ich hätte auch noch 2 Minuten dran halten können.
2: Du machst mich fertig. Was haben wir denn jetzt damit rausgefunden, Jackie?
7: Interessant, das ist ein ungewöhnliches Ergebnis. Aber das war jetzt auch kein so ganz wissenschaftliches Experiment. Da Kind gegen Erwachsenen und jeweils nur eine Versuchsperson. Aber der Verhaltenspsychologe Dr. Richard Stevens hat genau dieses Experiment in größerem Stil durchgeführt und festgestellt, wer die Hand in eiskaltes Wasser hält und dabei flucht, schafft es 50% länger. Schimpfen kann also helfen, Schmerzen länger auszuhalten.
2: Was? Und ich habe trotzdem gegen dich verloren?
5: Ja, scheint so.
2: Ja, scheint so. Das kann ja wohl nicht wahr sein. Also entweder du bist wirklich ein harter Typ einfach und hältst halt Schmerzen gut aus, oder es ist das Gegenteil und ich bin nicht so ein brettharter Typ.
5: Ja, kann auch sein.
2: Könnte auch sein. Naja, aber interessantes Experiment. Danke, Jackie, dafür. Und Noah, sag mal kurz, weil ich muss meine Hand hier kurz wiederbeleben. Ist deine erste Frage damit beantwortet?
5: Ja, auf alle Fälle.
2: Na, dann drück doch mal bitte den grünen Gecheck-Knopf. Menschen schimpfen oder fluchen aus vielen Gründen. Meistens wollen sie damit Stress abbauen und sich abreagieren. Schimpfen kann aber auch den Zusammenhalt innerhalb einer Gruppe stärken. Und sogar helfen, Schmerzen länger auszuhalten.
8: Gecheckt!
2: Okay, meine Hand kann ich wieder bewegen und ich muss sagen, jetzt wo ich das weiß, ich bin dem Schimpfen gegenüber deutlich positiver eingestellt. Ich finde das jetzt irgendwie eine ganz gute Sache.
5: Ich sehe das genauso wie du.
2: Mal ganz ehrlich und Hand aufs Herz, manchmal will man halt auch jemanden beleidigen. Das kommt ja schon mal vor.
5: Ja, stimmt. Bei mir in der Klasse wird einer, nur weil er etwas dicker ist, auch auf blöd angeredet. Das finde ich dann auch nicht gut.
2: Ich finde, das geht nicht.
5: Ja, also manchmal beleidigen die mich auch und sagen zum Beispiel, um mich irgendwie trauriger zu machen, ich bin dumm oder so.
2: Also das kann natürlich wirklich verletzend sein, wenn man gemeine Worte kriegt. Ich finde, es gibt auch so Schimpfwörter wie zum Beispiel, du bist behindert oder du Opfer oder sowas.
5: Ja.
2: Oder auch manche Leute sagen ja, oh, bist du schwul. Das sind alles so Sachen, ich finde, das geht überhaupt nicht.
5: Mir geht's da eigentlich genauso wie du. Diese Schimpfwörter gehen einfach gar nicht.
2: Das Gemeine daran ist ja auch, man sollte Leute nicht mit einem Begriff beleidigen, der eigentlich keine Beleidigung ist, sondern eben einfach nur die Beschreibung von einem Zustand.
5: Ja.
2: Wenn jemand eine Behinderung, ein Handicap hat, ist er ja keine schlechtere Person. Deshalb sollte man das auf keinen Fall als Schimpfwort benutzen.
5: Mhm.
2: Deshalb, ganz anderer Begriff zum Beispiel, wenn ich sowas sage wie, du Dummbatz, du Bläder. Viel netter, nicht wahr?
5: Was ist denn das für ein Wort, du Dummbatz?
2: Das ist ein rein hessisches Wort. Da komme ich her, das ist so eine Gegend in Rheinland-Pfalz. Und das heißt so viel wie, du Blödkopf oder so, du Dummbatz.
5: Komisches Wort.
2: Dummbatz. Aber wir steuern auf deine nächste Frage zu.
5: Meine zweite Frage ist, woher kommen die Schimpfwörter?
2: Das finde ich wirklich eine sehr spannende Frage. Weil manchmal schimpft man zum Beispiel ja auch mit Tiernamen.
5: Mhm.
2: Zum Beispiel, wenn man sagt, du blöde Kuh.
5: Oder du Hornochse.
2: Oder du Affe. Oder du blöde Sau. Oder du bist ein Esel. Du dummes Huhn. Sagst du sowas eigentlich manchmal, so Tiersachen?
5: Nee, eigentlich nicht.
2: Verrätst du mir mal, was du sagst, wenn du ein wirklich richtig, richtig schlimmes Schimpfwort sagst?
5: Naja, so...
2: Sag's.
5: Arschloch.
2: Ja, das rutscht mir auch manchmal raus. Und was ich tatsächlich auch oft sage, vor allem wenn ich so vor mich hin fluche, ist Scheiße. Ach, so eine Scheiße. Und diese beiden Wörter, also Arschloch und Scheiße, die kommen ja aus dem gleichen Bereich.
5: Ja.
2: Weißt du aus welchem?
5: Ja, da hinten, wo halt unser Essen und Trinken rauskommt.
2: Ja, genau. Weil Scheiße kommt ja hinten raus und Arschloch, da kommt es ja raus und so. Übrigens, beides sind Begriffe aus der Fäkal- und Analsprache. Das kannst du dir merken, wenn du willst. Schon mal gehört?
5: Nee, noch nie.
2: Damit kannst du bestimmt Leute beeindrucken, wenn du sagst, also jemand sagt zu dir, ach Scheiße oder du Arschloch oder so, kannst du sagen, ach bitte lass doch die Fäkal- oder Analsprache. Aber weißt du was? Ich habe eine Idee, wen wir anrufen können, um deine zweite Frage noch ein bisschen ausführlicher zu beantworten. Und zwar Dr. Oksana Havrilev, die kommt aus der Ukraine und lehrt an der Uni in Wien und hat auch ein Buch geschrieben mit dem sehr schönen Titel Nur ein Depp würde dieses Buch nicht kaufen. Wirklich alles über das Schimpfen, Beschimpfen, Fluchen und Verwünschen. Finde ich einen super Titel, oder nicht?
5: Ja, das ist ein witziger Titel. Hätte ich jetzt auch nicht gedacht, dass es sowas gibt.
2: Ja, ich rufe sie mal an.
8: Hallo, Oksana
2: Havrelev. Hallo Oksana, hier ist Tobi.
8: Hallo Tobi.
2: Ich bin mitten im Checkpot zum Thema Schimpfen und Fluchen und dachte, du kannst uns bestimmt dabei helfen. Kannst du das?
8: Ich glaube schon, ja.
2: Dann sag doch vielleicht mal, was ist dein Lieblingsschimpfwort? Erstmal als allererstes.
8: Also da bin ich gar nicht originell. Das ist das alte, gute deutsche Scheiße. Das gebrauche ich sehr oft. Aber ansonsten schimpfe ich auf Ukrainisch und da haben wir sehr lustige Verwünschungen. Zum Beispiel, Katschka bitte bekopnula, das ist die Ente, soll dir einen Tritt geben. Oder der Hund soll dich abschlecken.
2: Du, Noah und ich haben vorhin schon überlegt, was es so für Schimpfwörter gibt. Und da ist uns aufgefallen, dass man sehr oft Tiernamen dabei hat. Du hast ja jetzt auch gerade irgendwie Tiere mit da drin gehabt.
8: Ja, weil die Leute verbinden mit Tieren bestimmte Eigenschaften, die zum Teil auch vielleicht zum Verhalten dieser Tiere passen, aber oft auch von uns diesen Tieren zugeschrieben werden.
2: Mhm.
8: Also Schwein ist im europäischen Kulturkreis schmutzig und Schlange ist hinterlistig und Kuh ist dick.
2: Mhm.
8: Und das sehen wir, dass in verschiedenen Sprachen zum Beispiel die Tiere mit verschiedenen Eigenschaften verbunden werden. Ich kann zum Beispiel Ochse nicht wörtlich ins Ukrainische übersetzen, weil Ochse im Ukrainischen Arbeit zusammen ist.
2: Ah, klar. Also bei uns ist der Hornochse ein Depp und in der Ukraine ist der Ochse aber ein super Tier, deshalb schimpft man nicht damit.
8: Ja.
2: Ah ja, interessant. Wie ist denn das in Deutschland? Welchen dieser genannten Bereiche mögen wir Deutschen am liebsten, wenn wir losfluchen?
8: Sowohl im Deutschen als auch im Österreichischen kommen die meisten Schimpfwörter aus dem fäkal-analen Bereich. Und meine Muttersprache, das Ukrainische, gehört zum Beispiel auch zu diesem fäkal-analen Bereich.
2: Mhm.
8: Das Französische ist auch ein gutes Beispiel. Dann gibt es die sexuelle Schimpfkultur, das ist zum Beispiel das Serbische, das Russische oder das amerikanische Englisch. Und dritte Schimpfkultur, das ist die sakrale Schimpfkultur, das ist gotteslästerisches Schimpfen, wie zum Beispiel im Italienischen oder im Spanischen oder auch im bayerisch-österreichischen Sprachraum, aber dann eher von älteren Herrschaften, wie Gott, Sakrament, drei Teufel noch einmal. Und die vierte Schimpfkultur, das ist die Verwandtenbeleidigung und das ist im Nahen Osten zum Beispiel verbreitet und diese Schimpfkultur findet jetzt Einzug in die Jugendsprache.
2: In Deutschland.
8: Ja, also wenn wir an diese rituellen Mutterbeleidigungen denken, also das ist eben Folge von Kontakten von verschiedenen Sprachen und Kulturen, die es im deutschsprachigen Raum in Schulen gibt.
2: Und warum ist das so, dass in Deutschland dieser Fäkalbereich am liebsten zum Schimpfen verwendet wird?
8: Insbesondere die Deutschen gelten weltweit als besonders ordnungsliebend, sauberkeitsliebend und beim Schimpfen geht es immer um das Brechen von Tabus, um das Beschimpfen von dem, was nicht normal ist.
2: Weil Deutschland als so ein sauberes Land gilt oder die Leute hier, benutzt man besonders schmutzige, also Fäkalwörter, die irgendwie halt was mit den Körperausscheidungen und so weiter zu tun haben.
8: Ja.
2: Hast du noch eine Empfehlung für uns, wie man richtig gut flucht, ohne dabei irgendwem weh zu tun? Wie kann man gut fluchen?
8: Erstens möchte ich sagen, es ist normal, negative Gefühle zu haben. Es ist auch normal, diese loszuwerden. Und dafür ist das Schimpfen da. Das ist die wichtigste Funktion des Schimpfens, um unserem Ärger Luft zu machen. Ja, habe ich eine Empfehlung, dass wir situationsbezogen und nicht personenbezogen schimpfen. Zum Beispiel, du faules Ass, warum hast du mir das Buch noch nicht zurückgegeben, sondern verdammt nochmal, wo ist das blöde Buch?
2: Ja, verstehe. Liebe Oksana, vielen lieben Dank. Das hat uns total geholfen.
8: Danke fürs Gespräch.
2: Mach's gut, bis zum nächsten Mal. Tschüss.
8: Tschüss.
2: So, findest du nicht auch, Noah, wir sind richtige Schimpfwortexperten langsam?
5: Ja, finde ich auch. Das ist ganz schön interessant, was die jetzt da gesagt hat.
2: Ja, würdest du denn sagen, deine Frage ist damit gecheckt?
5: Auf alle Fälle.
2: Schimpfwörter können aus allen möglichen Bereichen kommen. Aus der Tierwelt.
5: So eine blöde Kuh.
2: Oder aus dem Bereich der Religion.
5: Himmel, Herrgott, Sakrament, noch einmal.
2: Es können aber auch Gegenstände zu Schimpfwörtern werden.
5: So ein Waschlappen.
2: Die Deutschen benutzen besonders häufig Schimpfwörter aus dem Fäkalbereich.
5: Scheiße nochmal.
2: Mit einem Schimpfwort bricht man ein Tabu. Deswegen haben sie so eine starke Wirkung.
9: Gecheckt!
2: Worüber wir noch nicht so viel geredet haben, das sind Verwünschungen, ne? Also Oksana hatte ja gerade dieses schöne, eine Ente soll dich treten. Aber da gibt's insgesamt ganz lustige. Ich habe im Internet mal gefunden, möge deine Klopapierrolle immer verkehrt rumhängen. Hast du auch noch eine Idee für so eine lustige Verwünschung?
5: Ja, zum Beispiel, ich wünsche dir, Tobi, dass du immer im Liegestuhl zusammenbrichst.
2: Der ist gemein. Und ich wünsche dir, Noah, dass du immer Dreck unter den Fingernägeln hast.
5: Bist du mir wohl.
2: Okay, aber jetzt haben wir genug verwünscht. Wir sollten langsam die dritte Frage angehen.
5: Meine dritte Frage ist, schimpfte man früher anders als heute?
2: Ja, dafür müssten wir jetzt erstmal wissen, was früher genau ist. Also ganz, ganz früher, vor 10.000 Jahren in der Steinzeit, hat man bestimmt auch schon geschimpft oder geflucht, wenn man sich zum Beispiel mit so einem Faustkeil auf den Finger gehauen hat oder so. Oder von einem Höhlenlöwen verfolgt wurde. Aber wenn man so an die letzten 100 Jahre denkt, weiß ich nicht. Meinst du, hat sich was verändert? Vielleicht durch die sozialen Medien, weißt du, so durch Instagram, WhatsApp, Twitter und so.
5: Ja.
2: Hast du ein Handy eigentlich?
5: Nee, habe ich noch keins, aber bei uns in der Schule sind Handys auch verboten. Zweimal im Jahr ist dann eine Schulvollversammlung, dann kommt dann die ganze Schule und der Schulleiter und der sagt dann auch, warum Handys verboten sind.
2: Der kommt zweimal im Jahr und sagt euch, warum die verboten sind?
5: Ja, also da ist so eine Schulvollversammlung, da kommt dann die ganze Schule zusammen.
2: Und warum sind Handys verboten?
5: Eben, weil man per Handy oft total aggressive Sachen sagt oder besser eben schreibt.
2: Hört man ja viel, es geht oft um, vielleicht hast du es schon mal gehört, Hass im Netz. Da geht es darum, dass Leute im Internet eben zum Beispiel Politiker ganz schlimm beschimpfen oder dass Leute auch sogar richtig bedroht werden. Und das machen die Menschen im Internet, im Netz eben, weil sie da anonym bleiben. Also meistens unerkannt, wenn sie nicht unter ihrem echten Namen auftreten.
5: Ja, aber es ist halt auch was anderes, wenn ich zu jemandem gehe
0: und sage, du bist ein Volltrottel oder du bist ein Depp, oder wenn ich ihm das per Handy schreibe.
2: Klar, wenn du ihm dabei nicht ins Gesicht gucken musst, dann fällt es viel leichter, ne?
0: Ja.
2: Also würdest du dann sagen, du findest die Regelung mit keine Handys in der Schule gut?
0: Also ja und nein, weil ich finde es auch ein bisschen streng, weil wenn man halt dann in der Pause mal kurz auf die Uhr guckt oder halt einfach schnell irgendwas halt mit seinem Freund besprechen will für heute Abend, ob man vielleicht irgendwas noch machen will zusammen.
2: Ja,
0: und das ist halt dann total streng, die Regelung. Aber ich finde es auch irgendwie schon gut, weil der hat zum Beispiel uns per Beamer ein Video gezeigt, wo ein Schüler dann den Lehrer beim Unterricht gefilmt hat.
2: Oh, das geht natürlich gar nicht. Lass uns doch nochmal Jackie dazu hören. Vielleicht hat die auch noch was Wissenswertes zu der Frage, oder?
0: Ja, auf jeden Fall.
2: Kannst du uns sagen, ob man früher mehr oder weniger geschimpft hat als heute?
7: Mit Mann meinst du euch Menschen?
2: Klar, ja.
7: Weil ihr ja so voller Gefühle seid, haben Menschen wohl immer schon geschimpft und geflucht. Sowas wie ein Arr! Wenn man sich auf den Finger haut, ist ja auch schon ein Fluch. Heute ist das Schimpfen und Fluchen der Menschen aufgrund der sozialen Medien sichtbarer geworden. Wurde früher vielleicht nur am Stammtisch geschimpft, kann man heute Beleidigungen ins Netz stellen und Millionen Menschen können sie lesen.
2: Ja, okay, das stimmt. Aber schimpft man denn abgesehen davon heute auch anders?
7: Leider sprechen heute viele von einer Verrohung der Sprache. Das heißt, es werden heute mehr schlimme Schimpfwörter gebraucht als früher. Allerdings nicht unbedingt, um jemanden zu beleidigen, sondern oft, um dem, was man sagen will, mehr Ausdruck zu verleihen, es zu verstärken. Hätte man früher vielleicht nur gesagt, mir geht es schlecht, sagen heute viele, mir geht es beschissen. Das ist dann schon um einiges stärker.
2: Also ich möchte diesem ganzen Geschimpfe und Gefluche jetzt mal ein bisschen was entgegensetzen und sage zu dir, vielen lieben Dank, Jackie. Du hast uns wieder mal sehr geholfen. Was wären wir ohne dich? Du bist großartig. Danke, danke, danke.
7: Oh, danke schön.
2: Also ich fände es super, wenn alle, die diesen Checkpot hören, jetzt wissen, dass Fluchen und Schimpfen auf jeden Fall seinen Zweck hat und dass es auch gut tun kann, aber dass man seine Grenzen kennen sollte, damit man sein Gegenüber eben nicht verletzt, sondern respektvoll behandelt, auch wenn man mal nicht einer Meinung ist. Oder wie siehst du das, lieber Noah, als Klassensprecher und Streitschlichter?
0: Ja, man sollte da schon die Grenzen kennen, weil es gibt schon Wörter, die einfach gar nicht gehen.
2: Voll. Würdest du sagen, wir haben deine Frage beantwortet?
0: Auf jeden Fall.
2: Die Menschen haben schon immer geflucht und geschimpft. Durch die sozialen Medien wird es aber für viel mehr Menschen sichtbar. Man spricht auch von einer Verrohung der Sprache. Denn es werden heute häufiger Schimpfwörter gebraucht als früher. Allerdings oft auch, um eigene Aussagen zu verstärken.
9: Gecheckt!
2: Und damit sind wir, glaube ich, auch am Ende des Checkpots, oder?
0: Ja, glaube ich auch.
2: Na super, dann sagen wir Tschüss und bis zum nächsten Mal.
0: Da fehlt ja doch noch was, dein Schimpfgeheimnis.
2: Also ich kann dir eine Geschichte erzählen, das ist kein echtes Geheimnis, aber kennst du das Checkperiment?
0: Ja.
2: Da gibt's eine Folge, vielleicht hast du die gesehen, da musste ich mit einer Pfanne aus Zeitungspapier ein Spiegelei braten.
0: Nee, die kenne ich nicht.
2: Kannst du ja mal angucken. Da sind auf jeden Fall richtig viele Kinder dabei, die haben mir dabei geholfen. Das war in München an der Isar, also es war ein Sommertag und ganz viele Kinder waren da und deren Mamas und Papas standen um mich und die Kamera rum und ich sollte dieses Spiegelei braten und es hat einfach nicht funktioniert. Es ist mir immer weggeglitscht und so weiter und ich war auch noch ein Wettbewerb und ich habe gerade verloren. Und dann habe ich richtig laut, während wirklich 30 Kinder und deren Eltern zugehört haben, ein richtig schlimmes Schimpfwort gesagt. Eins, das ich hier nicht wiederholen möchte und was ich vor dir auch niemals aussprechen würde. Und ich habe es richtig laut rausgeflucht und habe noch aus dem Augenwinkel gesehen, wie allen Eltern die Kinnlade runterfällt. Und als ich gemerkt habe, was ich da gerade gesagt habe, habe ich weiter geflucht, weil ich mich über mich selbst geärgert habe und habe erst das schlimme Schimpfwort gesagt. Dann habe ich gesagt, oh scheiße, das sagt man nicht. Und dann, ah, scheiße auch nicht. Und dann habe ich nicht mehr aufhören können mit Schimpfwörtern und da standen die alle um mich rum und haben zugehört. Das war richtig peinlich. Aber damit ist diese wunderbare Sendung zu Ende und ich möchte dir sagen, lieber Noah, vielen Dank, dass du da warst und dass du mit mir Schimpfen und Fluchen gecheckt hast. Hat mir großen Spaß gemacht mit dir.
0: Ja, mir auch.
2: Das ist doch schön. Vielen Dank auch an alle, die zugehört haben. Und für alle, die sich für so ein Thema wie Mobbing interessieren, hat auch ein bisschen was mit dem Schimpfen zu tun, hört doch mal rein in den Podcast Mission Magisches Tagebuch. Der könnte euch interessieren. Findet ihr wie immer und alles in der ARD Audiothek. Macht's gut, bis zum nächsten Mal. Tschüss.
0: Tschüss.
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0: Dankeschön, Checker Tobi. Das war der Checkpot. Den Checkpot findest du auch in der ARD-Audiothek. Jetzt geht es weiter mit Mausmusik.

0: eigentlich ganz lieb. Ist der Hai mal wieder high? Hat der Rochen was verbrochen? Kommt der Kommissar vorbei und dann wird kurz streng gesprochen.
1: Leute, so geht das hier nicht.
0: Ja, dann wird mal streng gesprochen.
1: Das kann nicht so

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1: Hallo, ich bin Josch. Ich bin 6 Jahre alt und ich wünsche mir das Lied Völlig losgelöst von Major Tom.

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1: Ich heiße Amalia, ich bin 5 Jahre alt und wünsche mir Golden von Hans Schmidt.

0: klar.
1: Hallo, ich bin der Florian, bin 11 Jahre, komme aus Weierhof und wünsche mir Happy. Und damit grüße ich meine Mutter, meinen Vater, meine ganze Familie, meine Oma, die momentan im Krankenhaus ist, und meine komplette Klasse.

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1: Hallo, ich heiße Abdul. Ich bin 13 Jahre alt und wünsche mir das Lied Oben gute Laune, unten gute Laune. Und jetzt, keine Ahnung, guten Tag noch.

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1: Hallo, ich heiße Leonard. Ich bin 8 Jahre alt und ich wünsche mir das Lied 194 Länder von Mark Forster. Und damit grüße ich meine ganze Familie und meine ganze Klasse. Tschüss.

0: hinaus. Was sonst?
1: Hallo, wir sind Merle und Paul. Wir wünschen uns das Lied Pizza Polizei. Und damit grüßen wir das ganze Maus-Team.

0: dein Papa und du habt da diesen einen Song, bei dem ihr gemeinsam immer so gerne mitsingt, den du aber noch nie im Radio gehört hast, ruf uns an und wünsch ihn dir für den Mausmix. 0800 5678 234.
1: Ja, hallo, ich bin Michael und ich bin 10 Jahre alt und wünsche mir das Lied Wer hat dich gefragt? Von Ben, Sarah und Noel. Ich grüße damit meine Schwester Mala und ich wünsche Ihnen noch viel Spaß bei Ihrer Sendung.

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1: Hallo, ich heiße Celi und ich wünsche mir ein Lied. Lush Life. Und ich grüße damit den Elefanten, die Maus, die Ente, meine Eltern, meinen Bruder, meine Katze und alle aus dem Mausstudio.

Jahre alt und ich wünsche mir das Lied Alles nur geklaut von den Prinzen. Und ich grüße das gesamte Mausteam, die Maus, den Elefanten und die Ente und die ganze Welt.

0: Wer hat dir das erlaubt?
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2: Hallo, ich bin Lieselotte, ich bin 7 Jahre alt und ich wünsche mir das Lied We Belong Together von Mark Ember.

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1: Ich bin Samuel und ich wünsche mir das Lied Eine Million von I Cry Me. Ich grüße meine Mama und mein Papa und meine Freunde.
2: Zwei Millionen Abonnenten, so viel ist passiert, es gibt so viel zu sagen, aber wisst ihr was, Leute, hört einfach zu.

6 Jahre YouTube, Leute. Danke auch an meine ganzen Bros, die mich auf meinem Weg unterstützt haben. My Wife, Savile, Mr. Gamer Bros. Vielen, vielen Dank, Leute. Auch an alle anderen. Passt auf euch auf. Und bis dahin, haut rein, Leute. Euer Crymix.

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1: Hallo, hier ist der Malte. Ich bin 10 Jahre alt und ich wünsche mir das Lied Can't Hold Us. Und damit grüße ich alle, die gerade zuhören.

Hallo, ich heiße Emilia, bin 9 Jahre alt und wünsche mir das Lied Leichtes Gepäck von Silbermond. Und damit grüße ich meine Familie, meine Freunde und alle meine Verwandten. Tschüss!

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2: Hallo zusammen, Annika ist hier und ihr hört die Maus im Radio.
3: Wisst ihr, was das hier für ein Tier ist?
2: Naja, es ist keine Hupe vom Tabuspiel, es ist wirklich ein Tier, das ist ein Alpaka. Das habt ihr bestimmt schon mal gesehen. Das sind so große, flauschige Tiere, sehen so ein bisschen aus wie Lamas, aber noch ein bisschen flauschiger. Und man kann auch häufiger so Spaziergänge mit denen buchen, weil die eben so super lieb und zutraulich sind. Aber auch die haben manchmal gesundheitliche Probleme. Zum Beispiel auch das Baby-Alpaka Anna. Die hatte immer mal wieder so komische Schwächeanfälle und keiner wusste, woran das liegen kann. Mausreporter Markus, und der hat sie deswegen mal in eine Tierklinik begleitet.
4: Anna hat schwere Wochen hinter sich.
5: Sie kam, als sie schon 5 Tage alt war.
4: Anna ist ein Alpaka-Baby. Man sagt auch ein Kria. Aber sie wurde zu früh geboren und von ihrer Mutter verstoßen. Die ersten Tage war sie sehr schwach auf den Beinen und kam in die Tierklinik zu Tierärztin Victoria.
5: Dann hat sie wieder angefangen zu trinken und 3-4 Tage später haben wir sie heimgegeben.
4: Aber kurz danach ging es Anna wieder schlechter.
5: Und danach zum zweiten Mal kam die Anna zu uns, weil die Besitzerin dachte, dass sie wirklich stirbt, weil sie an der Seite lag und einen schlimmen Krampfanfall hatte.
4: Mit ausgestreckten Beinen lag Anna damals im Stall, wusste nicht, wo sie war, wirkte irgendwie abwesend. Ein paar Tage später das Gleiche nochmal und nochmal. Aber woher die Krampfanfälle kamen, das konnte bis jetzt niemand sagen. Victoria und ihre Kolleginnen wollen herausfinden, was Anna fehlt. Und sie haben auch eine Vermutung.
5: Es könnte sein, dass sie einen Herzfehler hat und entsprechend wenig Sauerstoff teilweise im Hirn ankommt. Und deswegen wird sie, sagen wir mal, ein bisschen ohnmächtig ab und zu.
4: Jetzt soll Anna in eine andere Klinik fahren, zu den Herzspezialisten. Ihre Besitzerin Anne holt sie deswegen mit dem Auto ab. Alpaka-Baby Anna macht es sich im Fußraum gemütlich. In der Nähe von Anne fühlt es sich wohl, denn die hat das Kleine in den letzten Wochen mit der Flasche großgezogen.
6: Die war so klein und ein Frühchen und sah eigentlich auch erst gut aus am ersten Tag. Und am zweiten Tag habe ich sie zum ersten Mal gesehen und da ist dem Farmbesitzer schon aufgefallen, die Mama kümmert sich nicht. Und dann hieß es vorletzte Woche, ich ziehe nachts auf die Farm ins Bienenhaus und habe sie dann alle 3 Stunden nachts getränkt. Und tagsüber hat dann meistens die Farmbesitzerin Annemarie das übernommen.
4: Bis zu dem Vorfall vor einer Woche. Anne biegt in eine kleine Straße in der Münchner Innenstadt ein. Hier ist die Tierklinik mit den Herzfachleuten.
6: Na, ich hoffe erstmal, dass es nicht so stressig für die kleine Anna ist. Und naja, eigentlich hoffe ich, dass nichts am Herzen rauskommt. Sie ist eine kleine Kämpferin und sie ist echt stark. Also, dass sie das alles schon so überwunden hat und immer noch so fit ist, toi, toi, toi.
4: An einem großen Garagentor warten schon die Mitarbeiterinnen aus der Klinik.
7: Hallo. Soll ich das schon rausholen oder auch warten lieber?
4: Alpaka Anna wird in eine große Halle geführt. Hier werden manchmal auch Kühe behandelt. Deswegen ist sehr viel Platz. Die kleine Anna wirkt ganz verloren in dem großen Raum.
6: Aber die Ohren stehen auf und soweit ist sie fit.
4: An den Ohren kann man nämlich erkennen, ob ein Alpaka Angst hat. Wenn es sie eng anlegt, dann ist es gestresst und könnte sogar angreifen. Aber wenn die Ohren nach oben zeigen, so wie jetzt bei Anna, ist alles gut. Da kommt Tierärztin Jana. Sie kennt sich besonders gut mit dem Herzen aus.
8: Sie können sie vielleicht kurz ein bisschen halten?
6: Ja, klar.
4: Jetzt nimmt Jana ihr Stethoskop. Das sieht bei den Tierärzten genauso aus wie zum Beispiel beim Kinderarzt. Damit kann sie in Annas Körper reinhören. Die muss dafür aber erstmal stillhalten.
6: Ja, Maus, ich weiß, das ist jetzt ein bisschen anstrengend. Alles gut. Die bemühen sich alle, um dir hier zu helfen.
4: Die Tierärztin lauscht an Annas Brustkorb und sieht besorgt aus.
8: Ja, also man hört ein Geräusch am Herzen, vorne rechts.
4: Das ist leider kein gutes Zeichen. Denn normalerweise sollte Jana an dieser Stelle eigentlich nichts hören. Das Geräusch kann daher kommen, dass Anna einen Fehler am Herzen hat.
8: Alpaka-Babys haben häufig sehr schlimme angeborene Herzerkrankungen. Also wenn sie was am Herzen haben, ist es meistens sehr schlimm.
4: Das hört Besitzerin Anne nicht gerne. Aber noch ist die Diagnose nicht sicher. Die Herzgeräusche können in seltenen Fällen auch von etwas anderem kommen. Zum Beispiel der Aufregung. Vielleicht können noch weitere Untersuchungen.

0: Untersuchungen das zeigen.
1: Oh, Geräusche, wo keine hingehören, das ist eigentlich nie gut. Und wenn ihr gerade auch so mitgelitten habt wie ich mit Alpaka-Baby Anna, dann bleibt dran.

0: Wir haben ja eben schon zusammen den ersten Teil der Geschichte von Anna gehört, dem Alpaka-Baby. Sie ist in der Spezialklinik in München und bei der soll geklärt werden, woher ihre Schwächeanfälle kommen, die sie immer mal wieder hat. Und, vielleicht erinnert ihr euch, es könnte sein, dass was mit ihrem Herzen nicht stimmt, denn die Tierärztin hat da so komische Geräusche gehört. Und was das Ganze jetzt wirklich ist und ob die Tierärztin helfen kann, hören wir jetzt.
1: Tierärztin Jana ist besorgt. Sie will herausfinden, warum das Baby-Alpaka Anna öfter Schwächeanfälle hat. Gerade hat sie das Tier am Herzen abgehört. Dabei hat sie ein Geräusch gehört, das dort eigentlich nicht sein sollte. Könnte das Kleine wirklich einen angeborenen Herzfehler haben?
2: Wissen Sie, ob da zufällig mal beobachtet wurde, dass die Zunge blau war, als diese Episoden eingetreten sind?
3: Also ich habe es einmal nachts miterlebt, da war sie unter der Wärmelampe.
2: Okay,
3: da habe ich auch überhaupt nicht drauf geachtet.
1: Wenn Anna tatsächlich ein krankes Herz hat, dann könnte es sein, dass bei den Schwächeanfällen zu wenig Sauerstoff ins Blut kommt. Das würde dann die Zunge blau färben. Aber das ist bei Anna bis jetzt nicht aufgefallen. Deshalb soll jetzt ein Ultraschall die Antwort bringen. Dazu muss allerdings Annas Fell etwas abrasiert werden. Sonst kann Jana nicht mit dem Ultraschall in Annas Körper hineinschauen.
3: Also rasieren magst du nicht, da hat sie schon die andere Tierärztin angespuckt.
2: Echt?
3: Vorwarnung.
1: Denn Alpakas können spucken, wenn sie sich bedroht fühlen. Genau wie Lamas.
2: Super. Gut, Anna.
1: Besitzerin Anne hält ihr Alpaka fest zwischen den Beinen. Jana guckt sich die schwarz-weißen Ultraschallaufnahmen an.
2: Unten ist die linke Seite und oben drüber ist die rechte Seite vom Herzen.
3: Sie haben das studiert, ich erkenne da nichts.
2: Ich sage Ihnen am Schluss, was dabei rauskommt. Ihr macht das super.
1: Jana sieht erstaunt aus. Offenbar ist das Ergebnis anders als erwartet.
2: Also bis jetzt schaut das alles ganz gut aus. Normalerweise bei einem Ventricular Septum Defekt, was meine Vermutung vom Abhören war, würde da jetzt Blut auf die andere Seite gehen. Aber es schaut hier erstmal nicht so aus.
1: Im Stethoskop hatte das Herz eben noch ungesund geklungen. Aber jetzt, im Ultraschall, ist nichts von einem Herzfehler zu erkennen.
2: War das vielleicht nur eine Flussbeschleunigung beim Abhören? Also das ist dann eher durch Aufregung bedingt, was nichts Schlimmes ist.
1: Um ganz sicher zu gehen, soll bei Anna jetzt noch ein Langzeit-EKG gemacht werden. Das ist eine Messung über mehrere Tage. Dabei hat sie ein kleines Gerät dabei, das die ganze Zeit den Herzschlag überwacht.
2: Das ist wie so ein Rucksack, den sie dann trägt. Ich habe es jetzt auch noch nie bei einem Alpaka gemacht, aber da würde man dann genau den Herzrhythmus sehen, was zu diesem Zeitpunkt auftritt. Jetzt hat ihr Herz eigentlich ziemlich regelmäßig geschlagen, aber jetzt hat sie gerade auch nicht diese Episode. Und da wäre das Langzeit-EKG eben hilfreich.
3: Ja, hier auch. Ich glaube, wir müssen das mit dem Klebeband draufkleben.
1: Janas Kolleginnen machen mit Klebeband einige Sensoren aus Metall an Annas Fell fest. Die hängen an Kabeln und die führen zu einem kleinen Computer. Der speichert alle Messdaten. Anna kriegt eine blaue Weste umgeschnallt. Am Rücken wird dann der Computer festgemacht.
2: Mag jetzt auch nicht jeder so einen Rucksack tragen, aber wenn sie es toleriert, kann man das schon das ganze Wochenende drauflassen.
1: Zum Glück scheint Anna die Weste zu akzeptieren. Jana entscheidet sich für eine Messung, die 3 Tage lang gehen soll. Ihre Kollegen stellen das am Computer so ein. Dann ist Anna fertig.
2: Wenn da der Herzrhythmus komplett unauffällig ist, dann haben wir das Herz endgültig ausgeschlossen. Oder wir sagen, oh, da haben wir doch was gefunden. Aber ich denke, mit dem Befund können wir jetzt erstmal sehr glücklich sein, weil da haben wir schon sehr, sehr schlimme Dinge ausgeschlossen jetzt.
1: So eingepackt nimmt Anne ihre Anna wieder mit ins Auto.
3: Danke, tschüss.
1: Es wird jetzt eine Weile dauern, bis die Ergebnisse der Langzeitmessung da sind. Und auch dann ist vielleicht immer noch nicht klar, was jetzt der Grund für die Schwächeanfälle ist. Aber für den Moment ist Anne erstmal erleichtert. Und auch Anna macht gerade einen fitten Eindruck.

0: Muppets. Das sind so Puppen und einige von denen kennt ihr zu 100%, auch wenn euch der Name jetzt vielleicht nichts sagt, hört ihr gleich, dann werdet ihr wissen, was ich meine. Und über den Erfinder von diesen Puppen wisst ihr vielleicht vermutlich noch nicht so viel, aber auch das wird sich in den nächsten Minuten ändern.
1: Auf dem Bildschirm ist zuerst nur ein knallroter Samtvorhang zu sehen. Dahinter ist die Bühne der Muppets, eine wilde und lustige Puppentruppe. Bevor die Show startet, schiebt sich aber erstmal nur ein Muppet vor den Vorhang. Und zwar so ziemlich der berühmteste von allen.
2: Und Applaus, Applaus, Applaus!
3: Er ist grün, er ist ein Frosch und hat um den Hals so Zacken, die sind hellgrün. Er hat zwei weiße Augen, die sitzen ganz oben und einen roten Mund mit einer rosa Zunge. Und er hat lange Arme und lange Finger und lange Beine.
4: Der sieht cool aus. Der hat auch so coole Augen. Das sind nicht einfach nur so Punkte, sondern so Punkte mit so einem Strich am Ende noch. Das sieht irgendwie ein bisschen echter aus. Kermit, der Frosch, ist halt so ziemlich der Hauptcharakter. Der ist in jeder Show, glaube ich, zu sehen, weil das ist halt... Ich glaube, das war die erste Puppe von dem Henson.
1: Kermit der Frosch ist die erste Puppe von Jim Henson, die im Fernsehen auftreten darf. Puppen hat er aber schon lange vorher gebastelt. Als Kind fängt er damit schon an und hört sein ganzes Leben lang nicht mehr auf. Vielleicht ist Jim damals auch schon die Idee zu Kermit dem Frosch gekommen. Er liebt Tiere nämlich über alles und streift oft stundenlang durch den Wald, um sie zu beobachten. Die Frösche am Teich, die Vögel in den Bäumen, die Igel im Laubhaufen. All diese Tiere hat Jim im Kopf, als er sich seine Handpuppen ausdenkt. Seine Großmutter ist Schneiderin und bringt ihm das Nähen bei. Und mehr braucht Jim nicht. Er bastelt einfach los mit allem, was er in den Kisten seiner Oma so findet. Clemens und Malik würden am liebsten sofort mitmachen.
4: Also ich würde mir das Tier vielleicht erstmal aufmalen. Und da halt einfach irgendwie wild drauf losbasteln. Ich würde es mit Filz machen, also die Außenschicht mit Filz und innen mit Wolle, also mit Wolle füllen. Und ja.
3: Vielleicht auch mit Pappe oder dann auch noch so kleine Sachen dazu, wie kleine Hüte und sowas.
1: Und ganz ähnlich funktioniert tatsächlich auch Jims Bastelei. Als er gerade die Highschool beendet hat, so nennt man die weiterführende Schule in den USA, kommt ihm die Idee zu einem Frosch. Aus einem alten Mantel seiner Mutter schneidet er den Körper aus. Zwei halbe Tischtennisbälle werden Kermits Augen. Mit seiner neuen Handpuppe unterm Arm besucht Jim Henson dann einen kleinen Fernsehsender in der US-Stadt Washington. Und die geben Jims Kermit eine Chance. Er darf in einer Puppenshow auftreten. Und so wird im Jahr 1955 Kermit der Frosch geboren.
2: Und Applaus, Applaus, Applaus!
1: Diese erste Show ist aber noch nicht die Muppet Show. Die kommt erst 20 Jahre später. Hier bei uns in Deutschland wird Kermit erstmal in einer Kindersendung berühmt. Jim Henson hat sich nämlich auch die Puppen für die Sesamstraße ausgedacht. Und da spielt neben Ernie, Bert und dem Krümelmonster eben auch Kermit mit. Als rasender Froschreporter.
5: Hallo, hier ist wieder Kermit der Frosch und ich befinde mich hier neben den Häusern oder besser gesagt den ehemaligen Häusern der drei kleinen Schweinchen. Und oh, hier kommt gerade eins von den drei kleinen Schweinchen. Entschuldigen Sie, Schwein. Verzeihung, Schwein. Hey, Schwein, Kermit der Frosch von den Sesamnachrichten.
1: Jim Hensons Figuren kommen super gut an. Und auch die erste Ausgabe der Muppet Show, die ein paar Jahre später als die Sesamstraße ins Fernsehen kommt. Eine Show mit noch mehr tierischen Puppen.
4: Es gibt ein Schwein, es gibt ein Bär, also die sind so ein bisschen menschlich, aber man erkennt schon noch ganz bisschen, dass sie ein Tier sind.
3: Miss Piggy erinnert mich an ein Schwein. Die ist so zwischen rosa und auch ein bisschen braun. Die hat lange blondbraune Haare, hat eine violette Blume auf dem Kopf, eine Schweinenase. Und zwei Ohren, die aus den Haaren rausgucken und eine Kette, eine silberne Kette.
1: Eine bunte und richtig witzige Truppe, diese Muppets. Jim Henson haben sie sehr viel bedeutet. Als Jim Henson im Jahr 1990 mit 53 Jahren stirbt, gibt es zu seiner Beerdigung ein riesiges, buntes Puppenfest. Das hatte er sich so gewünscht. Am Ende stehen alle Puppenspieler aus der Muppet Show mit ihren Handpuppen auf der Bühne und singen zu Ehren von Jim Henson zusammen die Lieder aus der Muppet Show.
0: Wie schön. Das klingt doch hervorragend, auch wenn es natürlich traurig ist, dass er irgendwann dann gehen musste. Mausreporterin Julia über Jim Henson, den Erfinder von Kermit und Miss Piggy.

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0: Ist euch mal aufgefallen, dass es richtig viele Sprichwörter gibt, in denen Tiere vorkommen? Also natürlich für uns am allerbesten geeignet. Da beißt die Maus keinen Faden ab. Da wird der Hund in der Pfanne verrückt. Oder auch einem geschenkten Gaul schaut man nicht ins Maul. So, euch fallen bestimmt noch mehr Sprichwörter ein, wo Tiere denn vorkommen. Ein guter ist zum Beispiel auch dieser hier.
1: Hallo, hier ist Alex. Ich bin 12 Jahre alt und ich habe eine Frage an die Maus. Woher kommt der Spruch, die Katze aus dem Sack lassen? Und ich grüße meine Freunde und meine Familie.
0: Sind hiermit gegrüßt und das ist eine hervorragende Frage, Alex. Deswegen haben wir Mausreporter Christoph losgeschickt. Der kann das bestimmt für dich und für uns alle ein für alle Mal aufklären.
2: Rechte oder linke Hand?
3: Was?
2: Na, willst du haben, was in meiner linken oder in meiner rechten Hand ist? Such aus!
3: Aber ich weiß ja gar nicht, was in welcher Hand ist.
2: Links oder rechts jetzt?
3: Ich kauf doch nicht die Katze im Sack.
2: Hä? Du sollst doch nichts kaufen. Du sollst dir eine Hand aussuchen und dann bekommst du vielleicht was, vielleicht auch nicht.
3: Was hast du in der Hand, Lena? Jetzt lass mal die Katze aus dem Sack.
2: In meine Hand passt doch keine Katze.
3: Das ist doch nur so ein Spruch. Wenn man sich eben nicht auf etwas einlassen will, bei dem man nicht weiß, was man am Ende bekommt.
2: Und wieso? Katze im Sack? Das klingt ja wie Tierquälerei.
4: Das war's auch.
2: Hoppla, deine Zeitmaschine ist angesprungen.
3: Dann muss dahinter eine Geschichte stecken.
4: Richtig, eine Geschichte über Tierquälerei und Betrug. Denn die Katze aus dem Sack lassen und die Katze im Sack kaufen geht auf einen Trick zurück, bei dem...
2: Zeitmaschine, jetzt quatsch nicht so lange. Schick uns doch einfach durch die Zeit und zeig uns, wie der Spruch entstanden ist.
4: Ich wollte eben schon vorher die Katze aus dem Sack lassen, damit ihr nicht die Katze im Sack kauft.
2: Ach, das sind wir von dir doch schon gewöhnt.
4: Na dann, Zeitkurs ist programmiert. Bereit machen in 3, 2, 1.
2: Wow! Ich glaube, hier waren wir schon mal.
3: Eine Menge Verkaufsstände.
2: Und jede Menge lebende Tiere.
3: Ja, ein Markt im Mittelalter.
4: Exakt. Wir sind 800 Jahre zurückgereist. Aber die Zeit war diesmal nicht ganz so wichtig. Denn der Trick, um den es geht, der wurde über viele hundert Jahre hinweg immer wieder angewandt.
2: Aber welcher Trick denn nun?
4: Augenblick. Ich suche in der Umgebung, wo der Trick gerade ange... Ah, schon gefunden. Seht euch mal die beiden Männer dort an dem Stand
5: also
4: mit den Ferkelchen an.
5: Dann nehme ich eins von den Ferkeln.
6: Gerne.
3: Komm, wir gehen mal näher ran.
2: Okay.
6: Ich packe Ihnen das Ferkelchen mal hier in den Sack, ja? Dann können Sie es auch leichter tragen. Es zappelt ja so.
5: Oh ja, gut. Das ist vielleicht ganz praktisch.
6: Den Sack kriegen Sie von mir auch gratis dazu. Das macht dann einen Kreuzer.
2: Was ist denn ein Kreuzer?
3: Ich glaube, das ist in dieser Zeit eine Münze.
2: Ah, verstehe.
5: Hier haben Sie Ihren Kreuzer.
6: Und hier haben Sie den Sack mit dem Ferkelchen. Vorsicht!
5: Oh, ja, das strampelt aber ganz schön.
6: Ja, ist wohl ein ganz lebendiges Kerlchen. Ne?
2: Oh, ein kleines Ferkel in einem Sack, das ist aber gemein.
3: Halt!
2: Hä?
3: An Ihrer Stelle würde ich den Kreuzer zurückfordern.
5: Wieso?
2: Weil es gemein ist, ein Ferkel in einen Sack zu stecken.
3: Ja, das auch. Aber auch, weil in dem Sack gar kein Ferkel, sondern ein Kätzchen ist.
5: Was?
3: Ist es nicht so?
6: Also...
3: Na los, lassen Sie die Katze aus dem Sack.
2: Daher kommt der Spruch.
3: Ganz genau. Ich nehme an, in dieser Zeit ist ein Ferkel viel mehr wert als eine Katze?
6: Ja, das stimmt.
3: Dieser Betrüger steckt statt einem teuren Ferkel eine Katze in den Sack. Und der Kunde kauft, ohne es zu merken, die Katze im Sack.
2: Geben Sie den Sack her. Komm, ich hol dich raus. So, jetzt kann dir nichts mehr passieren.
5: Da hätte ich ja tatsächlich beinahe die Katze im Sack gekauft. Ha, haben Sie schon viele Leute mit diesem Trick betrogen?
6: Naja, was ist viel?
3: Jedenfalls wohl so viele,
2: dass daraus 800 Jahre später ein Spruch wird.
3: Was? Lena?
2: Ich meine, davon wird man bestimmt noch in 800 Jahren sprechen.
3: Wir gehen jetzt mal weiter.
2: Und das kleine Kätzchen nehmen wir mit, oder?
3: Ja.
2: So ein Tierquäler.
3: Und Betrüger. Jetzt lass du aber mal die Katze aus dem Sack. Was hattest du denn eigentlich vorhin in deiner Hand?
2: Katzenzungen, die aus Schokolade. Aber die habe ich jetzt schon selbst aufgegessen.

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0: Es gibt ja Sachen, die sind zwar klein, aber trotzdem ganz schön gefährlich. Zum Beispiel Zigaretten. Die kommen so harmlos daher, ne? So kleine Papierröhrchen, 6 Zentimeter lang ungefähr. Sieht super harmlos aus. Aber drin ist Tabak. Und wenn man den anzündet, entsteht Rauch. Und den atmen Menschen freiwillig ein, wenn sie an so einer Zigarette ziehen. Dabei sind da 4800 Chemikalien drin und viele davon sind sogar giftig. Und da haben sich Sophia, Edis, Sally und Mathilda bei uns gemeldet und gesagt, Moment mal.
1: Warum gibt es Zigaretten, wenn man daran sterben kann?
2: Manche Leute sind auch süchtig danach. Es gibt ja auch Vapes, das sind elektrische Zigaretten. Aber wenn man so eine Zigarette mal aufschneidet, dann sieht man auch, was da alles drin ist. Also ich habe das Glück, dass niemand aus meiner Familie raucht. Rauchen ist einfach nicht gut.
3: Zigaretten gibt es ja auch schon etwas länger. Es gibt aber Leute, die es, glaube ich, einfach nicht interessieren, dass man daran sterben kann. Sie denken einfach, irgendwann höre ich auf jeden Fall auch auf. Aber jetzt halt noch nicht. Und wenn ich mich halt etwas schlechter fühle, dann kann ich ja aufhören.
1: Und Jugendliche, die rauchen auch, weil sie sich dann ganz, ganz schön oder cool finden. Und die wollen damit so sagen, ja, ich bin jetzt erwachsen, können mir nicht mal sagen, was ich machen soll. Ich entscheide jetzt selber.
4: Bis zum 18. Geburtstag ist das Rauchen für Jugendliche in der Öffentlichkeit verboten. Danach aber dürfen sie selbst entscheiden. Sie dürfen Zigaretten kaufen und sie in der Öffentlichkeit auch rauchen. Für viele scheint ganz klar, sie wollen es ausprobieren. Schließlich machen es ihnen die Erwachsenen vor. Am Ende raucht jeder 5. Erwachsene. Und das Problem dabei ist auch, alle anderen rauchen mit, ob sie wollen oder nicht.
5: Meine halbe Familie raucht, meine Stiefoma raucht, mein Onkel raucht, meine Tante. Auch schon das Einatmen von dem Rauch. Ich kriege dann so einen Hustenanfall. Und deswegen macht mein Onkel das zum Beispiel nicht, wenn ich dabei bin.
1: Ich war auch mal dabei, wo mein Vater geraucht hat. Und das hat halt auch mächtig gestunken. Der Qualm war ekelhaft, wenn man den einatmet.
3: Das ist für mich selbst kein gutes Gefühl. Und ich halte mir immer den Mund zu oder die Nase zu, damit ich das nicht einatme.
4: Kindern kann man dann nichts vormachen. Sie merken sehr genau, es kann doch nicht gesund sein, Tabak anzuzünden und den Rauch durch die Lungen zu ziehen. Tatsächlich ist das Rauchen für viele Krankheiten und sogar für viele Todesfälle, nämlich bis zu 79.000 Tote jährlich, verantwortlich. Diese Zahlen kann man Jahr für Jahr im Drogenbericht der Bundesregierung nachlesen. Alle wissen also Bescheid, wie gefährlich das Rauchen ist. Warum rauchen Jugendliche und Erwachsene trotzdem?
2: Weil die fühlen sich dann cool.
1: Es gibt sehr viele Videos im Internet, wo halt schöne Mädchen oder schöne Jungs so an einer Vape ziehen zum Beispiel. Und auf TikTok macht das eine Auswirkung auf andere. Ich will auch so cool sein. Ich möchte auch so coole Kommentare haben. Und vielleicht, wenn ich dann anfange zu rauchen, bin ich auch so beliebt.
4: Werbung ist das eine. Dazu kommt, in jeder Zigarette ist Nikotin. Nikotin ist ein Stoff, der abhängig macht. Und das heißt für die meisten, einmal rauchen geht nicht. Es bleibt nicht bei einer Zigarette.
6: Also Rauchen macht Leute süchtig wegen Nikotin, was im Rauchen drin ist, also in der Zigarette. Und ich glaube, große Zigarettenfirmen nehmen das. Die wissen, dass mehr und mehr gekauft werden. Das macht den Zigarettenfirmen mehr und mehr Geld. Deshalb machen die das.
3: Und das bedeutet eigentlich Sucht, dass man halt nichts anderes tun kann mehr, außer dann dieses eine.
4: Wären das alles nicht gute Gründe, so eine Droge, die abhängig macht, gleich ganz zu verbieten? Viele erwachsene Raucher aber sagen,
1: ich möchte rauchen, ich finde das nicht schlimm, mir ist ja noch nichts passiert und die machen es weiter, auch wenn es verboten wäre.
4: Verbote wären also kein Alleinmittel gegen das schädliche Rauchen und die Sucht. Das zeigt sich auch bei den Jugendlichen. Bis zum 18. Geburtstag dürfen sie eigentlich gar nicht rauchen. So steht es im Jugendschutzgesetz. Und trotzdem schaffen es auch Jüngere immer wieder, sich Zigaretten, Tabak oder Liquids zu besorgen. So ein Rauchverbot muss eben auch von allen beachtet werden. Sonst bringt es nicht viel.
2: Ich wäre dafür, dass die ganzen Kiosks oder Lidl oder Edeka, Aldi, was auch immer, darauf achten, dass die auch den Personalausweis zeigen. Weil zum Beispiel letztens wollten 2 Jugendliche bei Lidl eine Packung Zigaretten kaufen, aber dann hat meine Mutter zu der Kassiererin gemacht und dann hat die gesagt, Personalausweis bitte.
4: Solange Kinder noch klein sind, ist die Sache klar. Über die meisten Dinge, die sie tun oder nicht tun dürfen, entscheiden einzig und allein die Eltern. Ob es um Süßigkeiten geht oder darum, wie lange man abends noch aufbleiben darf. Irgendwann aber werden aus Kindern Jugendliche. Und dann müssen sie selbst entscheiden. Rauchen? Ja oder nein?
5: Ich würde es jetzt nicht machen. Es ist sehr gefährlich. Da sind Stoffe drin, die nicht gesund sind.
1: Und wenn man einmal an so einer Zigarette zieht, dann macht man das halt öfters, weil das ist eine Droge und Drogen machen süchtig.
3: Also ich würde nicht rauchen.
0: Diese, wie ich finde, sehr schlauen Gedanken zu Zigaretten kamen von Kindern der Stufe 6 an der Gesamtschule in Schlebusch, haben sie sich zusammen mit Mausreporterin Katrin überlegt.

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Hier kommt Joris mit seinem neuen Lied Sternstaub.

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3: Du blöder, dämlicher F***. Du hast überhaupt keine Ahnung. Du hast von nichts eine Ahnung und du spielst dich hier auf, als wärst du sonst wer. Du bist so ein blödes F***. Der hat einen Vogel ins Hirn. Da könnte ich wirklich aus der Haut fahren und Himmel nochmal. Hui, jetzt geht's mir besser.
4: Zugang Checkerbude genehmigt.
3: Tja, liebe Leute, ihr müsst euch keine Sorgen machen. Ich habe hier gerade niemanden persönlich beleidigt, sondern nur stellvertretend meinen Teddybär angeschrien. Und an wen ich dabei gerade gedacht habe, das verrate ich nicht. Aber es musste sein, es musste raus. Außerdem ist es unser Thema heute. Und ihr wisst jetzt, worum es heute geht. Na? Genau, es geht ums Schimpfen und Fluchen.
5: Du, der letzte, der allerletzte bist du.
3: Aber natürlich schimpfe und fluche ich heute nicht allein, sondern ich habe einen Gast hier bei mir in der Checkerbude. Das ist heute Noah. Hallo Noah.
6: Hallo Tobi.
3: Wie geht's dir?
6: Mir geht's gut.
3: Hast du dich heute schon über irgendwas so richtig geärgert und vielleicht sogar das ein oder andere Schimpfwort benutzt?
6: Nee, heute eigentlich noch nicht.
3: Also ich bin mit dem Fahrrad zur Checkerbude gekommen und mir hat ein Auto den Weg abgeschnitten und es hat mich richtig wütend gemacht und ich habe ihm auch was Gemeines hinterhergebrüllt. Kann ich sagen, weil der sich auch wirklich nicht benommen hat. Bist du denn so ein viel oder so ein wenig Schimpfer?
6: Eher wenig, weil ich bin auch Klassensprecher und da versuche ich ja eher zu schlichten, wenn sich andere beschimpfen.
3: Klassensprecher finde ich cool, das ist kein leichter Job. Mhm. Aber passiert es denn da manchmal, dass du beschimpft wirst?
6: Ja, schon, weil wenn ich dann probiere zu schlichten, dann werde ich halt auch manchmal beschimpft und die sagen, ich soll dann abhauen. Es klappt eigentlich nur, wenn ich sie beim Prügeln auseinanderhalte.
3: Aber das passiert echt, da prügeln sich Leute und du gehst dazwischen?
6: Ja.
3: Boah, das ist aber auch mutig, muss ich dir sagen.
6: Ja, aber ich bin ein zweiter Klassensprecher und der erste Klassensprecher, der ist auch eher ein bisschen stärker, der macht es dann auch eher.
3: Mhm.
6: Also ich bin dann eher nur so eine Hilfe.
3: Klingt aber, als wärt ihr ein gutes Team.
6: Ja.
3: Ich bin auch, glaube ich, eher so der Flucher als der Schimpfer. Weißt du, was der Unterschied ist zwischen Fluchen und Schimpfen?
6: Ich glaube halt, Fluchen tut man eher, wenn man sich zum Beispiel auf den Finger haut und Schimpfen eher, wenn man jemanden beleidigen will.
3: Ja, so würde ich es auch definieren, genau. Und ich bin niemand, der irgendwie Leute richtig beleidigen mag, weil ich ungern Leuten wehtue. Aber wenn mir was nicht gelingt und ich kann dir sagen, ich bin richtig ungeduldig, da kann ich vor mich hin fluchen, wenn ich zum Beispiel mit Werkzeug hantiere und irgendwas klappt nicht oder so, dann fluche ich vor mich hin. Also
7: zum Teufel damit, das kann doch wohl nicht wahr sein.
3: Was sagst du für Schimpfwörter eigentlich?
6: Depp oder Dummkopf oder auch Blödi.
3: Wir sind ja schon mitten im Thema. Was hast du nur für Checker-Fragen mitgebracht?
6: Meine erste Frage ist, warum schimpft man überhaupt? Meine zweite Frage ist, woher kommen die Schimpfwörter? Und meine dritte Frage ist, schimpfte man früher anders als heute?
3: Also über diese Fragen muss man wirklich nicht fluchen. Da gibt's keinen Grund für. Ich würde sagen,
0: das checken wir für euch.
5: Du, der letzte, der allerletzte bist du.
3: Also, lieber Noah, ich kann dir schon mal sagen, wenn ich so richtig gestresst bin, ja, und sauer und so weiter, dann lasse ich eine Schimpftirade ab, wie am Anfang der Sendung, und dann geht's mir besser danach. Wirklich, ich kann da richtig Dampf ablassen. Warum glaubst du, ist das so?
6: Ich habe eigentlich gar keine Ahnung, aber bei mir ist das eigentlich gar nicht so.
3: Ist nicht so?
6: Da kann ich so viel schimpfen und fluchen, wie ich will, das bringt nichts.
3: Ach krass, okay. Ich kann es nur von mir beschreiben, aber es baut dann den Druck ab. Aber also keine Ahnung, vielleicht gibt's auch noch ganz andere Gründe.
6: Ja, vielleicht, wenn man sich wehren will, also wenn man geärgert wird und dann sagt man, um sich zu wehren, du bist blöd oder du bist echt ein Depp oder so.
3: Die Frage ist halt, ob der andere dann aufhört, wenn man anfängt, ihn zu beleidigen, oder ob er dann erst richtig loslegt.
6: Ja.
3: Aber weißt du was, wir können einfach unsere schlaue Datenbank fragen, Jackie. Die weiß ja eh immer alles und schimpft nie.
6: Stimmt.
3: Jackie, schimpfst und fluchst du eigentlich überhaupt nicht oder wie ist es bei dir?
8: Ach, schimpfen und fluchen, das ist mal wieder so ein typisches Menschending, weil ihr ja so voller Gefühle seid.
3: Verstehe. Okay, aber du kannst uns sicher ganz objektiv erklären, warum wir Menschen schimpfen und fluchen, oder?
8: Na logisch. Es gibt sehr viele Gründe, warum man schimpft. aber am allermeisten dient es tatsächlich dem Stressabbau. Ihr wollt euch einfach abreagieren. Aber manchmal schimpft und flucht ihr auch, weil es den Zusammenhalt stärkt.
3: Das verstehe ich jetzt nicht. Also, wenn ich jemanden beleidige oder jemanden anschimpfe und sage, er ist ein Volltrottel, stärkt das ja nicht meine Beziehung zu dieser Person.
8: Stimmt. Aber oft sagt ihr Menschen das ja nicht zu der Person, die gemeint ist, sondern über sie.
3: Das musst du erklären.
8: Ich gebe dir ein Beispiel. Wenn Noah zum Beispiel auf dem Pausenhof zu seinen Freunden sagt, die Lehrerin XY ist so eine doofe Kuh und die anderen sagen dann alle, ja stimmt, dann stärkt das den Zusammenhalt der Kinder und Noah will die Lehrerin gar nicht wirklich beleidigen.
3: Ah ja, okay. Ist sowas bei dir schon mal vorgekommen, Noah?
6: Nein, aber was wir manchmal in der Pause machen, also ich und meine Freunde, wir denken uns lustige Schimpfwörter aus und versuchen den anderen damit zum Lachen zu bringen.
3: Also so Fantasieschimpfwörter?
6: Ja.
3: Hast du mal eins?
6: Zum Beispiel du Gewürzgurke, Tobi, oder du Lutscher.
3: Das gefällt mir beides sehr gut. Du Luftpumpe, Noah. Das ist cool.
8: Das ist auch typisch menschlich. Oft beschimpfen sich Freunde untereinander, aber das ist dann eher so im Scherz und stärkt die Freundschaft. Denn es zeigt, ich kenne dich gut genug, um zu wissen, was ich zu dir sagen kann, ohne dass du beleidigt bist. Dieses Beschimpfen ist also ein Zeichen von Vertrauen.
6: Oh, das hätte ich jetzt auch nicht gedacht, dass Schimpfen richtig zu was Gutes.
8: An der Stelle würde ich gerne ein kleines Checkexperiment mit euch durchführen.
3: Immer gut. Hast du Zeit und Lust für ein Checkexperiment, Noah?
6: Ja.
3: Ja, worum geht's?
8: Schau mal in deinen Kühlschrank. Da steht was für euch.
3: Okay. Ah, meinst du die zwei Schüsseln hier mit dem Wasser und den Eiswürfeln drin?
8: Genau, das ist eiskaltes Wasser. Ihr müsst jetzt beide eure Hand da reinstecken. Einer von euch muss dabei ganz still sein und der andere darf schimpfen und fluchen, was das Zeug hält.
6: Ich will still sein, du schimpfst.
3: Ich schimpfe, du bist still. Okay.
8: Okay, dann schauen wir mal, wer wie lange seine Hand in eiskaltem Wasser lassen kann. Seid ihr bereit?
6: Ja.
3: Ja, ich hasse sowas, aber ich hasse Kälte. Okay.
8: Ich zähle ein. 3, 2, 1 und Hände ins Wasser.
3: Ah, du ist das kalt. Ah, ich hasse es. Es ist die Ah, mein Gott, ist es kalt. Ich kann nicht mehr. Oh, das ist unangenehm. Kannst du bitte deine Hand rausnehmen? Ich will gewinnen. Ich gebe auf. Alter, Noah, ey, du bist ja ein brettharter Typ, wie du da sitzt. Kein Wort gesagt, keine Miene verzogen und macht mich hier platt. Du fandst das jetzt nicht schlimm?
6: Nö, ich hätte auch noch 2 Minuten dran halten können.
3: Du machst mich fertig. Was haben wir denn jetzt damit rausgefunden, Jackie?
8: Interessant, das ist ein ungewöhnliches Ergebnis. Aber das war jetzt auch kein so ganz wissenschaftliches Experiment. Da Kind gegen Erwachsenen und jeweils nur eine Versuchsperson. Aber der Verhaltenspsychologe Dr. Richard Stevens hat genau dieses Experiment in größerem Stil durchgeführt und festgestellt, wer die Hand in eiskaltes Wasser hält und dabei flucht, schafft es 50% länger. Schimpfen kann also helfen, Schmerzen länger auszuhalten.
3: Was? Und ich habe trotzdem gegen dich verloren?
6: Ja, scheint so.
3: Ja, scheint so. Das kann ja wohl nicht wahr sein. Also entweder du bist wirklich ein harter Typ einfach und hältst halt Schmerzen gut aus, oder es ist das Gegenteil und ich bin nicht so ein brettharter Typ.
6: Ja, kann auch sein.
3: Könnte auch sein. Naja, aber interessantes Experiment. Danke, Jackie, dafür. Und Noah, sag mal kurz, weil ich muss meine Hand hier kurz wiederbeleben. Ist deine erste Frage damit beantwortet?
6: Ja, auf alle Fälle.
3: Na, dann drück doch mal bitte den grünen Gecheck-Knopf. Menschen schimpfen oder fluchen aus vielen Gründen. Meistens wollen sie damit Stress abbauen und sich abreagieren. Schimpfen kann aber auch den Zusammenhalt innerhalb einer Gruppe stärken. Und sogar helfen, Schmerzen länger auszuhalten.
0: Gecheckt!
3: Okay, meine Hand kann ich wieder bewegen und ich muss sagen, jetzt wo ich das weiß, ich bin dem Schimpfen gegenüber deutlich positiver. positiver eingestellt. Ich finde das jetzt irgendwie eine ganz gute Sache.
6: Ich sehe das genauso wie du.
3: Mal ganz ehrlich und Hand aufs Herz, manchmal will man halt auch jemanden beleidigen. Das kommt ja schon mal vor.
6: Ja, stimmt. Bei mir in der Klasse wird einer, nur weil er etwas dicker ist, auch auf blöd angeredet. Das finde ich dann auch nicht gut.
3: Ich finde, das geht nicht.
6: Ja, also manchmal beleidigen die mich auch und sagen zum Beispiel, um mich irgendwie trauriger zu machen, ich bin dumm oder so.
3: Also das kann natürlich wirklich verletzend sein, wenn man gemeine Worte kriegt. Ich finde, es gibt auch so Schimpfwörter wie zum Beispiel, du bist behindert oder du Opfer oder sowas.
6: Ja.
3: Oder auch manche Leute sagen ja, oh, bist du schwul. Das sind alles so Sachen, ich finde, das geht überhaupt nicht.
6: Mir geht es da eigentlich genauso wie du. Diese Schimpfwörter gehen einfach gar nicht.
3: Das Gemeine daran ist ja auch, man sollte Leute nicht mit einem Begriff beleidigen, der eigentlich keine Beleidigung ist, sondern eben einfach nur die Beschreibung von einem Zustand.
6: Ja.
3: Wenn jemand eine Behinderung, ein Handicap hat, ist er ja keine schlechtere Person. Deshalb sollte man das auf keinen Fall als Schimpfwort benutzen.
6: Mhm.
3: Deshalb, ganz anderer Begriff zum Beispiel, wenn ich sowas sage wie, du Dummbatz, du Bläder. Viel netter, nicht wahr?
6: Was ist denn das für ein Wort, du Dummbatz?
3: Das ist ein rein hessisches Wort. Da komme ich her, das ist so eine Gegend in Rheinland-Pfalz. Und das heißt so viel wie, du Blödkopf oder so, du Dummbatz.
6: Komisches Wort.
3: Dummbatz. Aber wir steuern auf deine nächste Frage zu.
6: Meine zweite Frage ist, woher kommen die Schimpfwörter?
3: Das finde ich wirklich eine sehr spannende Frage. Weil manchmal schimpft man zum Beispiel ja auch mit Tiernamen.
6: Mhm.
3: Zum Beispiel, wenn man sagt, du blöde Kuh.
6: Oder du Hornochse.
3: Oder du Affe. Oder du blöde Sau. Oder du bist ein Esel. Du dummes Huhn. Sagst du sowas eigentlich manchmal so Tiersachen?
6: Nee, eigentlich nicht.
3: Verrätst du mir mal, was du sagst, wenn du ein wirklich richtig, richtig schlimmes Schimpfwort sagst?
6: Naja, so...
3: Sag's.
6: Arschloch.
3: Ja, das rutscht mir auch manchmal raus. Und was ich tatsächlich auch oft sage, vor allem wenn ich so vor mich hin fluche, ist Scheiße. Ach, so eine Scheiße. Und diese beiden Wörter, also Arschloch und Scheiße, die kommen ja aus dem gleichen Bereich.
6: Ja.
3: Weißt du aus welchem?
6: Ja, da hinten, wo halt unser Essen und Trinken rauskommt.
3: Ja, genau. Weil Scheiße kommt ja hinten raus und Arschloch, da kommt es ja raus und so. Übrigens, beides sind Begriffe aus der Fäkal- und Analsprache. Das kannst du dir merken, wenn du willst. Schon mal gehört?
6: Nee, noch nie.
3: Damit kannst du bestimmt Leute beeindrucken, wenn du sagst, also jemand sagt zu dir, ach Scheiße oder du Arschloch oder so, kannst du sagen, ach bitte lass doch die Fäkal- oder Analsprache. Aber weißt du was? Ich habe eine Idee, wen wir anrufen können, um deine zweite Frage noch ein bisschen ausführlicher zu beantworten. Und zwar Dr. Oksana Havrilev, die kommt aus der Ukraine und lehrt an der Uni in Wien und hat auch ein Buch geschrieben mit dem sehr schönen Titel Nur ein Depp würde dieses Buch nicht kaufen. Wirklich alles über das Schimpfen, Beschimpfen, Fluchen und Verwünschen. Finde ich einen super Titel, oder nicht?
6: Ja, das ist ein witziger Titel. Hätte ich jetzt auch nicht gedacht, dass es sowas gibt.
3: Ja, ich rufe sie mal an.
9: Hallo, Oksana
3: Havrelyu. Hallo Oksana, hier ist Tobi.
9: Hallo Tobi.
3: Ich bin mitten im Checkpot zum Thema Schimpfen und Fluchen und dachte, du kannst uns bestimmt dabei helfen. Kannst du das?
9: Ich glaube schon, ja.
3: Dann sag doch vielleicht mal, was ist dein Lieblingsschimpfwort? Erstmal als allererstes.
9: Also da bin ich gar nicht originell. Das ist das alte, gute deutsche Scheiße. Das gebrauche ich sehr oft. Aber ansonsten schimpfe ich auf Ukrainisch und da haben wir sehr lustige Verwünschungen. Zum Beispiel, Katschka bitte bekopnula. Das ist, die Ente soll dir einen Tritt geben. Oder der Hund soll dich abschlecken.
3: Du, Noah und ich haben vorhin schon überlegt, was es so für Schimpfwörter gibt. Und da ist uns aufgefallen, dass man sehr oft Tiernamen dabei hat. Du hast ja jetzt auch gerade irgendwie Tiere mit da drin gehabt.
9: Ja, weil die Leute verbinden mit Tieren bestimmte Eigenschaften, die zum Teil auch vielleicht zum Verhalten dieser Tiere passen, aber oft auch von uns diesen Tieren zugeschrieben werden.
3: Mhm.
9: Also Schwein ist im europäischen Kulturkreis schmutzig und Schlange ist hinterlistig und Kuh ist dick.
3: Mhm.
9: Und das sehen wir, dass in verschiedenen Sprachen zum Beispiel die Tiere mit verschiedenen Eigenschaften verbunden werden. Ich kann zum Beispiel Ochse nicht wörtlich ins Ukrainische übersetzen, weil Ochse im Ukrainischen Arbeit zusammen ist.
3: Ah, klar. Also bei uns ist der Hornochse ein Depp und in der Ukraine ist der Ochse aber ein super Tier, deshalb schimpft man nicht damit.
9: Ja.
3: Ah ja, interessant. Wie ist denn das in Deutschland? Welchen dieser genannten Bereiche mögen wir Deutschen am liebsten, wenn wir losfluchen?
9: Sowohl im Deutschen als auch im Österreichischen kommen die meisten Schimpfwörter aus dem fäkal-analen Bereich. Und meine Muttersprache, das Ukrainische, gehört zum Beispiel auch zu diesem fäkal-analen Bereich.
3: Mhm.
9: Das Französische ist auch ein gutes Beispiel. Dann gibt es die sexuelle Schimpfkultur, das ist zum Beispiel das Serbische, das Russische oder das Amerikanische, Englisch. Und dritte Schimpfkultur, das ist die sakrale Schimpfkultur, das ist gotteslästerisches Schimpfen, wie zum Beispiel im Italienischen oder im Spanischen oder auch im bayerisch-österreichischen Sprachraum, aber dann eher von älteren Herrschaften, wie Gott, Sakrament, drei Teufel noch einmal. Und die vierte Schimpfkultur, das ist die Verwandtenbeleidigung und das ist im Nahen Osten zum Beispiel verbreitet und diese Schimpfkultur, ja, findet jetzt Einzug in die Jugendsprache.
3: In Deutschland.
9: Ja, also wenn wir an diese rituellen Mutterbeleidigungen denken, also das ist eben Folge von Kontakten von verschiedenen Sprachen und Kulturen, die es im deutschsprachigen Raum in Schulen gibt.
3: Und warum ist das so, dass in Deutschland dieser Fäkalbereich am liebsten zum Schimpfen verwendet wird?
9: Insbesondere die Deutschen gelten weltweit als besonders ordnungsliebend, sauberkeitsliebend und beim Schimpfen geht es immer um das Brechen von Tabus, um das Beschimpfen von dem, was nicht normal ist.
3: Weil Deutschland als so ein sauberes Land gilt oder die Leute hier, benutzt man besonders schmutzige, also Fäkalwörter, die irgendwie halt was mit den Körperausscheidungen und so weiter zu tun haben.
9: Ja.
3: Hast du noch eine Empfehlung für uns, wie man richtig gut flucht, ohne dabei irgendwem weh zu tun? Wie kann man gut fluchen?
9: Erstens möchte ich sagen, es ist normal, negative Gefühle zu haben. Es ist auch normal, diese loszuwerden. Und dafür ist das Schimpfen da. Das ist die wichtigste Funktion des Schimpfens, um unserem Ärger Luft zu machen. Ja, habe ich eine Empfehlung, dass wir situationsbezogen und nicht personenbezogen schimpfen. Zum Beispiel, du faules Ass, warum hast du mir das Buch noch nicht zurückgegeben, sondern verdammt nochmal, wo ist das blöde Buch?
3: Ja, verstehe. Liebe Oksana, vielen lieben Dank. Das hat uns total geholfen.
9: Danke fürs Gespräch.
3: Mach's gut, bis zum nächsten Mal. Tschüss.
9: Tschüss.
3: So, findest du nicht auch, Noah, wir sind richtige Schimpfwortexperten langsam?
6: Ja, finde ich auch. Das ist ganz schön interessant, was die jetzt da gesagt hat.
3: Ja, würdest du denn sagen, deine Frage ist damit gecheckt?
6: Auf alle Fälle.
3: Schimpfwörter können aus allen möglichen Bereichen kommen. Aus der Tierwelt.
6: So eine blöde Kuh.
3: Oder aus dem Bereich der Religion.
6: Himmel, Herrgott, Sakrament, noch einmal.
3: Es können aber auch Gegenstände zu Schimpfwörtern werden.
6: So ein Waschlappen.
3: Die Deutschen benutzen besonders häufig Schimpfwörter aus dem Fäkalbereich.
6: Scheiße nochmal.
3: Mit einem Schimpfwort bricht man ein Tabu. Deswegen haben sie so eine starke Wirkung.
1: Gecheckt!
3: Worüber wir noch nicht so viel geredet haben, das sind Verwünschungen, ne? Also Oksana hatte ja gerade dieses schöne, eine Ente soll dich treten. Aber da gibt's insgesamt ganz lustige. Ich habe im Internet mal gefunden, möge deine Klopapierrolle immer verkehrt rumhängen. Hast du auch noch eine Idee für so eine lustige Verwünschung?
6: Ja, zum Beispiel, ich wünsche dir, Tobi, dass du immer im Liegestuhl zusammenbrichst.
3: Der ist gemein. Und ich wünsche dir, Noah, dass du immer Dreck unter den Fingernägeln hast.
6: Bist du mir wohl.
3: Okay, aber jetzt haben wir genug verwünscht. Wir sollten langsam die dritte Frage angehen.
6: Meine dritte Frage ist, schimpfte man früher anders als heute?
3: Ja, dafür müssten wir jetzt erstmal wissen, was früher genau ist. Also ganz, ganz früher, vor 10.000 Jahren in der Steinzeit, hat man bestimmt auch schon geschimpft oder geflucht, wenn man sich zum Beispiel mit so einem Faustkeil auf den Finger gehauen hat oder so. Oder von einem Höhlenlöwen verfolgt wurde. Aber wenn man so an die letzten 100 Jahre denkt, weiß ich nicht. Meinst du, hat sich was verändert? Vielleicht durch die sozialen Medien, weißt du, so durch Instagram, WhatsApp, Twitter und so.
6: Ja.
3: Hast du ein Handy eigentlich?
6: Nee, habe ich noch keins, aber bei uns in der Schule sind Handys auch verboten. Zweimal im Jahr ist dann eine Schulvollversammlung, da kommt dann die ganze Schule und der Schulleiter und der sagt dann auch, warum Handys verboten sind.
3: Der kommt zweimal im Jahr und sagt euch, warum die verboten sind?
6: Ja, also da ist so eine Schulvollversammlung, da kommt dann die ganze Schule zusammen.
3: Und warum sind Handys verboten?
6: Eben, weil man per Handy oft total aggressive Sachen sagt oder besser eben schreibt.
3: Hört man ja viel. Es geht oft um, vielleicht hast du es schon mal gehört, Hass im Netz. Da geht es darum, dass Leute im Internet eben zum Beispiel Politiker ganz schlimm beschimpfen oder dass Leute auch sogar richtig bedroht werden. Und das machen die Menschen im Internet, im Netz eben, weil sie da anonym bleiben. Also meistens unerkannt, wenn sie nicht unter ihrem echten Namen auftreten.
6: Ja, aber es ist halt auch was anderes, wenn ich zu jemandem gehe und sage, du bist ein Volltrottel oder du bist ein Depp oder wenn ich ihm das per Handy schreibe.
3: Klar, wenn du ihm dabei nicht ins Gesicht gucken musst, dann fällt es viel leichter, ne?
6: Ja.
3: Also würdest du dann sagen, du findest die Regelung mit keine Handys in der Schule gut?
6: Also ja und nein, weil ich finde es auch ein bisschen streng, weil wenn man halt dann in der Pause mal kurz auf die Uhr guckt oder halt einfach schnell irgendwas halt mit seinem Freund besprechen will für heute Abend, ob man vielleicht irgendwas noch machen will zusammen. Ja, und das ist halt dann total streng, die Regelung. Aber ich finde es auch irgendwie schon gut, weil der hat Schüler, der hat zum Beispiel uns per Beamer ein Video gezeigt, wo ein Schüler dann den Lehrer beim Unterricht gefilmt hat.
3: Oh, das geht natürlich gar nicht. Lass uns doch nochmal Jackie dazu hören. Vielleicht hat die auch noch was Wissenswertes zu der Frage, oder?
6: Ja, auf jeden Fall.
3: Kannst du uns sagen, ob man früher mehr oder weniger geschimpft hat als heute?
8: Mit Mann meinst du euch Menschen?
3: Klar, ja.
8: Weil ihr ja so voller Gefühle seid, haben Menschen wohl immer schon geschimpft und geflucht. Sowas wie ein Arr! Wenn man sich auf den Finger haut, ist ja auch schon ein Fluch. Heute ist das Schimpfen und Fluchen der Menschen aufgrund der sozialen Medien sichtbarer geworden. Wurde früher vielleicht nur am Stammtisch geschimpft, kann man heute Beleidigungen ins Netz stellen und Millionen Menschen können sie lesen.
3: Ja, okay, das stimmt. Aber schimpft man denn abgesehen davon heute auch anders?
8: Leider sprechen heute viele von einer Verrohung der Sprache. Das heißt, es werden heute mehr schlimme Schimpfwörter gebraucht als früher. Allerdings nicht unbedingt, um jemanden zu beleidigen, sondern oft, um dem, was man sagen will, mehr Ausdruck zu verleihen, es zu verstärken. Hätte man früher vielleicht nur gesagt, mir geht es schlecht, sagen heute viele, mir geht es beschissen. Das ist dann schon um einiges stärker.
3: Also ich möchte diesem ganzen Geschimpfe und Gefluche jetzt mal ein bisschen was entgegensetzen und sage zu dir, vielen lieben Dank, Jackie. Du hast uns wieder mal sehr geholfen. Was wären wir ohne dich? Du bist großartig. Danke, danke, danke.
8: Oh, danke schön.
3: Also ich fände es super, wenn alle, die diesen Checkpot hören, jetzt wissen, dass Fluchen und Schimpfen auf jeden Fall seinen Zweck hat und dass es auch gut tun kann, aber dass man seine Grenzen kennen sollte, damit man sein Gegenüber eben nicht verletzt, sondern respektvoll behandelt, auch wenn man mal nicht einer Meinung ist. Oder wie siehst du das, lieber Noah, als Klassensprecher und Streitschlichter?
6: Ja, man sollte da schon die Grenzen kennen, weil es gibt schon Wörter, die einfach gar nicht gehen.
3: Voll. Würdest du sagen, wir haben deine Frage beantwortet?
6: Auf jeden Fall.
3: Die Menschen haben schon immer geflucht und geschimpft. Durch die sozialen Medien wird es aber für viel mehr Menschen sichtbar. Man spricht auch von einer Verrohung der Sprache. Denn es werden heute häufiger Schimpfwörter gebraucht als früher. Allerdings oft auch, um eigene Aussagen zu verstärken.
0: Gecheckt!
3: Und damit sind wir, glaube ich, auch am Ende des Checkpots, oder?
6: Ja, glaube ich auch.
3: Na super, dann sagen wir Tschüss und bis zum nächsten Mal.
6: Da fehlt ja noch was, dein Schimpfgeheimnis.
3: Also ich kann dir eine Geschichte erzählen, das ist kein echtes Geheimnis, aber kennst du das Checkperiment?
6: Ja.
3: Da gibt's eine Folge, vielleicht hast du die gesehen, da musste ich mit einer Pfanne aus Zeitungspapier ein Spiegelei braten.
6: Nee, die kenne ich nicht.
3: Kannst du dir mal angucken. Da sind auf jeden Fall richtig viele Kinder dabei, die haben mir dabei geholfen. Das war in München an der Isar, also es war ein Sommertag und ganz viele Kinder waren da und deren Mamas und Papas standen um mich und die Kamera rum und ich sollte dieses Spiegelei braten und es hat einfach nicht funktioniert. Es ist mir immer weggeglitscht und so weiter und ich war auch noch ein Wettbewerb und ich habe gerade verloren. Und dann habe ich richtig laut, während wirklich 30 Kinder und deren Eltern zugehört haben, ein richtig schlimmes Schimpfwort gesagt. Eins, das ich hier nicht wiederholen möchte und was ich vor dir auch niemals aussprechen würde. Und ich habe es richtig laut rausgeflucht und habe noch aus dem Augenwinkel gesehen, wie allen Eltern die Kinnlade runterfällt. Und als ich gemerkt habe, was ich da gerade gesagt habe, habe ich weiter geflucht, weil ich mich über mich selbst geärgert habe und habe erst das schlimme Schimpfwort gesagt. Dann habe ich gesagt, oh scheiße, das sagt man nicht. Und dann, ah, scheiße auch nicht. Und dann habe ich nicht mehr aufhören können mit Schimpfwörtern und da standen die alle um mich rum und haben zugehört. Das war richtig peinlich. Aber damit ist diese wunderbare Sendung zu Ende und ich möchte dir sagen, lieber Noah, vielen Dank, dass du da warst und dass du mit mir Schimpfen und Fluchen gecheckt hast. Hat mir großen Spaß gemacht mit dir.
6: Ja, mir auch.
3: Das ist doch schön. Vielen Dank auch an alle, die zugehört haben. Und für alle, die sich für so ein Thema wie Mobbing interessieren, hat auch ein bisschen was mit dem Schimpfen zu tun, hört doch mal rein in den Podcast Mission Magisches Tagebuch. Der könnte euch interessieren. Findet ihr wie immer und alles in der ARD Audiothek. Macht's gut, bis zum nächsten Mal. Tschüss.
6: Tschüss.
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1: Dankeschön, Checker Tobi. Das war der Checkpot. Den Checkpot findest du auch in der ARD Audiothek. Jetzt geht es weiter mit Mausmusik.
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0: Nein, ich bin nicht unhöflich, dass ich euch hier was voresse und mit vollem Mund spreche. Das ist ein Tipp. Na, echt jetzt. Was mache ich denn hier gerade? Denkt mal drauf rum.
1: 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Lach- und Sachgeschichten. Heute mit Bibern und ihrem Alter, einer Notstation für Meerschweinchen, einer heldenhaften Hamsterrettung und natürlich mit der Maus und dem Elefanten. Bugün kunduzlar ve yaşlıları, yine pigler için acil servis, kahramanca bir hamster kurtarma operasyonu ve tabii ki turuncu fare Mouse ve mavi fil elefantla birlikte. Das war Türkisch.

0: Einfach alles, was in meine flauschigen Backentaschen passt. Pflanzen, Wurzeln, Früchte, Samen. Damit ich nicht mit jedem gefundenen Korn wieder zurück in meinen Baum muss, stopfe ich mir einfach meine Backen voll und sammle so viel ich kann. In meinem unterirdischen Bau gibt es sogar eine eigene Vorratskammer. Da lege ich in freier Natur kiloweise Vorräte an. Ganz schön viel Futter für so ein kleines Tier wie mich. Aber wer kann bei Pflanzen, Wurzeln, Früchten und Samen schon widerstehen?
1: Na, wer hat uns da wohl gerade von seiner Sammelleidenschaft erzählt? Ja, richtig, ein Hamster war das. Ich finde das ja total faszinierend, wie die sich ihr Futter in ihre Hamsterbäckchen stopfen und dann irgendwo in einem Versteck aufbewahren. Machen wir Menschen ja eigentlich auch so. Nur, dass wir dafür nicht unsere Backen benutzen, sondern Einkaufswagen, Taschen und Schränke. Ja, und jetzt habe ich noch ein Nagerrätsel für euch. Welches Nagetier ist das netteste und lustigste und vor allem das allerschlauste? Na klar, die Maus. Nein, nein, nein, keine falsche Bescheidenheit, Maus. Alle lieben dich. Auch Mark Forster.

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1: Es ist schon eine Weile her, da hat uns hier in der Maus zum Hören regelmäßig Batman besucht. Aber nicht der Batman, also der Fledermausmann, der geschrieben wird wie die Fledermaus auf Englisch, sondern Batman, geschrieben wie das Ding zum Schlafen und Man mit Ä. Eine kleine Ähnlichkeit zwischen Batman und Batman gibt's allerdings schon. Beide sind eigentlich ganz normale Menschen, aber hin und wieder werden sie zu Superhelden. Unser Batman immer abends, wenn er nicht einschlafen kann.
2: Batman kann nicht schlafen. Batman hat eine neue Freundin. Von Hartmut El-Kurdi.
3: Ich heiße Sascha und bin ein Superheld, also nachts. Am Tag bin ich ein stinknormales Kind, mit Quatschgeschichten ausdenken, zum Judo gehen und Gitarre spielen. Aber wenn ich abends ins Bett gehen soll, da passiert etwas mit mir. Okay, eigentlich passiert erstmal nichts.

0: ist ja das Problem, denn obwohl ich meistens schrecklich müde bin, kann ich oft nicht einschlafen. Das Einzige, was gegen nicht schlafen können hilft, ist Heldentaten begehen. Ich schlage meine Bettdecke zurück und sehe, statt des Schlafanzugs mit den tanzenden Murmeltieren drauf, trage ich nun mein Superheldenkostüm mit dem großen B auf der Brust. Und natürlich meinen Superheldenumhang, denn nachts werde ich zu B-E-T-T-M-E-N. Batman. Dem schlaflosesten Superhelden des Universums. Meistens, wenn ich mich verwandelt habe, bekomme ich auch schon einen Notruf, wie diesen hier.
1: Hilfe, Batman! Ich bin hier hinterm Schrank eingeklemmt und komme nicht mehr raus.
0: Augenblicklich spannt sich jeder Muskel in meinem Körper an. Ich schalte den ersten Superheldengang, manchmal auch gleich in den zweiten oder dritten. Und dann fliege ich durch das offene Dachfenster in die Nacht. Draußen bleibe ich kurz in der Luft stehen, so wie ein Kolibri oder eine Libelle. Ich schalte mein kombiniertes Supergehirn-Notfall-Ortungsgerät ein. Der Hilferuf kommt aus dem mittleren der drei Hochhäuser am Rande unserer Siedlung. 7. Stock, Wohnung 23. Okay, los geht's. Bei den Hochhäusern angekommen, fliege ich in den 7. Stock und suche ein offenes Fenster. Mist, nichts offen. Also wieder runter. Ich muss durch die Haustür, aber wie? In diesem Moment kommt ein Mann mit einem witzigen Chihuahua vom Gassi gehen. Ich verstecke mich hinter einem Busch.
2: Wir sind ja gleich zu Hause. Mensch, zerr doch nicht so an der Leine. Wie soll ich denn dabei die Tür aufschließen?
0: Ich will nicht erkannt werden und verwandle mich in eine Hummel. Ich schlüpfe hinter dem Mann durch die Tür und mit ihm in den Fahrstuhl. Er fährt aber nur bis zum 5. Stockwerk.
3: Ganz ruhig, Häselmarie. Gleich gibt's Fresschen.
0: Die Fahrstuhltür schließt sich wieder. Ich muss den Knopf für das 7. Stockwerk drücken. Also fliege ich mit voller Wucht dagegen. Aua, Kopf auf Knopf, das tut ganz schön weh. Der Fahrstuhl fährt aber trotzdem nicht weiter. Mist, also nochmal. Geschafft. Jetzt bin ich endlich im 7. Stock. Da drüben, Nummer 23, Familie Baumann. Aber wie komme ich durch die Tür? Da unten, ein kleiner Spalt. Ist ein bisschen eng für eine Hummel. Egal, ich probier's. Ich zwänge mich durch. Autsch, noch ein bisschen und dann bin ich drin. Ja, ich verwandle mich zurück, da höre ich auch schon.
1: Batman, ich bin's, Vanessa. Ich bin hier drüben, im Wohnzimmer.
0: Ich renne ins Wohnzimmer. Das ist das Kinderzimmer. Da steht ein offener Mäuse- oder Hamsterkäfig. Komisch, egal, weiter. Gleich da, halt durch. Als ich ins Wohnzimmer komme, ist es leer. Ich rufe.
4: Hallo? Hey, Vanessa, wo bist du denn?
1: Hier unten, an der Fußleiste.
0: Ich schaue auf die Fußleiste beim Wohnzimmerschrank. Da sehe ich ganz klar, es ist ein G-M-E-Z-W-U-M. Ein Goldhamstermädchen eingeklemmt zwischen Wand und Möbel.
4: Ach du meine Güte, wie ist das denn passiert?
5: Das ist eine ganz blöde Verkettung blöder Ereignisse. Johanna, das Mädchen, das hier wohnt, lässt mich alle 2 Tage eine halbe Stunde frei im Wohnzimmer rumlaufen. Und dann muss ich wieder in den Käfig. Aber dieses Mal hatte ich keine Lust. Also habe ich mich hinterm Schrank versteckt. Das habe ich schon öfter gemacht, aber immer nur kurz. Und bei den letzten Malen hatte ich mir da auch ein kleines Körnerlager angelegt. Für alle Fälle.
4: Und Johanna hat dich nicht gesucht?
5: Doch, und der Rest der Familie auch. Irgendwann haben sie dann alle zusammen den Schrank abgerückt und meine Körner gefunden. Ich habe mich aber ganz hinten in der dunkelsten Ecke versteckt, wo sie mich nicht sehen konnten.
4: Und dann?
5: Naja, dann haben sie die Körner weggesaugt, den Schrank zurückgeschoben und weitergesucht. Plötzlich haben sie gesehen, dass irgendjemand die Wohnungstür einen Spalt offen gelassen hat. Und dann dachten sie, ich wäre ganz abgehauen, nach draußen. War ich aber gar nicht. Auf alle Fälle hat Johanna ziemlich geheult. Aber sie haben ihr versprochen, sie bekommt einen neuen Hamster, wenn sie aus dem Urlaub zurückkommen.
4: Urlaub? Was für ein Urlaub denn?
5: Naja, die sind doch am nächsten Tag nach Mallorca geflogen. Als sie weg waren, wollte ich dann wieder rausklettern. Aber leider hatten sie den Schrank zu nah an die Wand geschoben.
4: Und du bist stecken geblieben?
5: Richtig. Ich kann nicht mehr vor und nicht mehr zurück. Keine Chance. Das war vorgestern. Da kannst du dir ja vielleicht vorstellen, was ich für einen Kohldampf habe.
0: Das ist also die Situation. Ich muss den Schrank irgendwie wieder von der Wand abrücken. Wenigstens so viel, dass Vanessa rausflutschen kann. Aber das ist gar nicht so einfach. Nur mit meinen Sascha-Batman-Muckis schaffe ich das nicht. Klar, ich muss mich in einen Möbelpacker verwandeln.
6: Alles klar, wo soll der Schrank denn hin?
5: Nur ein paar Zentimeter nach vorne, damit ich hier rausschlüpfen kann.
6: Ein paar Zentimeter, das ist ja Pillepalle. Kinkerlitzchen, ein Pieper, Pappenstiel. Achtung, Pfötchen weg. Und los geht's. Oh. Oh. So geschafft.
7: Puh, super, yippie, ich bin wieder frei. Danke, vielen Dank.
4: Erledigt, Rettungsaktion erfolgreich beendet. Wenn bei dir ansonsten alles in Ordnung ist, Vanessa, müsste ich jetzt auch mal wieder zurück. Alles Gute und...
7: Hä? Du willst mich hier lassen? Johanna und ihre Familie kommen doch erst in 3 Wochen aus dem Urlaub zurück. Was soll ich denn hier alleine machen? Und was soll ich essen?
4: Ach so, ja, weiß ich jetzt auch nicht so genau, also...
7: Kann ich nicht mit zu dir kommen?
4: Nee, ich glaube, das ist nicht so eine gute Idee.
7: Och bitte, ich knabber auch nichts an. Also ich meine, keine Stromkabel oder... Und ich verstecke mich auch nicht hinter deinem Schrank, ich schwöre.
4: Naja, warum eigentlich nicht? Das muss ich dann zwar morgen mit meiner, also mit Saschas Mutter klären, aber das kriege ich schon irgendwie hin.
0: Und dann gehe ich ins Kinderzimmer, hole den Hamsterkäfig, Vanessa klettert rein und wir zischen durch die Nacht nach Hause. Dort angekommen, fliege ich durch das immer noch offene Dachfenster und stelle den Käfig auf meine Klamottenkommode.
5: Kannst du die Käfigtür vielleicht ein bisschen offen lassen? Sonst komme ich mir so eingesperrt vor.
0: Ich öffne also die Käfigtür ein Spalt breit, sage Vanessa gute Nacht und dann hopse ich mit einem Superheldensprung in mein Bett. Jetzt bin ich endlich so müde, dass ich keine einzige winzige Heldtat mehr begehen kann. Ich falle augenblicklich in einen gigantisch tiefen Superheldenschlaf. Und Vanessa auch, obwohl Hamster ja eigentlich nachtaktiv sind. Aber nach diesem Abenteuer ist auch sie hamstermüde. Wir schlafen beide so tief, dass uns niemand wecken kann, bevor wir endgültig ausgeschlafen haben. Und das kann dauern.
8: Oh, ist das nicht cool? Batman hat eine Freundin, die ihn ab sofort auf seinen Superhelden-Einsätzen begleiten kann. Ja, jetzt brauchen wir nur noch einen Superheldinnen-Namen für Vanessa. Wie wär's zum Beispiel mit Hamster Woman? Ja, das gefällt mir auch. Batman und Hamster Woman on Tour. Ich freue mich schon auf die nächste Folge mit den beiden hier in der Maus zum Hören.

Apropos Nagetiere, lange nichts mehr gefuttert. Nein, Quatsch, was ich eigentlich sagen wollte. Ich habe mal nachgelesen, Ratten zählen ja auch zu Nagetieren und die haben ein extrem gutes Gedächtnis. Sobald die zum Beispiel einen Weg einmal kennen, vergessen sie den nie wieder. Und dann habe ich noch gelesen, dass das Lieblingsessen von freilebenden Ratten in Städten Macaroni, Rührei und gekochter Mais sein sollen. Ja, mögen wir auch alles gerne, ne Maus? Und Ratten passen durch extrem kleine Löcher. Wenn ihr Kopf irgendwo durchpasst, dann passt auch ihr Körper dadurch. Bei uns Menschen unvorstellbar. Ah, das stimmt, bei euch Elefanten noch viel unvorstellbarer, Elefant. Und jetzt flitzt hier noch eine ganz besondere Maus rein, die schnellste Maus von ganz Mexiko.

0: Kommt euch dieses Geräusch hier bekannt vor? Die Meerschweinchen-Fans unter euch wissen wahrscheinlich sofort Bescheid. Da quiekt ein Meerschweinchen. Ja, und bei René in Köln, da quiekt es gleich 25 Mal so. Sie kümmert sich nämlich um Meerschweinchen in Not.
1: Hier laufen ja ganz schön viele Meerschweinchen rum. Was machen die denn alle hier?
2: Die wohnen hier und zwar die meisten zum Übergang. Wir sind eine Notstation und nehmen wie so ein Tierheim Meerschweinchen auf und vermitteln sie dann in ein schönes Zuhause weiter.
1: 25 Meerschweinchen wohnen zusammen mit René Schüller in einem Haus in Köln-Porz. Die Tiere haben ihr eigenes Reich. In einem Wintergarten hinter der Garage gibt es ein riesiges Bodengehege. 25 Quadratmeter ist das groß. Dort wuseln schwarze und rote, glatte und wuschelige Meerschweinchen herum. Rechts und links ragen Regale auf, die zu kleineren Ställen umgebaut sind. Überall stehen kleine Häuschen und Brücken herum. Und sobald wir uns bewegen, verstecken die Meerschweinchen sich darin.
2: In erster Linie sind es auf jeden Fall Rudeltiere, das heißt, sie brauchen immer mindestens einen Freund. Außerdem sind es Fluchttiere, das heißt, wenn man sie einfangen will, dann hauen sie meistens ab. Und es sind Höhlenbewohner, das heißt, sie haben immer gerne ein Dach über dem Kopf.
1: Wenn ich jetzt ein Meerschweinchen haben will, was brauche ich denn da alles so?
2: Auf jeden Fall einen Stall, der groß genug ist. Dann brauche ich mindestens eine Versteckmöglichkeit pro Tier. Also das kann ein Häuschen sein, eine Brücke, ein Tunnel oder was ganz anderes. Dann brauchen wir auf jeden Fall einen Futternapf und eine Trinkflasche und eine Transportbox.
1: Und natürlich Futter. Am wichtigsten ist Heu, also getrocknetes Gras. Ansonsten fressen Meerschweinchen gerne Salat und Löwenzahn, Karotten und Tomaten, Gurken und Paprika und jede Menge anderer Gemüsesachen. Und zwar am liebsten den ganzen Tag lang. Nur werden die dann nicht dick?
2: Nee, Meerschweinchen bewegen sich auch recht viel. Die sollten nicht so viel Obst bekommen, denn das enthält viel Zucker. Aber eigentlich werden Meerschweinchen von dem vielen Futter nicht dick.
1: Sobald René an die Tüte mit dem Heu geht, werden die Tiere aufmerksam. Sie laufen in ihrem Stall herum, die Mutigen bewegen sich schon mal Richtung Futternapf, andere folgen und auch die Schüchternen trauen sich irgendwann aus ihren Häuschen heraus. Und viele beginnen sogar zu quieken. Sie rufen nach Futter.
3: Also das ist das Bettelgeräusch.
2: Genau, richtig. Aber es gibt auch noch andere Geräusche, zum Beispiel, wenn sie sich gegenseitig umgarnen, also sagen, ich finde dich toll. Also das Umgarnen, das ist so ein dunkles Röhren, das ist so ähnlich. Oder wenn sie sich streiten oder wenn sie unzufrieden sind, wenn man sie zum Beispiel einfangen möchte.
1: Die Sprache der Meerschweinchen versteht René gut. Klar, sie hat ihr erstes Meerschweinchen auch schon mit 5 Jahren bekommen. Heute ist sie 31 Jahre alt. Die Notstation hat René gegründet, als sie jugendlich war.
2: Alle meine Freunde hatten kein Interesse mehr an ihren Meerschweinchen, weil die langweilig geworden waren. Und die wussten, ich habe noch welche, sodass sie die bei mir abgegeben haben. Und dann hat sie es einfach so entwickelt. Und dann sind wir in den letzten 15 Jahren wirklich gewachsen und haben Pflegestellen dazu gewonnen, die mich unterstützen.
1: Und fällt dir das denn nicht schwer? Hier kommen immer Meerschweinchen hin und dann gibst du die wieder ab. Man baut doch auch eine Beziehung zu den Tieren auf.
2: Ich weiß das ja von vornherein, dass die alle kommen und auch wieder gehen werden, sodass ich da auch eine gewisse Distanz zu habe.
1: 9 Meerschweinchen leben aber fest bei René. Das sind Tiere, die schon alt oder krank sind und die hier noch ein schönes restliches Leben verbringen. Bis zu 8 Jahre können Meerschweinchen alt werden. Mindestens 10 Stunden pro Woche kümmert sich René neben ihrer Arbeit um die Notstation. Geld bekommt sie dafür nicht. Und wie viel müsstest du dich um ein Meerschweinchen kümmern?
2: Also theoretisch reicht es, wenn man jeden Tag eine halbe Stunde füttert und einmal die Woche den Stall ordentlich sauber macht. Das Meerschweinchen braucht eigentlich nicht so viel Aufmerksamkeit. Die sind nicht so auf uns Menschen bezogen. Es sind keine Kuscheltiere, das heißt, sie wollen eigentlich gar nicht auf den Arm genommen werden und gestreichelt werden.
1: Was findest du persönlich denn am allerschönsten an Meerschweinchen?
2: Einmal, dass es wirklich einfach nette Tiere sind, die einen immer freundlich begrüßen. Dann einfach, dass sie so friedlich sind, dass sie einfach nicht beißen. Und dass sie einfach so unterschiedlich sind, obwohl sie so klein sind, dass sie so einen starken Charakter haben und so lustig sind.
0: 25 Meerschweinchen. Wahnsinn, oder? Wie toll, dass René sich um die Tiere kümmert, wenn andere das nicht mehr wollen oder können. Allein das Futter, das man für 25 Meerschweinchen besorgen muss, ist ja ein Riesenberg, der natürlich auch jede Menge Geld kostet. Dieses Lied hier, der Gemüsesong von Kid Cleo, klingt so ein bisschen wie die Speisekarte von Meerschweinchen, finde ich.
4: That's right, yeah. Hier kommt der Gemüsesong.

0: Vorhin, ganz zu Beginn dieser Maus zum Hören, da habe ich schon mal eine Nagetierart erwähnt, die vielleicht nicht alle kennen. Capybaras aus Südamerika werden auch Wasserschweine genannt. Die sehen so ein bisschen aus wie so ganz riesige Meerschweinchen mit langen Beinen. Und tatsächlich sind Capybaras auch die größten Nagetiere der Welt. Und unsere Mausreporterin Lydia, die hat die Riesennager da getroffen, wo sie leben. Nicht im Zoo, sondern in Brasilien, im Pantanal.
1: Ich bin heute mit dem Pferd unterwegs, mit Premiere, meinem weißen Lieblingspferd, die jetzt gerade anfängt zu traben, man hört es vielleicht, hier entlang. Und vorne, mach mal langsam, sonst kann ich doch gar nicht sprechen. Und vorne um die Kurve kommt ein See und da hoffe ich, eines der Säugetiere hier aus dem Pantanal zu sehen, denn das lebt immer gerne entlang der Seen. Und Premiere will es auch sehen, die trabt schon los. Also schauen wir mal, was hinter der nächsten Kurve auf uns wartet. Oh, tatsächlich. Da vorne auf der anderen Seite vom See ist eine ganze Familie von diesen Tieren, nämlich von Wasserschweinen, auch Capybara genannt. Und ich versuche jetzt mal mit dem Pferd mich ranzupirschen. Mit dem Pferd kann man tatsächlich toll Tiere beobachten, weil die Tiere oft nur das Pferd sehen und das sehen sie nicht als Bedrohung, den Menschen schon. Und von daher versuche ich jetzt mal mit dem Pferd ein bisschen näher zu kommen. Also ich kann jetzt schon sehen, es sind 4 erwachsene Tiere und dann sind 2 Babys zu sehen. Hier geht gerade der Frühling los, jetzt ist gerade Babyzeit und auch die Wasserschweine bekommen jetzt gerade ihre Babys. Und was man jetzt auch sehen kann, ist, warum die Wasserschweine Wasserschweine heißen. Eins sitzt nämlich bis zur Taille im Wasser und der Rest steht direkt neben dem See. Ich bin ein bisschen neidisch, ich bin hier gerade in der gleißenden Hitze unterwegs. Schweine sind es aber übrigens nicht. Also mit Schweinen haben die gar nichts zu tun. Es sind Nagetiere, tatsächlich die größten der Welt. Und ein bisschen sehen sie ehrlich gesagt auch aus wie riesige Meerschweinchen. Ein Wasserschwein kann hier so 50, 60 Kilo wiegen, manchmal sogar bis zu 90 Kilo. Also ganz schön große Tiere. Die kleinen, also die Babys, die ich da gerade da drüben sehe, die sind noch weit davon entfernt. Und jetzt schauen sie mich schon so ein bisschen misstrauisch an. Eins geht ins Wasser. Und was man jetzt sehen kann, ist, dass die Wasserschweine toll ans Wasser angepasst sind. Und die Kopfform erlaubt, dass sie tief ins Wasser eintauchen, nur so ein bisschen oben rausgucken und trotzdem riechen, hören und sehen können. Denn sowohl Nase als auch Ohren als auch Augen sind in einer Linie ganz oben am Kopf angebracht. So ein bisschen wie das auch bei den Kaimanen ist. Und eines taucht jetzt auch gerade ein und lunzt nur noch so gerade über die Wasseroberfläche. Jetzt müssen wir langsam sein. Ah, das war eben schon ein Warnruf. Wasserschweine bellen nämlich, wenn sie sich bedroht fühlen. Aber ich glaube, wir schaffen es noch ein bisschen. Die Mama mit den Babys, die ist immer noch am Ufer. Ich gucke jetzt, dass ich da vorne einen Schatten finde. Denn es hat bestimmt 40 Grad. Die Wasserschweine haben es gut, die sitzen schön im Wasser drin. Und die, die am Ufer unterwegs sind, die knabbern gerade so ein bisschen an Gras rum. Und darum hat das Wasserschwein auch seinen zweiten Namen. Capybara werden die auch genannt. Und das Wort Capybara kommt aus der Sprache der Ureinwohner hier, der Tupi. Und in Tupi-Guarani, also der Sprache dieses Volkes, heißt Capybara Herr der Grasländer. So, da steht ein Pferd. Jetzt haben wir es tatsächlich geschafft, uns ganz nah ran zu pirschen. Und vielleicht kann man jetzt diese ganz leisen, trillernden Geräusche hören. Das sind die Wasserschweine, die sich untereinander unterhalten, um immer zu wissen, wo die anderen sind. Und Wasserschweine leben in Familienverbänden. Da gibt es immer ein dominantes Männchen, also einen Chef. Der steht jetzt auch gerade hier ganz aufmerksam vor seiner Familie und beobachtet mich, denn der muss aufpassen, dass seiner Familie nichts passiert. Und den kann man daran erkennen, dass er so eine dicke Drüse auf der Nase hat. Die nutzt er, um das Gebiet zu markieren, in dem die Wasserschweinfamilie lebt. Ansonsten steht da noch ein Weibchen mit den beiden Babys. direkt am Wasser. Die sind im Prinzip bereit, ins Wasser reinzugehen, wie die anderen beiden erwachsenen Wasserschweine, die jetzt im Wasser sitzen. Und dieses erwachsene Weibchen mit den beiden Jungtieren, das kann die Mutter sein, das kann aber auch eine der Tanten sein. Denn bei den Wasserschweinen passen eigentlich alle Weibchen auf alle Babys in der Familiengruppe auf. Und manchmal sieht man das, dass ganz, ganz viele Babys an einem Weibchen Milch trinken. Das sind ja auch Säugetiere. Und das sind dann viele Babys von vielen Müttern. Denn die Weibchen in der Wasserschweinfamilie geben Milch an alle Babys. Das sieht dann mega süß aus. Sieht dann aus wie so eine Milchbar. Aber mein Pferd ist jetzt nervös. Es ist sehr heiß. Wir können es ja leider nicht machen wie die Wasserschweine. Die sitzen schön im Wasser und kühlen sich ab. Und wir gehen jetzt mal nach Hause. Mein Pferd kriegt gleich seine Dusche. Da freut sich jetzt auch drauf. Feierabend im Pantanal.
0: Genießt euren Feierabend, Lydia und Premiada. Und wir sagen Danke für so viel Capybara-Wissen. Liebe Grüße nach Brasilien. Und von dort kommt übrigens auch dieses Lied. Samba dos Animais. Samba der Tiere. Da wippen doch bestimmt auch die Capybaras im Takt mit.

0: herrlich entspannt, dieses Lied, oder? Und diese Stimmung, die bewahren wir uns auch fürs nächste Lied. Im neuen Song von Simon Sagt ist alles total Chili Vanilli.
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0: Also ich finde, jetzt sind wir mittlerweile nagermäßig echt schon ganz gut informiert, oder? Da können wir uns doch vielleicht nochmal an eine Rätsel wagen. Was meint ihr? Prima, dann ab in den Wald zu Eduard, dem Supernager.
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2: Achtung, weg da! Gleich fällt er. Mann, das war knapp. Fast hätte der Baum, naja. Darf ich mich vorstellen? Ich bin Eduard aus der Familie der Castor und der beste Baumfäller der Gegend. Strom auf und Strom abwärts. Um den Baum hier durchzuknabbern, habe ich nur 3-4 Stunden gebraucht. Jetzt kommen die Äste dran. Die brauche ich ganz dringend, um den Damm abzusichern. Wollt ihr mal sehen? Hier ist er, mein Staudamm. Super, oder? Und seht ihr? An der Stelle muss ich den Damm gleich mit Ästen und Schlamm dichter machen, damit das Wasser hier im Teich oberhalb des Damms auch tief genug bleibt. Weil, das könnt ihr jetzt nicht sehen, aber da hinten am Ufer, unten tief im Wasser, da versteckt sich der Eingang zu unserem Bau. Da kommt kein Fuchs und kein Dachs rein. Kommt mit, ich zeig's euch mal. Achtung, Luft anhalten. Oh, da sind wir. Hier in der Höhle ist unsere Wohnstube. Schön warm und trocken und gemütlich. Wenn ich nicht gerade baue oder Bäume fälle oder Futter sammle, dann bin ich hier zusammen mit meiner Liebsten und unseren jüngsten Söhnen. Hier kämmen wir unser dichtes Fell und kuscheln ein bisschen. Ach, das ist so schön. Moment mal, was höre ich denn da? Ist das wieder dieser Mann, der an meinem Damm rummacht? Moment. Na klar, er ist es. Der macht das, damit die Wiese nebenan nicht mehr unter Wasser steht und der Bauer nicht mehr schimpft. Aber keine Sorge, ich krieg das schon wieder hin. Ich fleißiger Biber Eduard, bester Dammbauer der Gegend, Strom auf und Strom abwärts. Also macht's gut und nicht unseren Eingang verraten.
0: Eduard, anscheinend sind nicht alle so begeistert von deiner Baumfällerkunst wie du selber. Das Problem ist nämlich, dass Biber mit ihren Bauten komplette Bach- oder Flussläufe und damit auch ganze Landschaften verändern können. Buddy Biber aus diesem Lied hier hat damit aber nichts zu tun. Der hat ganz andere Sorgen.

horcht und kriegt einen Schreck. Dann ist er plötzlich weg. Der Biber rennt aus Spielerei an Fritz von links nach rechts vorbei. Und als der ihm den Weg versperrt, läuft Buddy einfach umgekehrt. Der Förster Fritz ruft Buddy, stopp! Und haut ihm auf den Kopf.

0: Um die nun wiederherzustellen, muss Buddy 5-6 Bäume fällen. Der letzte Baum fällt, Potzblitz, ganz genau auf Förster Fritz. Danach läuft Förster Fritz frustriert nach Haus. Oh yeah! An Buddy Bieber beißt er sich die Zähne. Aus.
1: Wo wir gerade schon beim Thema Biber sind, da ist eine Frage auf dem Maus-Anrufbeantworter gelandet.
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3: Ich heiße Melika und ich habe eine Frage. Wie alt können Biber werden?
1: Maus, Ente, Elefant, wisst ihr's? Ich auch nicht. Aber vielleicht kann ja Mausreporterin Lisa helfen. Lisa ist nämlich erstens gerne im Wald unterwegs und zweitens baut sie da gerne wie so ein Biber, so ein Damm. Mal hören, ob sie was über das Alter von Bibern weiß oder für uns rausfinden kann.
4: Wenn ich im Wald spazieren gehe und an einem Bach vorbeikomme, liebe ich es, Staudämme zu bauen. Holz und Steine so aufzuschichten, dass das Wasser gestaut wird. Es fließt dann langsamer und hinter dem Staudamm bildet sich ein kleines Becken. Aber nur, wenn der Staudamm gut gebaut ist und kein Wasser mehr durchkommt. Danach sind die Hände schmutzig und ich merke schon, dass ich echt was geschafft habe. Ich bin da nämlich auch ganz schön geschafft. Was ich nur ab und zu mal mache, ist bei Bibern quasi Tagesgeschäft. Staudämme bauen. Aber Biber begnügen sich nicht mit kleinen Ästen. Sie fällen ganze Bäume. Sie nagen die Baumstämme mit den Zähnen an. Und dann, Achtung, Baum fällt. Die Bäume stauen das Wasser. Das macht der Biber, um sein Zuhause zu schützen. Der Bau des Bibers besteht aus Ästen und Zweigen oder aus Erde. Der untere Teil des Baus liegt im Wasser. Der obere Teil über dem Wasser. Aber der Eingang zum Bau ist immer unter Wasser. Biber müssen also durch den Eingang in den Bau reintauchen. Damit wollen sich die Biber vor Feinden schützen. Deswegen stauen die Biber auch das Wasser vor dem Baum. Da frage ich mich, wenn der Biber so ein anstrengendes Leben hat, Bäume fällen, Staudämme bauen, kann der dann überhaupt alt werden? Oder ist der irgendwann so ausgepowert, dass er schlapp macht? Biber können erstaunlich alt werden. Bis zu 20 Jahre alt können freilebende Biber werden. So alt wie manche Hunde oder Katzen, wenn sie sehr, sehr lange leben. Aber das heißt nicht, dass alle Biber auch 20 Jahre alt werden. Gerade Biberbabys sterben oft jung. Viele Biberjunge ertrinken. In den ersten Wochen können Biberjunge noch nicht gut tauchen. Wenn im Frühling die Bäche dann sehr voll sind, schaffen sie es nicht, aus dem Biberbau rauszutauchen. Manchmal werden Biberjunge auch von der Strömung mitgerissen. Gefahren für erwachsene Biber sind Greifvögel, Füchse und Autos. Wenn Biber sich ein neues Revier suchen, müssen sie oft Straßen überqueren. Denn es gibt immer weniger große, zusammenhängende Waldstücke. Aber wenn Biber all diese Gefahren überstehen, dann können sie bis zu 20 Jahre lang ein herrliches Leben am Wasser führen.
1: Wow, das hätte ich nicht gedacht, dass so ein Biber bis zu 20 Jahre alt werden kann. Alle Achtung, Bäume umnagen hält anscheinend jung. Ja, sollte ich vielleicht auch mal ausprobieren. Wenn es jung und fit hält.

Bäume umnagen hält jung, haben wir gerade gelernt. Was hingegen unbedingt zu unterlassen ist, ist Gartenarbeit. Ja, keine Ahnung warum, erfahren wir aber jetzt in unserem Verkehrthinweis.

0: Und hier wieder der aktuelle Verkehrshinweis. Piep, piep. Verkehrt ist es heute, Gartenarbeit zu leisten. Warum? Nun, hierfür gibt es selbstverständlich jede Menge hintergründige Gründe, denen man ein gewisses Maß an Glaubwürdigkeit entgegenbringen muss. Wenn wir es heute wirklich zur Gartenarbeit kommen lassen würden, dann könnte es selbstverständlich auch dazu führen, dass der Garten tatsächlich ans Arbeiten käme. Nun, in welchem Bereich der Garten arbeiten würde, liegt auf der Hand. Das wäre vermutlich die Gartenarbeit, denn da kennt er sich schließlich aus. Jetzt ist es aber leider so, dass ausgeprägte Gartenarbeit durchaus schweißtreibend ist. Das heißt, dem Garten läuft die Suppe nur so runter bei der Arbeit. Nach kürzester Zeit hat sich somit die gesamte Gartenfläche in ein einziges nasses Geschmodder verwandelt. Und jetzt mal unter uns, das sieht doch nicht schön aus, oder? Und deshalb ist es heute auch ausgesprochen verkehrt, es zur Gartenarbeit kommen zu lassen. Und ob sich das bis morgen ändert, halte ich für unwahrscheinlich. Das war wieder der aktuelle Verkehrshinweis. Piep, piep.
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So Leute, genug genagt für heute. Das war unsere Maus zum Hören über Nagetiere aller Art. Ich fand's wahnsinnig interessant, so viel über deine Verwandten zu erfahren, Maus. Vor allem wissen wir jetzt alle, Bäume umnagen hält jung und lässt einen richtig alt werden. Mal schauen, was wir so draus machen. Ich bin Nina und für heute sage ich Tschüss.

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1: Ey Leute, was ist gerade euer Thema Nummer 1 auf dem Pausenhof? Ja, vielleicht ein nerviger Lehrer oder ein Streit in eurer Klasse oder Fußballsticker. Kann ich mir alles gut vorstellen, aber wie oft redet ihr in der Pause über Klimawandel? Ja, wahrscheinlich gar nicht so oft, ne? Check ich auch. Ich rede auch gar nicht so oft mit meinen Freunden über den Klimawandel. Es gibt halt Dinge, die fühlen sich irgendwie wichtiger an. Vor allem Fußballsticker. Aber Klimawandel ist eigentlich eine Sache, die uns alle betrifft. Durch den Klimawandel wird unsere Erde immer wärmer. Das heißt, es gibt immer öfter wärmere Tage. Und das könnt ihr euch auch vorstellen, das ist nicht so gut für die Umwelt. Durch den Klimawandel gibt's mehr Hitzewellen, mehr Pflanzen trocknen aus, immer mehr Eis schmilzt am Nordpol und Südpol. Also gibt's auch immer mehr Überschwemmungen und Hochwasser. Klimawandel ist also eine Sache, über die wir alle viel mehr reden sollten. Und das findet auch Clara.
2: Hallo, mein Name ist Clara, ich bin 6 Jahre alt und meine Frage ist, warum interessieren sich so wenige Leute für den Klimawandel? Und damit grüße ich die Maus, den Elefanten und die Ente. Tschüss.
1: Gute Frage, Clara. Warum ist das so? Warum interessieren sich Leute nicht so sehr für den Klimawandel, wie sie es vielleicht sollten? Das versuchen wir heute zu beantworten, auf die mausigste Art und Weise. Das hier ist das Maus Live Klimaspezial und das starten wir Stück für Stück mit Stück für Stück von Deine Freunde.

0: 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Leute, bevor es jetzt losgeht mit dem großen Klimaspezial, mache ich noch ein kleines Experiment mit euch. Versucht mal zu lachen. Jetzt einfach so, aus dem Nichts heraus. Wie hat sich das angefühlt? Und jetzt denkt an das letzte Mal, als ihr so richtig ehrlich lachen musstet, so aus Reflex, weil irgendwas so voll bescheuert war. Fühlt sich das anders an? So ein plötzliches Lachen, weil was witzig war? Es gibt tatsächlich unterschiedliche Arten zu lachen. Und Mausreporterin Christina erzählt euch mehr.
1: 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Menschen lachen in den unterschiedlichsten Situationen. Forscherinnen und Forscher haben jetzt herausgefunden, unser Gehirn unterscheidet dabei sogar zwei Arten von Lachen. Das spontane Lachen und das absichtliche Lachen. Dabei arbeiten unterschiedliche Teile im Gehirn zusammen.
2: Wie können wir uns das vorstellen?
1: So hört sich spontanes Lachen, man kann sagen, ein Lachen aus dem Bauch heraus an. Aber Unterschiede kann man vor allem am Hals entdecken. Der Kehlkopf bleibt dabei tief und die Zunge flach im Mund.
3: Ich habe den ganzen Tag in der Hängematte gelegen.
1: Absichtliches Lachen wird bewusst eingesetzt. Ist ein bisschen wie Sprache, zum Beispiel um freundlich zu wirken. Dabei bewegt sich der Kehlkopf nach oben und die Zunge drückt gegen den weichen Gaumen. Dieses Lachen klingt etwas gepresster als das spontane Lachen.
4: Warum denn überhaupt?
1: Das spontane Lachen ist uralt, weil es schon unsere Vorfahren hatten. Und sogar Tiere. Tiere können so schon beim Raufen klarmachen, das ist nur Spaß. Und das hat sich bis heute gehalten. Außerdem wirkt spontanes Lachen ansteckend. Und es hilft sogar gegen Schmerzen.
5: Zwei Zahnstocher gehen durch den Wald. Geht ein Igel vorbei, sagt der eine Zahnstocher zum anderen Zahnstocher, ich wusste gar nicht, dass ihr Büsse fahren.
1: Das absichtliche Lachen haben die Menschen mit der Entstehung der Sprache entwickelt.
3: Entschuldigung, ich bin heute Morgen nicht rechtzeitig aus dem Bett gekommen.
1: Dieses Lachen dient dazu, ein Gespräch freundlicher oder lockerer zu machen. Oder wenn wir nicht so richtig wissen, was wir sagen sollen. Oder wenn wir uns entschuldigen wollen.
6: Achtung, Quizfrage!
1: Lachen ist gesund, egal ob spontan oder absichtlich, und zwar aus mehreren Gründen. Aber einer stimmt nicht. A. Beim Lachen atmen wir tiefer ein. So bekommt unser Körper mehr Sauerstoff. B. Beim Lachen entstehen im Gehirn Stoffe, die uns entspannen und glücklich machen. C. Lachen hilft gegen Karies, weil der Luftzug im Mund die Kariesbakterien wegpustet. Antwort C stimmt nicht. Gegen Karies hilft Zähneputzen, aber beim Lachen atmen wir tiefer und so bekommt unser Körper mehr Sauerstoff. Und Lachen entspannt und macht gute Laune. Beides stimmt.
6: Übrigens,
1: wenn man absichtlich lacht, klingt das bei jedem Menschen ein bisschen anders. Das ist so ähnlich wie mit der Stimme. Daran kann man Menschen oft erkennen. Das spontane Lachen hört sich bei vielen Menschen sehr ähnlich an.
6: Und jetzt?
1: Am Ende noch was zum Lachen.
7: Was ist orange und steigt den Berg hoch? Eine Mandarine.
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0: Ja, ich liebe diesen Witz. Das ist einer der besten. Danke, Mausreporterin Christina. Und danke, dass ich ab jetzt immer genau erkennen kann, ob die Leute über meine Witze nur aus Höflichkeit lachen. Kann ich mir aber auf keinen Fall vorstellen. Was ich mache, ist große Humorkunst. Seht ihr?

0: warum interessieren sich die Leute so wenig für den Klimawandel? Das hat uns Clara gefragt und darauf suchen wir heute eine Antwort. Ein Grund kann natürlich sein, dass Klimawandel so ein bisschen abstrakt ist, ne? Wenn das Klima sich verändert, das ist jetzt nicht was, was ihr sofort seht, wenn ihr raus aus dem Fenster schaut. Da sitzt jetzt nicht der Klimawandel und sagt Servus, grüezi, was natürlich ein bisschen lustig wäre. Aber der Klimawandel, der hinterlässt trotzdem eigentlich überall seine Spuren. Auch hier in Nordrhein-Westfalen, in den Wäldern. Kinderreporter Emil war für euch in einem Wald im Bergischen Land unterwegs, zusammen mit Mausreporter Matthias. Im Wald haben sie Dina Rogge getroffen. Dina ist Försterin und sie führt jetzt euch und Emil durch den Wald.
1: Guck mal, der Baum hier ist pink markiert, Der Baum, an dem du dran stehst, das sind Roteichen, die hier gepflanzt worden sind. Die Roteiche ist eine Baumart, die ursprünglich aus Norden von Amerika kommt und die gilt als angepasst an den Klimawandel.
2: Die Roteichen sind pink markiert, weil sie freigeschnitten werden müssen, damit sie genug Licht bekommen. Roteichen können ganz gut mit Trockenheit umgehen. Mischwald statt nur Fichten, das ist der Plan.
3: Aber hier direkt vor mir ist jetzt auch hier so ein ganz morscher Baum, der unten schon so ein bisschen abbröckelt. Also warum stirbt der?
1: Der Baum ist aufgrund von der Trockenheit abgestorben. Das ist eine Kiefer gewesen. Und jetzt zersetzen verschiedene Organismen, unter anderem Pilze, das Holz, wie bei deinem Kompost zu Hause, nur in groß. Und daraus entsteht dann neue Erde und daraus können dann wieder neue Bäume wachsen.
2: Tote Bäume gehören zum Wald dazu. Aber hier sind in den letzten Jahren besonders viele Bäume abgestorben, vor allem Fichten.
3: Also hier auf der Seite, wo wir gerade stehen, auf der einen Talhälfte, sind schon sehr, sehr viele tote Bäume. Die sehen ziemlich braun aus, haben immer noch ihre Äste sehr, sehr hoch. Ich würde schätzen 30 Meter oder so.
2: Um so hoch zu werden, braucht eine Kiefer zwischen 60 und 100 Jahren.
1: Was den Klimawandel betrifft, dreht sich eigentlich fast alles um das Problem, dass es wärmer wird und dass halt die Bäume Probleme haben mit dem Wasser. Vor allen Dingen, dass das Wasser in der Vegetationszeit fehlt.
2: Das ist die Zeit, in der Bäume wachsen. Meistens vom Frühling bis in den Herbst. Da brauchen sie besonders viel Wasser, aber durch den Klimawandel wird es wärmer und oft zu trocken. Und wenn dann Regen kommt, dann ist er manchmal so stark, dass richtig viel Wasser abfließt und zu wenig davon im Boden bleibt. Dina Rogge zeigt ein Stück Rinde von einer abgestorbenen Fichte.
3: Hier in der Rinde, die wir hier haben, sieht man ja so viele kleine Wege und man sieht auch so Löcher. Kommen die vom Borkenkäfer?
1: Man sieht hier das sogenannte Fraßbild. Es gibt zwei Fichten-Borkenkäferarten, die Fichte zum Absterben gebracht haben. Das eine ist der Buchdrucker und das andere ist der Kupferstecher. Der Buchdrucker, das Fraßbild sehen wir hier, geht eher in Bäume mit dickerer Rinde.
2: Er bohrt sich unter die Rinde, legt Eier und die Larven fressen dann Gänge durch den Baum.
3: Also hier ist immer so ein Loch, wie von so einem Bleistift reingestochen, nur sehr, sehr viel runder. Und dann ist so ein langer Gang, der geht vom Loch aus nach links und rechts.
2: Diese Gänge, die machen die Leitungen kaputt, durch die der Baum normalerweise Wasser und Nährstoffe transportiert. Ist eine Fichte gesund, dann kann sie solche Käfer abwehren.
1: Wenn der Baum Harz produzieren kann, dann kann er das überleben, weil er die Käfer mit ausspült mit dem Harz. Aber wenn eben es zu trocken ist und er das Harz nicht produzieren kann, dann kann das sehr schnell gehen, innerhalb von ein paar Wochen, dass ein Baum abstirbt.
2: Wir gehen weiter. Zwischen alten Baumstümpfen wachsen überall kleine neue Bäume. Das ist die gute Nachricht. Der Wald versucht, sich selbst zu helfen. Neue Bäume, die aus Samen wachsen.
3: Und werden dann, wenn die ganzen Bäume jetzt abgestorben sind, werden dann auch neue Bäume gepflanzt von Försterinnen und Förstern? Oder muss das die Natur selber schaffen?
1: Am besten ist es, wenn die Natur es selber schafft.
2: Manchmal aber helfen Forstleute nach. Wie bei den pink markierten Roteichen.
3: Wie lange dauert es dann, bis so ein kleiner Baum wie hier vor uns dann so groß wird wie der dahinter?
1: Die Eichen werden bis zu 30 Meter hoch und die brauchen dafür schon so 100 Jahre. Aber Eichen können durchaus noch älter werden.
0: Boah, 100 Jahre braucht so eine Eiche, um groß zu werden. Ey, stellt euch mal vor, ihr würdet 100 Jahre brauchen, um nur auszuwachsen. Dann wärt ihr jetzt gerade so ein klein bisschen größer als ein Baby. Kann auch praktisch sein, ne? Dann würdet ihr in diesen Auto-Einkaufswagen im Supermarkt passen. Ha, das wäre toll.
4: Nee.

0: Wir sind die Zukunft, Senta, hier bei Maus Live. Das große Klimaspezial ist heute und wir haben es gerade gehört. Wenn ihr in einen Wald geht und euch da die Bäume anschaut, dann könnt ihr eigentlich ganz gut sehen, was der Klimawandel so ausrichten kann. Aber wie oft seid ihr in einem Wald? Ja, wenn ihr nicht zufälligerweise die Schlümpfe seid, dann vielleicht gar nicht so oft. Zu Hause kriegt man eigentlich nicht so viel vom Klimawandel mit. Da sind andere Dinge irgendwie wichtiger. Hausaufgaben, Training, Freunde, Fußballsticker. Aber warum ist das so? Warum sind andere Sachen manchmal gerade wichtiger? Mausreporter Matthias war bei Emil aus Köln zu Besuch. Der wiederum, der hatte Besuch von seinen Freunden Leander und Rayen.
1: Schule aus, Schuhe aus, Ranzen runter. Bei Emil zu Hause kommen Leander und Rayen vorbei und erstmal gibt's was zu futtern. Danach Handball im Wohnzimmer.
2: Nein!
3: Okay,
2: ich sei für immer Torwart.
1: Der Klimawandel ist in dem Moment kein Thema, obwohl alle was davon wissen.
4: Ich rede manchmal mit Freunden darüber. Wenn ich dann irgendwie, also wir reden über unterschiedliche Sachen, manchmal auch über den Klimawandel. Ja, ich höre da schon mal was von und man probiert so ein bisschen immer irgendwie was irgendwie für den Klimaschutz zu tun.
1: Also, das Thema ist nicht weg, aber auch nicht ständig da.
4: Also man hat ja auch viel so noch so zu tun und redet ja auch über andere Themen wie so Krieg oder so. Oder einfach so, man macht Hausaufgaben, man ist in der Schule und so, dann hat man ja auch nicht immer Zeit darüber zu reden.
1: Warum denken wir oft eher an das, was jetzt gerade passiert? Das kann Henning Beck erklären. Er ist Neurowissenschaftler, also jemand, der erforscht, wie unser Gehirn funktioniert.
5: Für das Gehirn ist immer das besonders spannend, was jetzt passiert. Weil nur das kann ich spüren und das kann ich sehen. All das, was in der Zukunft passiert, muss ich mir erst vorstellen. Und je weiter es in der Zukunft ist, desto mehr muss ich mich anstrengen, mir das vorzustellen, bis es irgendwann ganz fremd geworden ist und es mir sehr schwer fällt, das dann auch zu sehen.
6: Wenn der drin gewesen wäre, ne?
1: Auch deshalb jetzt erstmal eine Runde zocken. Aber nicht besonders lange.
7: Kommt, jetzt erstmal Hausaufgaben, dann könnt ihr danach eine Runde zocken. Ja?
8: Noch eine kurze Minute.
9: Was hatten wir nochmal auf?
1: Also Hausaufgaben. Jetzt. Alle zusammen am Küchentisch. Rayen erzählt dabei, wie voll so ein Tag sein kann.
10: Bei mir sieht ein Tag aus, morgens 7.20 Uhr aufstehen, obwohl ich meistens dann noch nicht mal aus dem Bett will. Dann mich umziehen, frühstücken, Zähne putzen und dann zur Schule fahren. Nach der Schule um 15.15 Uhr fahre ich dann mit dem Fahrrad wieder eine Viertelstunde nach Hause. Und dann will ich mich erstmal hinlegen und was anschauen.
11: Mach's weg.
10: Und ja, dann habe ich auch Fußballtraining. Oder ich treffe mich mit Freunden und spiele Basketball.
1: Da bleibt ja gar nicht mehr viel Platz für anderes. Und je weiter etwas weg ist, desto schwieriger ist es für unser Gehirn, das zu verstehen. Der Klimawandel passiert zwar schon jetzt, aber viele Folgen wirken trotzdem richtig weit weg und schwer vorstellbar. Anders zum Beispiel als Fußball. Oder eine Mathearbeit.
5: Für das Gehirn ist die Gegenwart immer sehr viel wertvoller als die Zukunft. Ja, weil wenn wir uns vorstellen, wie wir in der Zukunft sind, dann wird es vom Gehirn verarbeitet wie eine komplett fremde Person. Und da spielt es auch keine Rolle, wie alt man ist. Also bei älteren Menschen ist das ähnlich. Je weiter weg etwas in der Zukunft ist, desto fremder wird es.
1: Das bedeutet, unser Gehirn kümmert sich erstmal um den Menschen, also um uns. Jetzt. Hunger. Jetzt. Hausaufgaben nach dem Essen kann man sich noch gut vorstellen. Zum Training nach den Hausaufgaben kann man sich auch vorstellen. Aber je weiter es in die Zukunft geht, desto vertrackter wird die Sache. Und noch was, meint Emil.
4: Also, weil an schöne Sachen will man, glaube ich, eher dran denken, weil man sich da halt auch drauf freut. Und an doofe Sachen will man halt nicht so gerne denken, weil ist halt was nicht so Schönes ist.
1: Das ist ja auch schön, an was Schönes zu denken. Henning Beck, der Hirnforscher, sagt, gut ist, dass man weiß, dass es ein Problem gibt. Dann kann man nach Lösungen suchen.
5: Je größer die Probleme sind, desto größer sind meistens auch die Ideen und die Einfälle von Menschen. Und das ist eigentlich ein gutes Zeichen, weil es zeigt, dass Menschen in der Lage sind, auch mit großen Problemen umzugehen. Und auch der Klimawandel ist ein großes Problem, aber ich bin sicher, in der Zukunft werden Menschen auf Ideen kommen, wie man besser damit umgeht.
1: So, jetzt aber ab zum Training.
12: Emil, ja, kommst du?
13: Ja.
11: Habt ihr eure Fußballschuhe schon im Rucksack?
4: Ja, schon im Rucksack.
0: Oh yo, ich kenne das auf jeden Fall auch. Mir fällt es oft auch schwer, an die Zukunft zu denken. Ich hätte zum Beispiel, bevor ich ins Mausstudio gegangen bin, echt mal aufs Klo gehen können. Aber naja, Probleme sind nur Chancen, ne? Ja.

0: 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Und Leute, ihr habt's gehört, wir waren gerade zu Besuch bei Kinderreporter Emil zu Hause. Und wisst ihr was? Jetzt ist Kinderreporter Emil zu Besuch bei uns im Mausstudio. Hi,
1: hallo.
0: Emil. Hi. Du warst ja Kinderreporter für dieses Maus-Live-Klimaspezial heute. Du bist mit dem Mikrofon im Wald gewesen und hast mit einer Försterin gesprochen. Mhm. Was war da die interessanteste Sache, die du so neu gelernt hast?
1: Boah, also, dass viele Bäume abgestorben sind, wusste ich schon. Mhm. Aber dass das so aussieht, das wusste ich jetzt auch noch nicht so, ja.
0: Kannst du nochmal beschreiben, wie es aussah? Was war, was du so krass fandest?
1: Also bei den meisten Bäumen war dann auch keine Rinde mehr dran und halt so einzelne Äste, alles abgestorben. Und vor allem waren es nicht nur so einzelne Bäume, sondern es war immer, da wo ein Baum war, waren auch mehrere Bäume abgestorben.
0: Boah, also richtig viel. Wir haben ja in dieser Sendung viel darüber gesprochen, dass der Klimawandel ein wichtiges Thema ist, aber so ein Thema, das gar nicht so viel im Alltag vorkommt. Du hast dich jetzt für Maus Live die ganze Zeit um das Thema Klimawandel gewidmet. Hat sich dadurch bei dir was verändert?
1: Also ich glaube, man sollte halt schon auch darauf achten, dass man jetzt nicht so unbedingt so Sachen, die jetzt nicht nötig sind, die dem Klimawandel schaden, also dem Klima schaden, dass man die dann vielleicht auch mal lassen sollte, wenn sie nicht unbedingt nötig sind, so, ja.
0: Ja, wie war das für dich so insgesamt, mit dem Mikrofon rumzulaufen und Leuten Fragen zu stellen?
1: Also davor war ich schon immer sehr aufgeregt und so.
0: Ja, glaube ich.
1: Aber dabei hat sich die Aufregung dann ein bisschen gelegt, so da. Das war auch cool, ja.
0: Wodurch zum Beispiel? Warum warst du irgendwann nicht mehr so aufgeregt?
1: Ich glaube, weil ich dann bemerkt habe irgendwie, dass ich gar nicht so aufgeregt sein muss. Also ist natürlich schon was Besonderes so, aber ja, muss man nicht so ultra aufgeregt sein.
0: Ich finde das Krasseste, was du gemacht hast für diese Sendung, das haben wir noch gar nicht gehört. Das kommt nämlich gleich erst. Du warst im Landtag von Nordrhein-Westfalen zu Besuch und hast da mit einem Minister gesprochen. Ohne jetzt viel zu spoilern, wie war das für dich?
1: Also da war ich nochmal besonders aufgeregt, weil es davor auch so eine ganz krasse Sicherheitskontrolle gab und so. Und weil es halt auch ein Minister ist, so, ja.
0: Warte, um in den Landtag reinzukommen, muss man erstmal durch so eine Sicherheitskontrolle wie im Flughafen, oder wie?
1: Ja, ziemlich ähnlich wie im Flughafen,
0: und
1: ja.
0: Und wie war das so für dich?
1: War schon sehr aufregend, vor allem als man dann in diese Sicherheitskontrolle gegangen ist, so hat man bemerkt, so, dass schon was sehr Besonderes ist.
0: Hast du dich auch ein bisschen wichtig gefühlt? Das würde ich ja, wenn ich denke, boah, ich komme jetzt hier rein und alle checken mich erstmal ab.
1: Ja, schon, ja.
0: Sehr gut. Und wie war dann so eine Begegnung mit einem echten Minister? Wie war das?
1: Also den Minister fand ich sehr nett, habe ich mir ganz anders vorgestellt. Ich hatte mir den eher strenger vorgestellt und so, aber der war ganz gechillt.
0: Ah ja, sehr gut. Wie das jetzt alles war, das hört ihr jetzt gleich. Gleich hört ihr, wie Emil zu Besuch im Landtag war und wie er mit dem Minister über den Klimawandel gesprochen hat. Danke dir, Emil.
1: Danke, tschüss.
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0: Nina Chuba, Fata Morgana hier bei Maus Live. Ja, dass der Klimawandel so schnell voranschreitet, das liegt vor allen Dingen auch an den Menschen. Zum Beispiel brauchen Menschen viel Strom und wenn dieser Strom durch Kohle hergestellt wird, dann ist das eher schlecht fürs Klima. Würde Strom mehr zum Beispiel durch Windräder erzeugt werden, dann wäre das eigentlich besser. In Nordrhein-Westfalen wird der meiste Strom aber immer noch durch Kohle erzeugt. Warum ist das so? Und wer entscheidet über so etwas? Ja, das macht die Politik. Kinderreporter Emil ist mit Mausreporter Matthias im Landtag von Nordrhein-Westfalen gewesen. In Düsseldorf haben wir gerade ja gehört. Und das ist da, wo die Politikerinnen und Politiker die Gesetze machen. Und da haben die beiden Oliver Kirsche getroffen. Er ist in NRW Minister für Umwelt, Naturschutz und Verkehr. Emil und Matthias, die nehmen euch jetzt mit in den Plenarsaal. Und das ist da, wo Politiker ihre Entscheidung treffen. Und ein schwieriges Wort.
1: Sollen wir mal reingucken?
2: Ja, gerne. Hier ist ein sehr großer Saal mit in der Mitte einer großen Holzfläche mit sehr vielen grauen Stühlen, vor Tischen, Knöpfen und Mikrofonen.
3: Und es ist nichts los hier gerade. Ist auch schon spät. Keine Politikerinnen oder Politiker, nur leere Stühle. Deshalb hört man auch, wenn man nichts sagt, nichts.
1: Und auf den grauen Stühlen sitzen die Abgeordneten, die NRW-Landtagsabgeordneten. Ich bin bei den Grünen.
3: Als Minister gehört er zur Landesregierung von Nordrhein-Westfalen. Die Parteien CDU und Grüne regieren zusammen. Chef ist Ministerpräsident Hendrik Wüst. Oliver Krischer, das erzählt er, kümmert sich auch darum, dass Verkehr klimafreundlicher wird.
2: 2021 wurde jetzt so viel für den Klimaschutz gemacht mit Fridays for Future und so. Warum ist das jetzt so viel weniger geworden oder ist es das gar nicht und man kriegt einfach nur nicht mehr so viel mit?
1: Also erstmal, es findet immer noch viel statt. Es passiert noch sehr viel. Zum Beispiel wir in Nordrhein-Westfalen, wir bauen ganz, ganz viele Windkraftanlagen und Solaranlagen, um Strom aus Sonne und Wind zu machen, erneuerbaren Energien. Das schützt ja das Klima, damit nicht mehr Kohle oder Öl verbrannt werden, die das Klima kaputt machen.
3: Aber nicht alle finden Windräder gut. Deshalb wird viel diskutiert.
2: Warum dauert es dann immer so lange, bis das Klima dann auch wirklich geschützt wird?
1: Ja, es ist ja so, Klimaschutz ist Veränderung. Da muss ja eine Stromversorgung beispielsweise verändert werden, indem Kohlekraftwerke durch erneuerbare Energien, Sonne und Wind ersetzt werden, die Autos, Elektroautos werden. Und das sind schwierige Entscheidungen, weil da sind ja Unternehmen von betroffen, die da bisher mit Geld verdienen, da hängen Arbeitsplätze dran. Und da gibt es auch Leute, die das vielleicht am Ende zwar sagen, ich bin für Klimaschutz, aber in Wahrheit gar nicht wollen.
3: Politikerinnen und Politiker müssen oft lange diskutieren, bis am Ende eine Mehrheit zustimmt. Also mindestens die Hälfte plus eine Stimme.
1: Und das sind ganz komplizierte Entscheidungen, die da getroffen werden müssen. Und das dauert eben eine Zeit. Gehen wir mal darunter, weil da vorne sitzt jetzt in der ersten Reihe die Landesregierung. Gehen wir hier weiter. Hier auf diesen grauen Sesseln sind insgesamt 12 Stück und da sitzt die Landesregierung drauf. Und wenn du jetzt mal hier guckst, da steht ein Name.
2: Oliver Krischer.
1: Genau, das bin ich.
3: Auf den anderen Sesseln stehen die Namen der anderen Ministerinnen und Minister. Dahinter sitzen bis zu 195 Abgeordnete von den Parteien CDU, SPD, Grüne, FDP und AfD. Es gibt auch Plätze für Besucherinnen und Journalisten.
2: Was macht man mit diesen Knöpfen hier? Ja, nein und ENTH?
1: Das Wichtigste in einem Parlament ist ja, dass abgestimmt wird. Und da ganz, ganz viel abgestimmt wird, wird ständig irgendwie abgestimmt über irgendwelche Anträge. Und dann hat man hier einfach jetzt eine Technik entwickelt. Und dann können die hier, wenn sie für den Beschluss sind, Ja drücken. Wenn sie dagegen sind, Nein drücken und wenn sie sich enthalten, dann drücken sie Enthaltung. Und in so einem Parlament ist ein Platz ganz wichtig, da ist kein Stuhl.
2: Da
1: vorne? Der ist da vorne. Das ist nämlich das Rednerpult. Und da dürfen die Abgeordneten, die Frauen und Männer des Parlaments, die reden hier. Und weil die natürlich ganz verschiedene Menschen sind, groß, klein, kann man das Pult rauf und runter fahren, also hoch oder runter. Jetzt habe ich es genau umgekehrt gemacht, aber es bewegt sich rauf und runter.
2: Was macht man dann als Verkehrs- und Umweltminister für Kinder?
1: Dass wir Schulhöfe, das sind ja oft so richtige Betonwüsten, dass wir ein spezielles Programm haben, dass der Beton, das Pflaster wegkommt, dass da Bäume gepflanzt werden kann, dass dann Schulgarten eingerichtet werden kann. Und deshalb nennen wir das Programm coole Schulhöfe. Und vielleicht ist auch dein Schulhof irgendwann mal mit dabei, wenn er nicht schön ist.
2: Auch eher grau.
1: Pass auf, wir meinen jetzt ganz konkrete Politik. Du gehst zu deinem Schulleiter und sagst, der Minister hat gesagt, es gibt da ein Programm, coole Schulhöfe. So, und dann gucken wir mal, was passiert.
2: Ich probiere dran zu denken.
1: Genau.
0: Danke, Emil. Du warst heute so ein guter Mausreporter. Ich glaube, du solltest auch das Moderieren übernehmen. Du hast auf jeden Fall Oliver Krischer besser ausgesprochen als ich gerade. Okay, ich verspreche es. Ab jetzt verspreche ich mich nicht mehr.

0: Es ging jetzt so viel um den Klimawandel und was Förster dagegen machen und was die Politik versucht dagegen zu machen, was Emil dagegen macht. Aber könnt auch ihr was dagegen machen? Ja, schon. Wir haben gerade gehört, der Schulhof von Emil ist ganz schön grau und betonig. Ganz anders sieht der Schulhof der Tannenbusch-Schule in Dormagen-Dellhofen aus. Da war Maus-Reporter Matthias zu Besuch.
1: Wassermarsch. Gießkannen voll, kann losgehen.
2: Also wir gießen jetzt die Blumen.
3: Also hier sind so Margariten. Die haben weiße Blütenblätter und sind noch gelb.
1: Lisa, Colin, Lea, Emily und Oskar, alle 8 oder 9 Jahre alt, 2. und 3. Klasse, kümmern sich heute um den Schulgarten. Zusammen mit der Lehrerin Jana Landau. Es ist heiß draußen und die Blumen brauchen Wasser. Außerdem?
4: Da sind so Tiere wie Regen, Würmer, Ameisen, Bienen, Wespen, Hummeln.
1: Und ein Insektenhotel aus Holz. Es gibt Röhren zum Beispiel und Platz für Insekten, sagt Elisa.
3: Das Insektenhotel haben wir in der Garten AG auch selber gemacht.
1: Und alles hat was mit dem Klimaschutz zu tun. Blumen sind nämlich nicht nur schön.
4: Die Blumen sind gut für die Bienen und Hummeln.
1: Insekten bestäuben Blumen und Pflanzen und helfen denen, sich zu vermehren. Blumen geben den Insekten Nahrung. Andere Tiere fressen Insekten und brauchen sie als Futter und so weiter. So kann ein großes Team aus unter anderem Pflanzen und Tieren zusammenarbeiten. Colin hat dazu eine Idee.
4: Damit wir mehr Luft zum Atmen haben und mit den Pflanzen.
1: Pflanzen produzieren nämlich einerseits Sauerstoff. Den brauchen wir zum Atmen. Sie nehmen gleichzeitig CO2, das ist Kohlenstoffdioxid, aus der Luft auf. Das Gas brauchen Pflanzen zum Wachsen. Wenn aber zu viel davon in der Luft ist, erwärmt sich die Erde und das Klima verändert sich. Ganz einfach gesagt, der Schulgarten hilft auch dabei, das Klima zu schützen. Und noch was, meint Colin.
4: Also man merkt auf jeden Fall, dass es hier viel kühler ist als auf dem Schulhof.
1: Wegen der Pflanzen, der Bäume und wegen des Schattens. Lehrerin Jana Landau nutzt den Garten gerne auch, wenn es drinnen zu heiß wird. Dann wird draußen gearbeitet und gelernt. Nicht nur in den Klassen, auch auf dem Schulhof vor dem Schulgebäude kann es ganz schön muckelig werden. Es gibt ein Klettergerüst, eine Rutsche, eine Wippe, Stangen, Container für Spielgeräte, jede Menge Asphalt und drumherum ein paar Büsche. Im Sommer wird auch schon mal der Rasensprenger angemacht, um den Asphalt zu kühlen. Und die Kinderfüße. Und es gibt noch was, erklärt Lena.
5: Und wir haben auch 2 Sonnenschirme, damit in der Sonne wir uns auch unterstellen können.
1: Schatten. Oh, sehr angenehm. Noch besser wäre, klar, mehr Grün. Deshalb zurück in den Schulgarten. Die Kinder wissen übrigens auch, was sie sonst noch tun können. Fürs Klima. Zum Beispiel morgens auf dem Weg zur Schule. Oskar hat eine Idee.
4: Zum Beispiel, wenn man jetzt nur keinen Kilometer von der Schule weg wohnt oder zum Beispiel nur 1 Kilometer, könnte man auch mal, wenn man den Weg auswendig weiß, mit dem Fahrradroller oder zu Fuß gehen, weil wenn man mit dem Auto fährt, ist der Auspuff nicht gut für die Umwelt.
1: Dazu gibt's auch eine Aktion von der Schule. Das erklärt Jana Landau, die Lehrerin.
6: Also zum Beispiel Walk to School, wo wir alle uns bemühen, möglichst viel und oft nicht mit dem Auto unterwegs zu sein, sondern eben zu Fuß oder mit dem Roller. Oder dass wir alte Kleidungsstücke sammeln, damit eben nicht neue hergestellt werden müssen. Das spart ja auch ganz viele Ressourcen wie Wasser und Baumwolle oder so zum Beispiel.
1: Und es gibt noch mehr kleine Aktionen, mit denen an der Schule was getan wird fürs Klima und wo jede und jeder mitmachen kann. Obwohl es hier richtig schön kühl ist, im Schulgarten, im Schatten, ist die Arbeit inzwischen erledigt.
4: Wir werden jetzt die Geräte wieder zurückstellen, weil wir sind jetzt fertig.
1: Die Gießkannen kommen zurück in den Schuppen. Die Blumen haben Wasser, die Insekten haben die Blumen, die Vögel und Tiere haben die Insekten und so weiter. Klimaschutz kann funktionieren und alle können mithelfen.
0: Danke, Mausreporter Matthias. Ja, das klingt wirklich sehr schön grün. Hätte ich aber auch nicht anders erwartet. Die Schule heißt ja sogar Tannenbusch-Schule. Das passt. Sehr baumig und sehr buschig. Wenn wir über Klimawandel sprechen, muss natürlich auch dieses Lied kommen. Die perfekte Message dagegen.

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1: Halt, das ist unser Wald aus Die Schule der magischen Tiere. Das war ein Musikwunsch von Johanna aus dem Maus-Live-Gästebuch auf maus-live.de.
2: Mausklasse.
1: Habt ihr denn Sachen, die ihr macht, um der Umwelt ein bisschen, zu helfen, um gegen den Klimawandel anzukommen? Die Schülerinnen und Schüler von unserer Mausklasse, die Klasse 4b der Clemensschule in Kerpenhorrem, die haben sich genau das überlegt, was man so machen kann für mehr Klimaschutz.
3: Weniger Autofahren.
4: Wir fahren einfach mehr mit dem Fahrrad oder gehen mehr zu Fuß, anstatt mit dem Auto die ganze Zeit nur umherzufahren.
5: Das Fahrrad hilft eigentlich, mehr Fahrrad zu fahren.
6: Mehr Bäume anpflanzen, mehr aufsammeln, das nicht auf den Boden gehört.
7: Wir fahren immer ganz lange mit dem Auto in den Urlaub, dafür fahren wir im Urlaub nur Fahrrad, kein Auto.
6: Energie sparen, dass man nicht so viel im Handy ist. Sonne und Windräder und Wasser kann sehr viel Strom erzeugen, das hilft besser mit Klimawandel. Weniger aus Öl und Kohle. Wenn die verbrannt werden, entsteht Schadstoffe.
8: Es gibt auch Solarplatten, die sind meistens auf Häuserdächern und die fangen dann die Energie von der Sonne ein.
1: Das sind doch schon mal tolle Gedanken. Wenn ihr noch welche habt zum Thema Klimawandel und Klimaschutz, dann schreibt doch gerne ins Maus-Gästebuch auf maus-live.de.

0: Leute, wusstet ihr, dass Klima nicht das gleiche ist wie Wetter? Wetter ist jetzt im Moment. Wetter ist das, was heute ist, was morgen ist, was übermorgen ist. Klima wiederum, das beschreibt, wie Wetter über einen längeren Zeitraum über aussieht. Zum Beispiel über die letzten 30 Jahre. Klima ist also Wetter über einen langen Zeitraum. Und Wetter ist das hier.
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0: Das Wetter wird morgen übelst heiß, überall in Nordrhein-Westfalen. In Köln und Bonn haben wir morgen Höchsttemperaturen von 40 Grad. Ja, 40 Grad. Ich bin ja schon so ab 22 Grad im T-Shirt draußen unterwegs. Und das ist einfach fast das Doppelte. Es ist also doppelt so heiß wie T-Shirt-Wetter morgen. Huiuiui. In Siegen werden es Höchsttemperaturen von 38 Grad höchstwahrscheinlich. Und in Bielefeld von 36 Grad. Den ganzen Tag wird es trocken und sonnig, überall in Nordrhein-Westfalen. Sucht euch also unbedingt eine Abkühlung irgendwo, geht vielleicht in den Wald oder ins Wasser oder am besten mit einem ganzen Wald ins Wasser, kühlt euch irgendwie ab. Das war's, Leute, für heute mit Maus Live, mit unserem Klimaspezial. Danke an Emil und auch danke an Clara für deine Frage. Das war's mit Maus Live. Euch einen ganz, ganz tollen Tag. Tschüss!

Gute Nacht mit der Maus. Heute Todestier und einer himmelschreienden Ungerechtigkeit, einer Wandlung zum Robotier und natürlich mit der Maus.

0: Erzähl mal.
1: Also ich finde ungerecht, dass manche Leute einfach böse sind und dann Sachen stehlen und klauen. Das finde ich einfach nur ungerecht, dass Leute einfach nicht nett zu anderen Leuten sind.
2: Der Krieg finde ich ungerecht, dass Menschen getötet werden. Und das ist auch echt schade und dann können nicht mehr leben. Und auch ungerecht finde ich, dass man Diener früher hatte. Und das finde ich ungerecht, weil es ist so, als ob sie jeden Wunsch für den Menschen, für den sie arbeiten, erfüllen müssen. Das ist irgendwie nicht fair.
3: Ich finde ungerecht, dass ich keine Nintendo oder PlayStation habe, weil das hat eigentlich sozusagen jeder meiner Freunde. Und das finde ich ganz schön ungerecht.
4: Ich finde es ungerecht, wenn ich mich in der Schule melde, wenn ich etwas weiß und wenn mich meine Lehrerin sieht und andere Kinder dran nimmt. Ich finde es unfair, weil ich die Antwort als Erste wusste.
5: Du hast was gemacht, ich fand das gemein. Du hast keine Ahnung, warum ich gerade wein. Dass mich das traurig macht, hast du denn nicht gedacht. Doch das war keine Absicht, macht nichts.

0: Bei Trude wohnt ein Tier. Irgendwann war es da, das große, zottelige Wesen. Wo es herkommt, keine Ahnung. Hauptsache, es ist da. Denn Trude und das Tier haben immer viel zu tun. Heute geht's um ein Robotier.
1: Ich geh.
0: Ein Junge ist vor der Tür.
2: Hallo, ich hab hier
0: eine volle Einkaufstasche.
3: Ah, toll. Das ist Marvin, der Sohn von unserem Gemüsehändler.
1: Hallo.
3: Er hilft allen fleißig.
0: Und kriegt 2 Euro von Trude.
2: Danke, jetzt habe ich schon 7,40 Euro zusammen.
4: Ich spare nämlich.
1: Echt? Worauf denn?
0: Marvin zeigt dem Tier im Spielzeugladen eine große Schachtel.
1: Ein Auto?
2: Ein Roboracer. Der ist ferngesteuert und kann sich in einen Roboter verwandeln.
1: Boah.
2: Ja, mir fehlen aber noch über 70 Euro.
1: 70?
3: Ah.
1: Ist das viel?
2: Ja, sehr viel. Aber wenn ich ganz viel beim Austragen helfe, und zu Weihnachten kriege ich auch noch was.
3: Da, das große Stofftier.
0: Eine schicke Frau und ihr Sohn kommen in den Laden. Der Sohn soll sich was aussuchen.
3: Das macht doch was daher. Was kostet das große Stofftier da hinten?
5: Das ist, glaube ich, unverkäuflich.
0: Sie meint das Tier. Aber der Junge will Marvins Roboracer.
4: Da, Mama, den finde ich gut.
3: Fein. Wir hätten gerne das Auto hier.
5: Das haben wir nur noch einmal.
0: Der Verkäufer guckt auf die Schachtel in Marvins Händen.
5: Kaufst du das?
2: Nee, noch nicht. Ich muss erst noch...
5: Dann lauf

0: Mir doch zur Kasse.
1: Marvin sieht traurig zu, wie die schicke Frau seinen Roboracer bezahlt.
2: Eine gute Wahl.
1: Dem Tier bricht es das Herz. Es schleicht sich zur Kasse und schnappt sich die Schachtel.
2: Racer, Renner. Wo ist er denn jetzt hin?
1: Plötzlich hat Marvin die Schachtel in der Hand.
3: Da ist er. Hast du dir jetzt unseren geschnappt?
1: Wie unangenehm. Nein.
3: Oder soll es etwa das Stofftier gewesen sein?
1: Ja.
4: Ich wollte nur mal gucken, ob das auch der gleiche ist wie der, den ich...
5: Du hast auch einen?
4: Ja.
5: Echt? Also, dann können wir mit dem ja zusammenspielen, gegeneinander kämpfen und so.
4: Klar, warum nicht?
5: Dann komme ich morgen einfach zu dir. Wo wohnst denn du?
4: Bonhoeffering, 24.
5: Dann bis morgen.
3: Komm, wir gehen jetzt.
5: Tschüss.
4: Bis morgen.
1: Weg ist der Roboracer. Das Tier versteht gar nichts mehr.
6: Du hast schon so einen?
4: Nein, natürlich noch nicht.
6: Aber wieso hast du ihm das dann gesagt?
4: Damit die nicht denken, ich wollte den klauen. Du hast ihn mir einfach in die Hand gedrückt. Und jetzt kommt der Junge morgen bei mir vorbei. Und ich hab doch gar keinen Roboracer. Oh.
1: Marvin läuft aus dem Laden.
6: Hey, warte!
1: Das muss das Tier Tode erzählen. Später, als sie mit dem Auto vom Einkaufen zurückkommen.
6: 70 Euro. Das ist viel Geld. Und dann ist er nach Hause gerannt.
7: Oh je, der Arme. Wahrscheinlich war es ihm peinlich gegenüber dem Jungen. Wenn der einfach alles bekommt, wofür Marvin viel und lange sparen muss.
6: Das ist so ungerecht. Marvin muss auch so einen Autoroboter kriegen.
7: Na, dann lass dir mal was einfallen.
1: Oh, Moment mal. Auto? Roboter? Das ist die Idee. Der Kofferraumdeckel ist ab.
6: Ups.
1: Am nächsten Tag wartet Marvin in seiner Straße auf den Jungen.
3: Ich glaube, da kommt er.
6: Also gut, bei jetzt geht's los, leg ich los.
1: Das Tier sitzt in einem Verschlag für Mülltonnen. Der Junge steigt aus einem dicken Auto. Der Junge steuert seinen neuen Roboracer auf Marvin zu. Das Auto stoppt, klappt auseinander und verwandelt sich in einen Roboter. Groß wie ein Hund.
3: Wow, der ist toll.
1: Das Tier lugt aus seinem Versteck.
5: Und, wo ist deiner?
4: Meiner? Ja, pass auf. Jetzt geht's los.
6: Das war mein Zeichen. Jetzt bin ich dran.
1: Das Tier öffnet die Türe des Mülltonnenverschlags und bewegt sich auf allen Vieren heraus. Es hat sich als Auto verkleidet. Marvin bedient stolz eine Fernbedienung.
3: Und jetzt? Hoch!
1: Das Tier richtet sich auf. Es sieht aus wie ein gewaltiges Wesen in einer Rüstung.
6: Bereit zum Kämpfen.
1: Das Tier hat die Einzelteile von Trudes Auto an. Die Karosserie als Brustpanzer, die Türen als Armschilde und als Visier vor dem Gesicht den Kühlergrill mit den Scheinwerfern. Der Junge ist schwer beeindruckt.
5: Boah, das ist ja ein Robotier. Wahnsinn.
6: Bereit zum Kämpfen.
1: Mit dem kleinen Finger stupst das Robotier den kleinen Roboracer um.
5: Das ist ja besser als jeder Roboracer der Welt.
6: Bereit zum Kämpfen?
8: Bereit zum Kämpfen.
6: Ja. Oh.
1: Leider kommt ausgerechnet jetzt...
6: Trude.
7: Was hast du mit meinem Auto gemacht?
6: Ja, das ist...
7: Das ist doch kein Spielzeug.
6: Nee, natürlich. Das ist... Bereit zum Rückzug. Bereit
7: hey.
6: Zum Rückzug.
7: Tier.
6: Bereit zum Rückzug.
1: Trude rennt hinter dem Auto-Robo-Racer-Tier her, quer durchs Viertel.
7: Wo willst du denn hin?
1: Bis ihr Auto hinter der nächsten Hausecke scheinbar unversehrt vor ihr steht.
7: War das doch nicht mein Auto?
1: Das Tier sitzt drin. Die Tür fällt ab.
7: Oh.
1: Und dann... Der Rest...
6: Irgendwie geht das viel leichter ab, als wieder dran.
7: Kannst ja mal Thorsten fragen, ob er dir hilft.
0: Mhm.
7: Immerhin hast du heute schon was wirklich Gutes hingekriegt.
8: Bereit zum Kämpfen!
1: Marvin und der Junge spielen miteinander. Und den Robo-Racer brauchen sie gar nicht mehr.

0: Jetzt kommt ein Gedicht.
1: Gemeinsam von Udo Brückmann. Menschen aus jeder fremden Kultur sehen die Zeit überall auf der Uhr. Bei Tag ist es dunkel, bei Nacht ist es hell. Die Zeit auf der Welt vergeht viel zu schnell. Beginnt jeder Tag, kommt woanders die Nacht. Das Leben hat sich diese Zeit ausgedacht. Das ist kein Problem, denn jeder versteht, wie sich die Erde, die Welt weiterdreht. So hat sich bei uns die Natur aufgebaut. Das Gleiche gilt auch für die Farbe der Haut. Ob hell oder dunkel, das ist doch egal. Leider ist dies für viele die Qual, anders zu sein als andere Menschen. Dabei ist es leicht, sich hier zu ergänzen. Verschiedene Bräuche, verschiedene Lieder, ganz neue Freunde treffen sich wieder. Die spannende Welt steht allen bereit. Wir feiern gemeinsam die schönere Zeit.

So, jetzt ist aber Zeit für uns ins Bett zu gehen. Hast du denn schon den Schnabel geputzt, Ente? Und du, Elefant? Hast du dich schon ins Kissen gekuschelt? Und, was ist mit dir, Maus? Hast du die Augen schon zugemacht? Dann schlaft schön. Und bis morgen. Gute Nacht.

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Mausmusik, bei der man einfach nur rumspringen und abtanzen will. Das ist Bebe Rexha zusammen mit David Guetta und ihrem neuen Song Sad Girls.

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